0: Regierungszusammenarbeit sprechen. Der Landesvorstand habe einstimmig beschlossen, die Einladung der Linkspartei zu Sondierungsgesprächen anzunehmen. In Spaniens Hauptstadt Madrid sind zehntausende Menschen auf die Straße gegangen aus Solidarität mit einer 87-Jährigen. Die schwerbehinderte Spanierin wurde aus ihrer Wohnung geworfen, in der sie über 70 Jahre lang gelebt hat. Die Bilder der Frau, die aus der Wohnung getragen und in ein Krankenhaus gebracht wird, haben in Spanien für viel Empörung gesorgt. Das war WDR aktuell. Das Wetter in Nordrhein-Westfalen: in der Nacht bleibt's trocken, zum Morgen bildet sich stellenweise Nebel, dazu noch zwischen 14 und 6 Grad. Der Nebel löst sich spätestens zum Vormittag auf, danach gibt's nochmal viel Sonne und es wird warm. In Nümrecht bis 25 Grad, Bochum kommt auf 26, in Unna sind bis 27 Grad drin. Morgen dann Sonne und Wolken bei bis 28 Grad, am Dienstag auch oft sonnig und dazu mit 30 Grad ungewöhnlich heiß. Die Zeit, es ist 2.03 Uhr.
1: Die junge Nacht, wir schauen auf die Straßen. A1 Osnabrück Richtung Bremen ist zwischen Bramschow und Neunkirchen-Vörden wegen Bauarbeiten noch in beiden Richtungen bis morgen 5 Uhr gesperrt. Die A3 Nürnberg Richtung Frankfurt ist zwischen Würzburg, Randersacker und Heidingsfeld wegen einer Übung bis 5 Uhr in beiden Richtungen noch gesperrt. Eine Umleitung ist aber auch da eingerichtet. A7 Kassel Richtung Hannover ist zwischen Lutherberg und Hedemünden nach einem Unfall gerade dicht. Die A7 Flensburg Richtung Hannover ist zwischen Hamburg-Stellingen und Heimfeld wegen Bauarbeiten bis Montag 5 Uhr in beiden Richtungen gesperrt. Die A8 Luxemburg Richtung Saarlouis ist zwischen Perlborg und Merzig-Wellingen wegen Wartungsarbeiten bis 6 Uhr in beiden Richtungen gesperrt. Die A30 Bad Oeynhausen Richtung Osnabrück ist zwischen Bad Oeynhausen Ost und Dehme wegen Wartungsarbeiten bis 6 Uhr in beiden Richtungen gesperrt. Die A40 Duisburg Richtung Essen ist zwischen Kreuz Duisburg und Kreuz Kaiserberg wegen Bauarbeiten in beiden Richtungen noch bis zum 5. Oktober gesperrt. Die A40 Duisburg Richtung Essen ist zwischen Mülheim an der Ruhr Winkhausen und Heißen wegen Bauarbeiten in beiden Richtungen bis Montag früh noch dicht. Die A42, Verzeihung, kurz einmal Rollspann. Die A42 Dortmund Richtung Kamp-Lindfort ist zwischen Herne-Baukau und Herne-Krange wegen Bauarbeiten in beiden Richtungen noch bis Dienstag früh gesperrt. Die A45 Gießen Richtung Aschaffenburg ist zwischen Karlstein und Klein-Ostheim nach einem Unfall auch gerade dicht. Die A48 Dernbach Richtung Koblenz ist zwischen Dreieck Dernbach und Hörgrenzhausen wegen Brückenarbeiten in beiden Richtungen bis Montag früh noch gesperrt. Aber auch hier ist eine Umleitung eingerichtet. Die A52 Mönchengladbach Richtung Düsseldorf ist zwischen Kreuz Nersen und Kreuz Karst bis Donnerstag früh wegen Bauarbeiten noch gesperrt. Die A215 Neumünster Richtung Kiel ist zwischen Kreuz Kiel West und Kiel Mitte wegen Bauarbeiten bis Montag 5 Uhr noch gesperrt. Und die A671 Mainz Richtung Wiesbaden ist zwischen Gustavsburg und Hochheim Süd wegen der Baustelle in beiden Richtungen bis morgen ca. 4 Uhr gesperrt. Auch hier ist eine Umleitung angerichtet. Danke dafür, Kussi. That's it.
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1: Diese vielen Verkehrsmeldungen, was ist da los? Leute, wie geht's euch? Was macht ihr gerade? Seid ihr noch wach? Seid ihr schon wach? Gerne mal reinmelden. Die Nummer hier im Studio ist die 0221 567 89111. Wir machen direkt weiter mit Musik. Naked in Portugal, The Man mit Glide. Der Sebo ist hier. Hi!

0: 2.14 Uhr, hier ist die junge Nacht. Ey Leute, dieses unangenehme Gefühl, wenn du deinen ersten Tag im Job hast, ne? Man schläft schlecht, einem ist ein bisschen übel, dann stehst du da, checkst erstmal so gar nichts, sagst immer und musst gleichzeitig auch irgendwie schon ein bisschen auf kompetent tun. So nach dem Motto, ja, wir haben den neu eingestellt, weil der gut ist, und du musst dann so tun, als wärst du halt auch schon gut, obwohl du noch gar nicht checkst. Ja, wie muss das beim ersten Spiel als Nationaltrainer der deutschen Fußballmannschaft sein? Ja, konnten wir uns diese Woche alle live anschauen, ihr erinnert euch?
1: Seine Energie ist Wahnsinn.
2: Er ist sehr klar in dem, was er möchte. Aber auf der anderen Seite gibt er uns auch sehr, sehr viel Vertrauen.
3: Die deutsche Fußballnationalmannschaft hatte gestern ihr erstes Spiel mit dem neuen Trainer Jürgen Klopp.
4: 1:1 in Amsterdam beim Spiel gegen die Holländer.
5: Für ein erstes Spiel war so viel dabei, womit wir super arbeiten können.
6: Heute ging es darum, Einsatzwille zu zeigen, diese Bereitschaft, in jeden Zweikampf reinzufliegen.
7: Was dazu führen wird, dass wir alles andere noch besser umsetzen werden.
8: Die Emotionen sind schon da. Der Fußball braucht noch Zeit.
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Die junge Nacht der ARD am Sonntag. Der Darius schreibt über die 0221 567 89111. Moin Sebo, frisch aus dem Urlaub zurück. Direkt eine Nachtschicht mit dir. Ey, da kommt Freude auf. Deutschland ist ziemlich kalt im Gegensatz zu Tunesien. Da war er anscheinend im Urlaub. Hab jetzt meine erste Nachtschicht und wenn Zeit ist, wird schon der nächste Urlaub geplant. Grüße aus dem Sektor in den Sektor. Ja, zu Recht. Und Urlaub planen ist fast wie Urlaub machen, habe ich da geantwortet. Leute, ich habe Musik für euch von Alex Warren, aktueller Track. Und Alex Warren ist so hilarious funny bei Instagram. Kennt ihr diese Werbevideos, wo man irgendwas Schlimmes sieht? Also jemand fällt hin und so und dann ist aber ein Übergang und die eigentliche Creator des Videos steht dann auf und erzählt halt irgendwas. Einfach so dieser catchy erste Moment, so, was passiert da? Und dann wird's aufgelöst. Genau diese Videos, also genau die hat Alex Warren für die Promo für sein Album gemacht. Und ich schwöre euch, schaut die bei euch bei TikTok oder Insta an, Alex Warren, also die sind wirklich alle todesfunny, ich schwöre wirklich, weil er auch sich jedes Mal zusammenreißen muss, weil er es genauso funny findet. Hier ist Alex Warren in der jungen Nacht der ARD.

0: halb drei. Hier ist die junge Nacht. Wir schauen auf die Straßen. Die A1 Osnabrück Richtung Bremen ist zwischen Bramsche und Neunkirchen-Vörden wegen Bauarbeiten noch in beiden Richtungen bis morgen 5 Uhr gesperrt. Die A3 Nürnberg Richtung Frankfurt ist zwischen Würzburg, Randersacker und Heidingsfeld wegen einer Sicherheitsübung bis 5 Uhr in beiden Richtungen gesperrt. Eine Umleitung ist aber eingerichtet. Die A7 Kassel Richtung Hannover ist zwischen Lutherberg und Hedemünden nach einem Unfall gerade dicht. Die A7 Flensburg Richtung Hannover ist zwischen Hamburg-Stellingen und Heimfeld wegen Bauarbeiten bis Montag 5 Uhr in beiden Richtungen gesperrt. Eine Umleitung ist aber eingerichtet. Die A8 Luxemburg Richtung Saarlouis zwischen Perlborg und Merzig-Wellingen wegen Wartungsarbeiten bis 6 Uhr in beiden Richtungen gesperrt. Die A30 Bad Oeynhausen Richtung Osnabrück ist zwischen Bad Oeynhausen Ost und Dehme wegen Wartungsarbeiten bis 6 Uhr in beiden Richtungen gesperrt. Die A40 Duisburg Richtung Essen ist zwischen Kreuz Duisburg und Kreuz Kaiserberg wegen Bauarbeiten in beiden Richtungen bis 5. Oktober noch gesperrt. Die A40 Duisburg Richtung Essen ist zwischen Mülheim an der Ruhr Winkhausen und Heißen wegen Bauarbeiten in beiden Richtungen bis Montag früh gesperrt. Die A42 Dortmund Richtung Kamp-Lindfort ist zwischen Herne-Baukau und Herne-Krange wegen Bauarbeiten in beiden Richtungen noch bis Dienstag früh gesperrt. Die A48 Dernbach Richtung Koblenz ist zwischen Dreieck Dernbach und Hörgrenzhausen wegen Brückenarbeiten in beiden Richtungen noch bis Montag früh gesperrt. Auch hier gibt es eine Umleitung. Die A52 München-Gladbach Richtung Düsseldorf ist zwischen Kreuz Nersen und Kreuz Kars bis Donnerstag früh wegen Bauarbeiten gesperrt. Die A215 Neumünster Richtung Kiel ist zwischen Kreuz Kiel West und Kiel Mitte wegen Bauarbeiten bis Montag 5 Uhr noch gesperrt. Und die A671 Mainz Richtung Wiesbaden ist zwischen Gustavsburg und Hochheim Süd wegen der Baustelle in beiden Richtungen noch bis morgen ca. 4 Uhr gesperrt. Und ihr könnt raten, auch hier gibt es eine Umleitung. That's it!
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0: Mit Sebastian Röpke, ihr habt es vielleicht bei uns in den Nachrichten gehört, Sturmflut fegt über den Nordosten der USA. Das hat auch zum Beispiel New York getroffen. Aber auch das Global Citizens Festival, das seit 2012 jedes Jahr im Central Park in New York ist, ja, das wurde zum allerersten Mal in seiner Geschichte abgesagt. Also Lauryn Hill von den Fugees und Lenny Kravitz, John Legend, Alicia Keys, K-Pop-Gruppe Tomorrow Together, alle hätten da auftreten wollen, wurde aber abgesagt. Passenderweise ist gerade unser junger Nachthörer Dirk in New York und kann uns gleich mal erzählen, wie es denn aktuell aussieht mit dem Wetter und der Sturmflut und wie sich das anfühlt, da jetzt gerade vor Ort zu sein. Hier ist die junge Nacht der ARD mit dem Sebo. Hi!

0: 3.39 Uhr. Hier ist die junge Nacht der ARD und das am Sonntag. Leute, Herbststurm, ganz schön schwerer auch, hat den Nordosten der USA da den Flugverkehr teilweise lahmgelegt. Stromausfälle gab es auch. Hunderte Flüge wurden gestrichen, mehrere Musikfestivals in New York und Bundesstaat Maryland wurden auch abgesagt. Und die Behörden, die warnen vor starkem Wind sowie Überschwemmungen auf den Straßen und heftige Regenfälle. Ja, wie es in New York gerade aussieht, das erzählt uns jetzt einfach mal junge Nachthörer Dirk. Der ist nämlich gerade passenderweise im Urlaub in den USA und hat das Thema eben angesprochen. Ich so, hey, dann erzähl doch mal, wie sieht's denn gerade bei dir aus?
1: Hey Sebo, der Dirk hier aus Mönchengladbach, aber jetzt sich in New York befindend, bin gestern angereist, bin hier für 2 Wochen hier. Anreise war perfekt, alles war super und dann kam aber heute die Warnung, dass hier eine Sturmflut, dass hier ein Tornado, dass hier Hochwasser herrschen könnte und dem war auch so, alle Events, die ich hier an diesem Wochenende geplant habe, wurden gecancelt, wurden abgesagt und heute Morgen war es wirklich heftig, gerade in den Stadtteilen Brooklyn und Queens. Also die Bilder sind wirklich wieder mal einzigartig, dass Leute mit einem Schlauchboot zur U-Bahn gefahren sind oder gepaddelt sind, um dann letztendlich weiter zu reisen. Also war heute hier alles nicht so lustig. Der Wind war unglaublich, gerade am Times Square war auch wieder Ausnahmezustand. Also so leer war der Times Square, glaube ich, nur bei einem Film mit Tom Cruise. Ja, es geht jetzt wieder. Das heißt, der Regen hat nachgelassen, der Wind hat nachgelassen. Morgen soll es nochmal ein wenig heftig werden. Es geht weiter und morgen nochmal. Und dann soll es wieder am Dienstag und Mittwoch 28 Grad werden. Also, alles wird gut. Euch noch eine schöne Nacht. Dem Sektor alles Liebe und dir natürlich eine wunderbare Sendung. Bis bald, der Dirk, heute aus New York.

0: Das gleich, ihr hört die Junge Nacht der ARD am Sonntag. Und Leute, ihr wisst ja, freitags kommt immer neue Musik raus. Ich habe mir diese Liste komplett gegeben und war so, die Sugar Babes sind zurück. Trettmann hat einen neuen Song. Was ist denn da los? Da war so viel Neues mit dabei. Der aktuelle Track von Taylor Swift und so. Und eine Sache, wo ich dachte, oh mein Gott, die haben doch mein Tagebuch gelesen. Madonna und Charlie XCX haben zusammen einen Track gemacht. Und ich war so, Mein EDM-Herz ist auf jeden Fall doller geschlagen. Und ich dachte so, oh geil, das kann nur großartig sein. Hab direkt reingehört und wurde nicht enttäuscht. Dance Terrier After Hours, jetzt hier in der Jungnacht.
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Die junge Nacht, Achtung, wir haben einen Falschfahrer auf der A66 Frankfurt Richtung Wiesbaden. Zwischen Frankfurt am Main, Mickwillallee und Nordwestkreuz Frankfurt. Kommt euch ein Falschfahrer entgegen, fahrt äußerst rechts, überholt bitte nicht. Das ist auf der A66 Frankfurt Richtung Wiesbaden. Zwischen Frankfurt am Main, Mickwillallee und Nordwestkreuz Frankfurt. Achtung, Falschfahrer, vorsichtig hier in beiden Richtungen.

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2: Die Nachrichten mit Lukas Haack. Guten Morgen.
3: Wir haben ein tolles Konzept hingelegt. Ich bin sehr, sehr stolz auf den gemeinsamen Weg, den wir mit Köln gegangen sind. München war die Nasenspitze vorne. Glückwunsch dazu und jetzt gemeinsam dafür, die Spiele nach Deutschland zu holen.
2: Nordrhein-Westfalens Ministerpräsident Wüst hat versöhnlich auf die Niederlage zur Olympia-Bewerbung reagiert. München hatte das Rennen gegen die Metropolregion Köln-Rhein-Ruhr gemacht und wird sich als Deutschlands Gastgeberstadt für die Spiele ab 2036 bewerben. Die Abstimmung unter den Mitgliedern des Deutschen Olympischen Sportbundes fiel mit 91-50 Stimmen am Ende deutlicher aus als gedacht. Außenminister Wadephul hat in New York überraschend seinen russischen Amtskollegen Lavrov getroffen. Anschließend sprach er von einem intensiven Austausch, bei dem es aber keine Einigkeit bezüglich des russischen Angriffskriegs in der Ukraine gegeben habe.
4: Es hat kein positives Ergebnis gebracht, aber allen, die immer wieder sagen, Deutschland muss verhandeln, Deutschland muss mal mit Russland reden, denen erwidere ich jetzt, das tun wir. Und Russland zeigt zum jetzigen Zeitpunkt bedauerlicherweise keine Bereitschaft, in eine konstruktive Verhandlungsposition zu gehen.
2: Es war das erste bilaterale Treffen der Außenminister Deutschlands und Russlands seit Beginn des Ukraine-Kriegs 2022. Und auch das ist noch wichtig. Die Europäische Union stellt 710 Millionen Euro für Menschen bereit, die weltweit von Konflikten, Naturkatastrophen oder anderen Krisen betroffen sind. Ein Großteil des Geldes ist laut EU für Menschen in Afrika vorgesehen. Auf der A46 hat es am Abend einen schweren Unfall mit 2 Toten gegeben. Ein Auto war im Bereich der Ausfahrt Wuppertal-Elberfeld von der Straße abgekommen und gegen einen Baum geprallt. In der spanischen Hauptstadt Madrid haben zehntausende Menschen für das Recht auf Wohnen und gegen Zwangsräumungen demonstriert. Hintergrund ist der Fall einer Spanierin, die aus ihrer Wohnung geworfen wurde, in der sie 70 Jahre lang gelebt hatte. Der Papst hat gestern in Paris eine große Messe unter freiem Himmel gefeiert. 800.000 Menschen sind ins Zentrum zum Place de la Concorde gekommen, um ihm zuzuhören.
5: Ich denke an euch, liebe junge Menschen. Ihr seid die Kirche von heute. Wie schön ist es, eure Begeisterung, eure Tatkraft, euer Engagement und eure Freude in den christlichen Gemeinschaften zu sehen.
2: Am dritten Tag seiner Frankreich-Reise besucht der Papst heute den Pilgerort Lourdes. Das war WDR aktuell. Das Wetter in Nordrhein-Westfalen: bis zum Morgen bleibt es meistens trocken. Die Temperaturen liegen zwischen 14 und 6 Grad. Der Tag startet teilweise mit Nebel oder Wolken. Danach wird es verbreitet freundlicher mit viel Sonne und diesen Temperaturen. In Coesfeld bis 25 Grad, Hilden kommt auf 26, Arnsberg auf 27 Grad. Morgen dann viel Sonne und Wolken bei noch bis 28 Grad. Am Dienstag noch etwas wärmer. Die Zeit, es ist 3.03 Uhr.
6: Die junge Nacht, wir schauen auf die Straßen. Achtung, wir haben noch den Falschfahrer auf der A66 Frankfurt Richtung Wiesbaden. Zwischen Frankfurt am Main, Mikwelallee und Nordwestkreuz Frankfurt. Kommt euch ein Falschfahrer entgegen, fahrt äußerst rechts, überholt bitte nicht. Das ist auf der A66 Frankfurt Richtung Wiesbaden. Zwischen Frankfurt am Main, Mikwelallee und Nordwestkreuz Frankfurt. Achtung, Falschfahrer, vorsichtig hier in beiden Richtungen. Hier die weitere Meldung. A1 Osnabrück Richtung Bremen ist zwischen Bramsche und Neunkirchenförden wegen Bauarbeiten in beiden Richtungen noch bis morgen 5 Uhr gesperrt. Die A3 Nürnberg Richtung Frankfurt ist zwischen Würzburg, Randersacker und Heidingsfeld wegen einer Sicherheitsübung bis 5 Uhr in beiden Richtungen noch gesperrt. Eine Umleitung ist aber hier für euch eingerichtet. Die A7 Kassel Richtung Hannover ist zwischen Lutherberg und Hedemünden nach einem Unfall gerade dicht. Die A7 Flensburg Richtung Hannover ist zwischen Hamburg-Stellingen und Heimfeld wegen Bauarbeiten bis Montag 5 Uhr in beiden Richtungen gesperrt. Die A8 Luxemburg Richtung Saarlouis ist zwischen Perlborg und Merzig-Wellingen wegen Wartungsarbeiten bis 6 Uhr noch in beiden Richtungen gesperrt. Die A30 Bad Oeynhausen Richtung Osnabrück ist zwischen Bad Oeynhausen Ost und Dehme wegen Wartungsarbeiten bis 6 Uhr in beiden Richtungen gesperrt. Die A40 Duisburg Richtung Essen ist zwischen Kreuz Duisburg und Kreuz Kaiserberg wegen Bauarbeiten in beiden Richtungen bis 5. Oktober noch gesperrt. Die A40 Duisburg Richtung Essen ist zwischen Mülheim an der Ruhr, Winkhausen und Heißen wegen Bauarbeiten in beiden Richtungen bis Montag früh noch gesperrt. Die A42 Dortmund Richtung Kamp-Lindfort ist zwischen Herne-Baukau und Herne-Krange wegen Bauarbeiten in beiden Richtungen noch bis Dienstag früh dicht. Die A48 Sternburg Riedbach Richtung Koblenz, zwischen Dreieck Dernbach und Hörgrenzhausen. Wegen Brückenarbeiten in beiden Richtungen bis Montag früh noch gesperrt. Die A52 Mönchengladbach Richtung Düsseldorf ist zwischen Kreuz Nersen und Kreuz Kars bis Donnerstag früh wegen Bauarbeiten gesperrt. Die A100 Wilmersdorf Richtung Wedding ist zwischen Dreieck Charlottenburg und Beuselstraße nach einem Unfall gesperrt. Die A215 Neumünster Richtung Kiel ist zwischen Kreuz Kiel West und Kiel Mitte wegen Bauarbeiten bis Montag 5 Uhr gesperrt. Die A671 Mainz Richtung Wiesbaden ist zwischen Gustavsburg und Hochheim Süd wegen einer Baustelle in beiden Richtungen noch bis morgen ca. 4 Uhr gesperrt. Und die B183A Delitzsch Richtung Wellaune ist zwischen Delitzsch und Spröder nach einem Unfall gerade in beiden Richtungen gesperrt. That's it!
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6: Mit Sebastian Röpke und wahnsinnig vielen Verkehrsmeldungen, ey. Sorry dafür.

0: 3.15 Uhr haben wir es gleich. Hier ist die junge Nacht der ARD am Sonntag. Leute, habt ihr euch schon mal so richtig hart blamiert und dann gedacht, das werde ich nie wieder, oh Gott, das ist so unangenehm gewesen. Ja, wahrscheinlich war es nicht so unangenehm wie bei der CDU aktuell.
1: Die CDU hat wohl die größte Demütigung ihrer Parteigeschichte kassiert.
2: Das Ergebnis in Mecklenburg-Vorpommern können wir nicht schönreden. Es ist ein Desaster.
3: In MacPom ist die CDU nicht im Landesparlament. Das gab es deutschlandweit noch nie nach einer Wahl.
4: Ist Kanzler Merz bald weg?
5: Er kriegt es nicht hin, nicht nur das Volk, sondern auch die eigene Partei zusammenzuhalten.
6: Es gibt viel Kritik an Kanzler Merz, aber er steht da und sagt, ich zieh durch.
2: Was jetzt zu tun ist, erfordert Rückgrat, Standhaftigkeit und Geduld. Ich werde das aufbringen.

0: Jenny, Less Than a Lover. 3.21 Uhr, hier ist die Junge Nacht der ARD. Ich hoffe, euch geht's gut. Nummer hier im Studio ist die 0221 56789 111. Wie immer mit der Frage, seid ihr noch oder schon wach?
1: Ich

0: Halb vier, hier ist die junge Nacht. Wir schauen mal auf die Straßen. Die A1 Osnabrück Richtung Bremen ist zwischen Bramsche und Neunkirchen-Vörden wegen Bauarbeiten. Ja, noch in beiden Richtungen bis morgen 5 Uhr gesperrt. Die A3 Nürnberg Richtung Frankfurt ist zwischen Würzburg, Randersacker und Heidingsfeld wegen einer Sicherheitsübung bis 5 Uhr in beiden Richtungen gesperrt. Die A7 Kassel Richtung Hannover ist zwischen Lutherberg und Hedemünden nach einem Unfall gerade dicht. Die A7 Flensburg Richtung Hannover ist zwischen Hamburg-Stellingen und Heimfeld wegen Bauarbeiten bis Montag 5 Uhr in beiden Richtungen gesperrt. Die A8 Luxemburg Richtung Saarlouis ist zwischen Perlborg und Merzig-Wellingen wegen Wartungsarbeit noch bis 6 in beiden Richtungen gesperrt. Die A30 Bad Oeynhausen Richtung Osnabrück ist zwischen Bad Oeynhausen Ost und Dehme wegen Wartungsarbeiten noch bis 6 in beiden Richtungen gesperrt. Die A40 Duisburg Richtung Essen ist zwischen Kreuz Duisburg und Kreuz Kaiserberg wegen Bauarbeiten in beiden Richtungen noch bis zum 5. Oktober dicht. Die A40 Duisburg Richtung Essen ist zwischen Mülheim an der Ruhr, Winkhausen und Heißen wegen Bauarbeiten in beiden Richtungen auch noch bis Montag früh gesperrt. Die A42 Dortmund Richtung Kamp-Lintfort ist zwischen Herne-Baukau und Herne-Krange wegen Bauarbeiten in beiden Richtungen noch bis Dienstag früh gesperrt. Die A48 Dernbach Richtung Koblenz ist zwischen Dreieck Dernbach und Hörgrenzhausen wegen Brückenarbeiten in beiden Richtungen noch bis Montag früh gesperrt. Die A52 Mönchengladbach Richtung Düsseldorf ist zwischen Kreuz Nersen und Kreuz Karst bis Donnerstag früh wegen Bauarbeiten noch gesperrt. Die A98 Weil am Rhein Richtung Schaffhausen ist zwischen Kandern und Lörrach Mitte nach einem Unfall vorübergehend gerade gesperrt. Die A100 Wilmersdorf Richtung Wedding, das in Berlin, ist zwischen Dreieck Charlottenburg und Beuselstraße nach einem Unfall auch gerade gesperrt. Die A215 Neumünster Richtung Kiel ist zwischen Kreuz Kiel West und Kiel Mitte wegen Bauarbeiten bis Montag 5 Uhr gesperrt. Und die A671 Mainz Richtung Wiesbaden ist zwischen Gustavsburg und Hochheim Süd wegen einer Baustelle in beiden Richtungen bis morgen ca. 4 Uhr gesperrt. That's it!
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0: Mit Sebastian Röpke, hello, hello. Leute, in zwei Songs sprechen wir über die neue Staffel Seven vs. Wild. Worum geht's? Wie ist aufgebaut? Wer wird mit dabei sein? Weil das wird ja auf jeden Fall unsere Herbstserie jetzt. Ach, ich lieb's ja. Und hier auch nochmal der Hinweis, ich bin Single und Ray hat einen kompletten Song drüber gemacht. Den hören wir jetzt. Where's my husband? Der Sebo hier. Hi!

0: Nächste Woche, da startet die neue Staffel Seven vs. Wild. Ey Leute, das ist dieses Survival-Reality-Format. Ihr kennt das wahrscheinlich. Ja, bei dem die Teilnehmer versuchen müssen, in der Wildnis zu überleben. Diesmal wieder eine Solo-Staffel. Heißt, TeilnehmerInnen müssen da alleine überleben, also nicht im Team. Und die neue Staffel findet in der Sierra El Diablo, also dem Gebirge des Teufels, in der Dominikanischen Republik statt. Mit dabei Ex-Rennrad-Profi Rick Sabel. Wir haben mit ihm quatschen können, weil...
1: Ja, das ist die gute News. Ich habe überlebt.
0: Er hat überlebt, ja. Ist eine Challenge auf jeden Fall. Geht halt wirklich ums Überleben. Da musst du halt dann auch schauen, wie du an Essen rankommst, ne?
1: Wir hatten jetzt die Note, also so ein Wasserloch. Aber da gab es bei mir nur ganz kleine Krabben und Fische. Und da kam der Sportler wieder aus mir raus. Da habe ich mir gedacht, die Energie, die ich jetzt investieren muss, um das Tier zu töten, das bringt mir, also so viele Kalorien gibt mir das Tier nicht. Von daher habe ich es sein gelassen.
0: So weit hätte ich jetzt nicht gedacht, Leute. Nun gut, ja, kein Wunder, dass Rick da richtig abgenommen hat. 8,5 Kilo in 7 Tagen. Der Hunger war aber jetzt nicht die größte Challenge für ihn.
1: Die Isolation hat mich fertig gemacht. Also ich bin ein geselliger Typ und so die ersten 2 Tage habe ich auf jeden Fall viel geweint. Ich bin jetzt eigentlich niemand, der nah am Wasser gebaut ist, aber das ist mir schon sehr schwer gefallen, so ganz allein mit mir zu sein.
0: Ja, allein mit sich selbst sein. Ich habe das, wenn ich mit einer Freundin telefoniere, wenn die zwischendurch pinkeln geht, macht sie halt immer auf stumm. Und dann bin ich so mit mir allein und merke dann, das ist direkt von Sekunde 1 unangenehm, aber auch 7 Tage mit niemandem quatschen, Hilfe.
1: Ich glaube, ich habe, weil ich einfach vergessen habe, dass das irgendwann mal ausgestrahlt wird, ich habe eigentlich alles mitgenommen, weil die Kamera war mein bester Freund, ich hatte ja sonst niemanden zum Quatschen.
0: Ja, wirklich. Ja, viele Creator kennen das. Würdest du es nochmal machen?
1: Boah, aktuell glaube ich nicht. Es war schon ziemlich hart. Ich glaube, einmal reicht.
0: Okay, ja, ich glaube auch, einmal reicht bei der ganzen Nummer. Seven vs. Wild, neue Staffel. Könnt ihr ab Oktober bei Amazon Prime und ab Mitte Oktober auch auf YouTube schauen. Hier ist die junge Nacht der ARD.

10 vor 4, ihr hört die junge Nacht der ARD. Jetzt ist so die Uhrzeit, wo die ersten von euch schreiben, ah ja, ich lege mich langsam mal hin, ich habe mich schon eingemuckelt. Euch allen eine sehr, sehr feine Nacht, schlaf schön, träumt was Gutes. Ja, und gleich ab 4 kommen ja die ersten mit der Frühschicht, ne? Willkommen hier in der jungen Nacht der ARD. Willkommen in eurem Sonntag. Das ist Dati. 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
1: Die Nachrichten mit Lukas Haag. Guten Morgen. Außenminister Wadephul hat in New York überraschend seinen russischen Amtskollegen Lavrov getroffen. Nennenswerte Fortschritte gab es bei dem Treffen laut Wadephul nicht. Weitere Gespräche schloss er aber nicht aus.
2: Wir sind immer bereit, zu einem konstruktiven Verhältnis zurückzukehren, aber das setzt voraus, dass Russland wirklich ernsthaft bereit ist, diesen schrecklichen Krieg endlich zu einem Ende zu bringen.
1: Es war das erste bilaterale Treffen eines deutschen und eines russischen Außenministers seit Jahren. Ab heute gelten in der EU neue Regeln zum Thema Greenwashing. Wenn Unternehmen ihre Produkte als besonders nachhaltig bewerben, müssen sie dafür strengere Auflagen erfüllen. Welche, erklärt Sarah Lopez, WDR Brüssel.
3: Aussagen wie umweltfreundlich und grün sind auf der Verpackung und in der Werbung nur noch erlaubt, wenn sie klar begründet und nachgewiesen werden können. Unternehmen dürfen ihre Produkte auch nicht mehr als klimaneutral bewerben, wenn sie sich dabei auf eine CO2-Kompensation außerhalb der eigentlichen Wertschöpfungskette beziehen, also zum Beispiel für das Pflanzen von Bäumen bezahlt haben. Außerdem gibt es strengere Regeln für Nachhaltigkeitssiegel. Die neue Richtlinie erlaubt nur noch Siegel, die auf einem unabhängigen Zertifizierungssystem beruhen oder von staatlichen Stellen kommen.
1: Und das hier ist auch noch Thema. Die Region Köln-Rhein-Ruhr darf sich nicht als deutscher Kandidat für Olympische Spiele ab 2036 bewerben. Der Deutsche Olympische Sportbund hat sich mit großer Mehrheit für den Gegenkandidaten München entschieden. Die Berliner SPD will mit der Linken über eine mögliche Regierungszusammenarbeit sprechen. Der Landesvorstand habe einstimmig beschlossen, die Einladung der Linkspartei zu Sondierungsgesprächen anzunehmen. An der Küste Argentiniens sind Dutzende tote Jungwale angespült worden. Experten gehen davon aus, dass die Glattwale an einem Bakterium verendet sind. Hinweise auf einen von Menschen verursachten Grund gibt es bisher nicht. Fußball-Bundestrainer Jürgen Klopp steht vor seinem zweiten Spiel mit der Nationalmannschaft in der Nations League, seiner ersten Partie vor heimischem Publikum.
4: Und jetzt spielen wir gegen Griechenland, die möglicherweise im Moment mit ihrer goldenen Generation unterwegs sind. Wichtig ist für uns, dass wir lernen, eine Spielweise für uns zu entwickeln, die es jedem Gegner einfach wahnsinnig schwer macht.
1: Anpfiff gegen Griechenland im Stadion in Augsburg ist um 20.45 Uhr. Das war WDR Aktuell. Das Wetter in Nordrhein-Westfalen. In der Nacht bleibt's trocken. Zum Morgen bildet sich stellenweise Nebel, dazu noch zwischen 14 und 6 Grad. Der Nebel löst sich dann spätestens zum Vormittag auf. Danach gibt es nochmal viel Sonne und es wird warm. In Mahl sind bis 25 Grad drin. Siegen kommt auf 26, in Iserlohn bis 27 Grad. Morgen dann Sonne und Wolken bei bis 28 Grad. Am Dienstag dann auch oft sonnig und mit bis zu 30 Grad ungewöhnlich heiß. Die Zeit, es ist 4.03 Uhr.
5: Die junge Nacht, wir schauen auf die Straßen. A1 Osnabrück Richtung Bremen ist zwischen Bramsche und Neunkirchen-Förden wegen Bauarbeiten noch in beiden Richtungen bis morgen 5 Uhr gesperrt. Die A3 Nürnberg Richtung Frankfurt ist zwischen Würzburg-Randersacker und Heidingfeld wegen einer Sicherheitsübung bis 5 Uhr noch in beiden Richtungen gesperrt. Keine Sorge, es gibt eine Umleitung. Die A7 Kassel Richtung Hannover ist zwischen Lutherberg und Hedemünden nach einem Unfall auch gerade dicht. Die A7 Flensburg Richtung Hannover ist zwischen Hamburg-Stellingen und Heimfeld wegen Bauarbeiten bis Montag 5 Uhr in beiden Richtungen gesperrt. Die A8 Luxemburg Richtung Saarlouis ist zwischen Perlborg und Merzig-Wellingen wegen Wartungsarbeiten bis 6 Uhr in beiden Richtungen gesperrt. Die A10 Dreieck Barnim Richtung Neuruppin ist zwischen Oberkrämer und Dreieck Havelland aufgrund eines Feuerwehreinsatzes gerade gesperrt. Die A30 Bad Oeynhausen Richtung Osnabrück ist zwischen Bad Oeynhausen Ost und Dehme wegen Wartungsarbeiten noch bis 6 Uhr in beiden Richtungen gesperrt. Die A40 Duisburg Richtung Essen ist zwischen Kreuz Duisburg und Kreuz Kaiserberg wegen Bauarbeiten in beiden Richtungen noch bis zum 5. Oktober gesperrt. Die A40 Duisburg Richtung Essen ist zwischen Mülheim an der Ruhr, Winkhausen und Heißen wegen Bauarbeiten in beiden Richtungen bis Montag früh gesperrt. Die A42 Dortmund Richtung Kamp-Lintfort ist zwischen Herne-Baukau und Herne-Krange wegen Bauarbeiten in beiden Richtungen bis Dienstag früh gesperrt. Die A48 Dernbach Richtung Koblenz ist zwischen Dreieck Dernbach und Hörgrenzhausen wegen Brückenarbeiten in beiden Richtungen bis Montag früh gesperrt. Die A52 Mönchengladbach Richtung Düsseldorf ist zwischen Kreuz Nersen und Kreuz Karst bis Donnerstag früh wegen Bauarbeiten noch gesperrt. die A98 Schaffhausen Richtung Weil am Rhein ist zwischen Lörrach Ost und kann dann nach einem Unfall in beiden Richtungen gerade gesperrt. Die A100 Wilmersdorf Richtung Wedding ist zwischen Dreieck-Charlottenburg und Beuselstraße nach einem Unfall auch gerade dicht. Die A215 Neumünster Richtung Kiel ist zwischen Kreuzkiel West und Kiel Mitte wegen Bauarbeiten bis Montag 5 Uhr gesperrt. Und die A671 Mainz Richtung Wiesbaden ist zwischen Gustavsburg und Hochheim Süd wegen der Baustelle in beiden Richtungen noch bis morgen ca. 4 Uhr gesperrt. Auch hier ist eine Umleitung eingerichtet. That's it!
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5: Mit Sebastian Röpke, wahnsinnig vielen Verkehrsmeldungen und natürlich auch mit euch. Nummer hier im Studio ist die 0221 567 89 111. Ja, und der Max, der ist richtig gut drauf. Der steckt euch jetzt an, ja, mit dieser durchweg fröhlichen Grundstimmung.
6: Moin, moin. Grüße in die Runde aus dem Bergischen. Ich hatte einen beschissen langen Arbeitstag, sitze jetzt im Auto, bin froh, gleich endlich im Bett zu liegen, hab natürlich nebenbei 1 live laufen und hoffe, dass der nächste Song ein bisschen fetzt, damit ich nicht einschlafe. Liebe Grüße!

4.14 Uhr, ihr hört die junge Nacht der ARD. Jetzt mit den Giant Hooks, Slow Dance for a Minute. Geht darum, den Moment festzuhalten, also kurz mal Engtanz, um die Zeit zu stoppen. Funktioniert nicht, wissen die Giant Hooks auch, aber man kann es einfach probieren.

0: 420, ihr hört die junge Nacht der ARD am Sonntag. Jetzt Musik von Makko und den Chainsmokers, in- und auswendig. Ja, ist einer meiner absoluten Lieblingstracks gerade. Und dass die auch eine Koop haben, kannst du dir nicht ausdenken. Dieses Jahr schon crazy einfach, oder?
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0: halb fünf, die junge Nacht. Wir schauen mal auf die Straßen. A1 Osnabrück Richtung Bremen ist zwischen Bramsche und Neunkirchen-Vörden wegen Bauarbeiten in beiden Richtungen bis morgen 5 Uhr gesperrt. Die A3 Nürnberg Richtung Frankfurt ist zwischen Würzburg, Randersacker und Heidingsfeld wegen einer Sicherheitsübung. Noch bis 5 in beiden Richtungen gesperrt, eine Umleitung ist aber eingerichtet. Die A3 Frankfurt Richtung Köln ist in Höhe Dietz nach einem Unfall gerade gesperrt. Die A7 Kassel Richtung Hannover ist zwischen Lutherberg und Hedemünden wegen Bergungsarbeiten auch gerade dicht. Dann haben wir noch die A7 Flensburg Richtung Hannover ist zwischen Hamburg-Stellingen und Heimfeld wegen Bauarbeiten bis Montag 5 Uhr in beiden Richtungen gesperrt. Die A8 Luxemburg Richtung Saarlouis ist zwischen Perlborg und Merzig-Wellingen wegen Wartungsarbeiten bis 6 Uhr in beiden Richtungen gesperrt. Die A10 Dreieck Barnim Richtung Neuruppin ist zwischen Oberkrämer und Dreieck Havelland aufgrund eines Feuerwehreinsatzes gesperrt. Die A30 Bad Oeynhausen Richtung Osnabrück ist zwischen Bad Oeynhausen Ost und Dehme wegen Wartungsarbeiten bis 6 in beiden Richtungen noch dicht. Die A40 Duisburg Richtung Essen ist zwischen Kreuz Duisburg und Kreuz Kaiserberg wegen Bauarbeiten in beiden Richtungen bis zum 5. Oktober gesperrt. Die A40 Duisburg Richtung Essen ist zwischen Mülheim an der Ruhr, Winkhausen und Heißen wegen Bauarbeiten in beiden Richtungen bis Montag früh gesperrt. Die A42 Dortmund Richtung Kamp-Lindfort ist zwischen Herne-Baukau und Herne-Krange wegen Bauarbeiten in beiden Richtungen bis Dienstag früh noch gesperrt. Die A48 Dernbach Richtung Koblenz ist zwischen Dreieck Dernbach und Hörgrenzhausen wegen Brückenarbeiten in beiden Richtungen bis Montag früh gesperrt. Die A52 Mönchengladbach Richtung Düsseldorf ist zwischen Kreuz Nersen und Kreuz Karst bis Donnerstag früh wegen Bauarbeiten auch noch dicht. Die A98 Schaffhausen Richtung Weil am Rhein ist zwischen Lorach Ost und Kandern nach einem Unfall in beiden Richtungen gesperrt. Die A100 Wilmersdorf Richtung Wedding ist zwischen Dreieck Charlottenburg und Beuselstraße nach einem Unfall dicht. Die A215 Neumünster Richtung Kiel ist zwischen Kreuz Kiel West und Kiel Mitte wegen Bauarbeiten bis Montag 5 Uhr gesperrt. Und die A671 Mainz Richtung Wiesbaden ist zwischen Gustavsburg und Hochheim Süd wegen einer Baustelle in beiden Richtungen bis morgen ca. 4 Uhr gesperrt. Auch hier Umleitung eingerichtet. That's it!
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0: Mit Sebastian Röpke, cool, dass ihr dabei seid. Leute, ich plane jetzt schon mal, wie mein Sonntag später noch verlaufen wird. Nach einem kleinen Schlafi werde ich mir, glaube ich, Pizza bestellen und dann endlich den neuen Toy Story bei Disney Plus streamen. Ich habe den noch nicht geschaut im Kino, ich habe ihn mir aufgespart für Streaming. Ja, und dann wird mir diese Frau hier auf jeden Fall auch wieder begegnen. Taylor Swift, I Knew It, I Knew You ist der Titeltrack zum neuen Toy Story Film. Der Sebus hier, hi!

0: Leute, in Dresden, ne, da hat man Online-Marketing einfach geowned. Zumindest auf dem Instagram-Account von Geres Backstube.
1: Wir machen uns nämlich den großen Aufwand mit den Schweinsohren, so wie im Lehrbuch. Da wird schön der holländische Blätterteig gemacht und da werden die 144 Schichten gezogen. Also hier gibt's keine Abkürzung mit Blitzblätterteig bei uns. Alles oldschool. Kann ich mal noch einen schlauen Spruch bringen? Qualität kennt keine Abkürzung. Keine Abkürzung, Blitzblätterteig. Ein absolutes No-Go für mich, genauso wie Anglizismen.
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Sonntag, Leute, willkommen in eurem Wochenende. Ihr kennt den Ausdruck, mal nüchtern betrachtet? Ja, genau darum geht's im aktuellen Track von Kamerad. Love Sober. Ja, wenn man am nächsten Tag dann denkt, ach, so gut war es doch nicht.

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1: Die Nachrichten mit Lukas Haack. Guten Morgen.
2: Ja, das war natürlich eine Atmosphäre, wo auch harte Sachen gesagt wurden. Wir haben natürlich auch fundamentale Unterschiede in der Beurteilung der Situation. Es gibt keine Rechtfertigung für diesen Krieg.
3: Außenminister Wadephul hat sich am Rande der UNO-Generaldebatte überraschend mit seinem russischen Amtskollegen Lavrov getroffen. In dem Gespräch ging es um den Ukraine-Krieg und die mutmaßlich russischen Drohnenattacken auf Ziele auch in Deutschland. Was an der Begegnung das Besondere war, erklärt Ute Scheins, WDR New York.
4: Es war das erste bilaterale Treffen der Außenminister beider Länder seit Jahren und endete mit einem Handschlag. Wadephul sprach von einem intensiven Gespräch, räumte aber ein, dass man sich in wesentlichen Punkten nicht einig gewesen wäre. Ihm sei wichtig gewesen, klarzumachen, dass Deutschland Dinge wie den Drohnenangriff am Leipziger Flughafen nicht akzeptiere. Die Bundesregierung macht Moskau dafür verantwortlich. Lavrov erklärte anschließend, das Treffen habe nichts Neues gebracht. Sinngemäß sagte er, das Gespräch sei überflüssig gewesen.
3: Bundestrainer Jürgen Klopp hat heute sein erstes Länderspiel vor heimischer Kulisse. In der Fußball Nations League geht es gegen Griechenland. Klopp spricht von einer goldenen Generation, einem der stärksten griechischen Teams seit Jahren.
5: Ich weiß nicht, wenn man das letzte Mal in Griechen in Dortmund, einen bei Brighton, einen bei Arsenal, einen bei Lissabon hatte, alles Offensivspieler, alle kreativ, alle gut und die spielen alle in dieser Mannschaft.
3: Anstoß ist um 20.45 Uhr in Augsburg. Und auch das ist noch wichtig. Eine Lufthansa-Maschine mit über 370 Passagieren an Bord ist auf dem Weg von Frankfurt nach Kanada aus Sicherheitsgründen ungeplant in Manchester gelandet. Grund war ein ungewöhnlicher Geruch in der Kabine. Das Flugzeug wird jetzt untersucht. Ein heftiger Sturm ist auf die Ostküste der USA getroffen. Es gibt Überschwemmungen, Flug- und Stromausfälle in mehreren US-Bundesstaaten. Die Menschen vor Ort sind angewiesen, die Küstenbereiche zu meiden. In der spanischen Hauptstadt Madrid haben Zehntausende Menschen für das Recht auf Wohnen und gegen Zwangsräumungen demonstriert. Hintergrund ist der Fall einer Spanierin, die aus ihrer Wohnung geworfen wurde, in der sie 70 Jahre lang gelebt hatte. Der Papst hat gestern in Paris eine große Messe unter freiem Himmel gefeiert. 800.000 Menschen sind ins Zentrum zum Place de la Concorde gekommen, um ihm zuzuhören.
6: Ich denke an euch, liebe junge Menschen. Ihr seid die Kirche von heute. Wie schön ist es, eure Begeisterung, eure Tatkraft, euer Engagement und eure Freude in den christlichen Gemeinschaften zu sehen.
3: Am dritten Tag seiner Frankreich-Reise besucht der Papst heute den Pilgerort Lourdes. Das war WDR aktuell. Das Wetter für Nordrhein-Westfalen, teilweise ist es gerade neblig oder bewölkt, bei noch 14 bis 6 Grad. Ab dem Vormittag wird es dann verbreitet freundlicher mit viel Sonne und diesen Temperaturen. In Monschau bis 25, in Viersen bis 26, in Soest bis 27 Grad. Morgen dann noch mehr Sonne und 28 Grad. Die Zeit ist es 5.03 Uhr.
7: Die junge Nacht, wir schauen auf die Straßen A1 Osnabrück Richtung Bremen. Ist zwischen Bramsche und Neunkirchen-Vörden wegen Bauarbeiten in beiden Richtungen bis morgen 5 Uhr noch gesperrt. Die A3 Frankfurt Richtung Köln ist in Höhe Dietz nach einem Unfall gerade dicht. Die A7 Kassel Richtung Hannover zwischen Lutherberg und Hedemünden ist nur eine Spur frei, dadurch Stau. Die A7 Flensburg Richtung Hannover ist zwischen Hamburg-Stellingen und Heimfeld wegen Bauarbeiten bis Montag 5 Uhr in beiden Richtungen gesperrt. Die A8 Luxemburg Richtung Saarlouis ist zwischen Perlborg und Merz Wellingen wegen Wartungsarbeiten bis 6 Uhr noch in beiden Richtungen gesperrt. Die A30 Bad Oeynhausen Richtung Osnabrück ist zwischen Bad Oeynhausen Ost und Dehme wegen Wartungsarbeiten bis 6 Uhr in beiden Richtungen dicht. Die A40 Duisburg Richtung Essen ist zwischen Kreuz Duisburg und Kreuz Kaiserberg wegen Bauarbeiten in beiden Richtungen bis zum 5. Oktober noch gesperrt. Die A40 Duisburg Richtung Essen ist zwischen Mühlheim an der Ruhr, Winkhausen und Heißen wegen Bauarbeiten in beiden Richtungen noch bis Montag früh gesperrt. Die A42 Dortmund Richtung Kamp-Lintfort ist zwischen Herne-Baukau und Herne Krange wegen Bauarbeiten auch hier in beiden Richtungen bis Dienstag früh noch gesperrt. Die A48 Dernbach Richtung Koblenz ist zwischen Dreieck Dernbach und Hörgrenzhausen wegen Brückenarbeiten in beiden Richtungen noch bis Montag früh gesperrt. Die A52 Mönchengladbach Richtung Düsseldorf ist zwischen Kreuz Nersen und Kreuz Karst bis Donnerstag früh wegen Bauarbeiten gesperrt. Die A98 Weil am Rhein Richtung Schaffhausen ist zwischen Kandern und Lörrach Mitte wegen Bergungsarbeiten dicht. Die A100 Wilmersdorf Richtung Wedding ist zwischen Dreieck Charlottenburg und Beuselstraße nach einem Unfall gerade gesperrt. Die A215 Neumünster Richtung Kiel ist zwischen Kreuz Kiel West und Kiel Mitte wegen Bauarbeiten bis Montag 5 Uhr gesperrt. Und die A671 Mainz Richtung Wiesbaden ist zwischen Gustavsburg und Hochheim Süd wegen einer Baustelle in beiden Richtungen noch bis morgen ca. 4 Uhr gesperrt. That's it!
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7: Mit Sebastian Röpke, natürlich auch mit euch. Boah, war das wieder viele Verkehrsmeldungen. Leute, Nummer hier ins Studio ist die 0221 56789 111. Laura Sophie hat geschrieben, nur noch eine Stunde und so, weil die hat nämlich auch um 6 Feierabend. Ja, Laura Sophie und wir machen heute gemeinsam um 6 Feierabend. Bis dahin haben wir aber noch ein Stündchen und auch noch richtig coole Songs, denn hier zum Beispiel Tempest City.

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Sonntag. Na, wie ist alles bei euch? Geht's euch gut? Nummer hier im Studio ist die 0221 567 89 111. Könnt ihr euch gerne noch reinmelden und ein bisschen erzählen. Seid ihr noch oder seid ihr schon wach? Leute, ich habe neue Musik für euch, nämlich Ende Oktober kommt von Nico Santos nicht ein Album, nee, direkt ein Doppelalbum. Ja, das wird POV heißen und ist in zwei Hälften unterteilt. Einmal so personal, das sind so autobiografische Songs, so ein bisschen ruhiger. So, und dann gibt's Optimist, das ist die energetische Seite. Und der Track Classic, der repräsentiert dabei auf jeden Fall die hoffnungsvolle, energiegeladene und optimistische Seite von diesem Doppelalbum, was da kommt. Ja, und den Song hat er übrigens auf Malle geschrieben. Der ist ja da sehr häufig, wohnt da so zur Hälfte oder fast komplett. Und hatte dann, während er diesen Song geschrieben hat, einfach auch Blick aufs Meer. Ja, bin ich neidisch? Nein. Kann man sich ja auch dran gewöhnen. Irgendwann ist es nichts mehr Besonderes, oder? Sag bitte ja, Nico Santos. Ja, der Song, den wir hören, heißt Classic und ist, ja, wie gesagt, von der schnellen Seite des Albums ganz frisch jetzt hier. Nico Santos mit Classic.

0: 5.22 Uhr, hier wird die junge Nacht der ARD. Hey, wir sind schon wach seit 2 Stunden. Es geht in den Urlaub. Viele Grüße, Jonas und Vivian. Ja, danke für eure Nachricht und happy Urlaubi. Ja, ich bin gar nicht neidisch, gar nicht. Nein. Hier ist alles in Ordnung. Leute, Sommerhaus der Stars auf RTL Plus, ne? Gott, oh Gott. Ja, dass die Stars da keine echten Stars sind, ist allen klar. Und dass die manchmal nicht passend rausgeben können, ist, glaube ich, auch Teil der Show. Anders kann ich mir sonst diesen Moment nicht unbedingt erklären.
1: Darjeeling, Rubibus und Ülgui. Ülgui. Kennst du das Wort, Ülgui?
2: Nein.
1: Sind bekannte Arten von?
2: Astrik und Obelix.
1: Was für Astrik ist das? Ein Tee.
2: Von was?
1: Das sind Teearten.
2: Woher sollen wir das wissen? Jetzt mal im Ernst, ne?
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0: Spargel. 17:30, die junge Nacht. Wir schauen auf die Straßen. A1 Osnabrück Richtung Bremen ist zwischen Bramsche und Neunkirchen-Vörden wegen Bauarbeiten noch in beiden Richtungen bis morgen 5 Uhr gesperrt. Die A3 Frankfurt Richtung Köln ist zwischen Dietz und Montabaur nach einem Unfall gerade dicht. Die A7 Kassel Richtung Hannover zwischen Lutherberg und Hedemünden. Da ist nur eine Spur frei, dadurch staut es sich mittlerweile da schon. Die A7 Flensburg Richtung Hannover ist zwischen Hamburg-Stellingen und Heimfeld wegen Bauarbeiten bis Montag 5 Uhr in beiden Richtungen noch gesperrt. Die A8 Luxemburg Richtung Saarlouis ist zwischen Perlborg und Merzig-Wellingen wegen Wartungsarbeiten noch bis 6 Uhr in beiden Richtungen dicht. Die A30 Bad Oeynhausen Richtung Osnabrück ist zwischen Bad Oeynhausen Ost und Dehme wegen Wartungsarbeiten noch bis 6 Uhr in beiden Richtungen gesperrt. Die A40 Duisburg Richtung Essen ist zwischen Kreuz Duisburg und Kreuz Kaiserberg wegen Bauarbeiten in beiden Richtungen noch bis zum 5. Oktober gesperrt. Die A40 Duisburg Richtung Essen ist zwischen Mülheim an der Ruhr, Winkhausen und Heißen wegen Bauarbeiten in beiden Richtungen bis Montag früh noch gesperrt. Die A42 Dortmund Richtung Kamp-Lindfort ist zwischen Herne-Baukau und Herne-Krange wegen Bauarbeiten in beiden Richtungen noch bis Dienstag früh gesperrt. Die A48 Dernbach Richtung Koblenz ist zwischen Dreieck Dernbach und Hörgrenzhausen wegen Brückenarbeiten in beiden Richtungen noch bis Montag früh gesperrt. Die A52 Mönchengladbach Richtung Düsseldorf ist zwischen Kreuz Nersen und Kreuz Karst bis Donnerstag früh wegen Bauarbeiten noch gesperrt. Die A98 Weil am Rhein Richtung Schaffhausen ist zwischen Kandern und Lörrach Mitte wegen Bergungsarbeiten gerade dicht. Die A100 Wilmersdorf Richtung Wedding ist zwischen Dreieck Charlottenburg und Beuselstraße nach einem Unfall gesperrt. Die A215 Neumünster Richtung Kiel ist zwischen Kreuz Kiel West und Kiel Mitte wegen Bauarbeiten bis Montag 5 Uhr gesperrt. Und die A671 Mainz Richtung Wiesbaden ist zwischen Gustavsburg und Hochheim Süd wegen einer Baustelle in beiden Richtungen noch bis morgen ca. 4 Uhr gesperrt. That's it!
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0: Nennst du was der Dropke, ey, cool, dass ihr dabei seid. So viele Verkehrsmeldungen, das geht schon die ganze Nacht so, es ist so verrückt. Und jetzt habe ich gelesen, ich glaube, ich habe den Grund gefunden. Heute ist nämlich Tag der Autobahn. Kann das zusammenhängen?

0: Ja, sind wir vielleicht der coolste Sender überhaupt? Ja, na klar, ey, 5.39 Uhr. Ey, meine Kollegin Lisa, die hat sich als Übergangsjacke verkleidet und euch nach ihrer Meinung, nach eurer Meinung zu dieser Übergangsjacke gefragt. So, habt ihr gecheckt? Nee, oder?
1: Ich bin eine Übergangsjacke, hi.
2: Hi, was geht?
3: Hallo.
4: Hi, freut mich, dich heute zu sehen.
1: Wie findest du mich?
3: Ich habe da nicht so viel Meinung zu eigentlich, glaube ich. Ich denke da so an Jack Wolfskin und Nordseeurlaub.
5: Sehr praktisch eigentlich.
4: Finde ich gut, es macht Spaß. Oft ist es dann entweder zu warm oder zu kalt, darum gerade jetzt perfekt.
6: Ich mag dich.
1: Wieso?
6: Weil du mir hilfst. Du hilfst mir auf jeden Fall in Alltagssituationen besser klarzukommen.
1: Wo lagerst du mich das ganze Jahr über, wenn du mich nicht brauchst?
4: Am Anfang so vorne im Schrank, ne, und dann rutsche immer so weiter nach hinten.
1: Hörst du mein Weinen eigentlich da hinten im Schrank?
4: Ja, leise, aber ich kann trotzdem schlafen.
6: Ne? In der Garderobe. Also ich kann schon immer direkt reingreifen. Das ist nicht im Keller oder so.
1: Wie sehe ich so aus?
3: Ganz verschieden. Also Leder oder nicht Leder, Stoff, kurzlang.
4: Lederjacke, Secondhand gekauft, kann man immer tragen.
1: Bin ich schön?
5: Geht, kann man machen halt, ne?
1: Er hat mich gerade hässlich genannt.
5: Ja.
1: Was ist unser nächstes Date?
3: Wenn ich wieder denke, welche Jacke ziehe ich an und mich wahrscheinlich wieder für meine Lederjacke entscheide.
1: Freue ich mich drauf.
3: Ja, ich mich auch.
1: Tschüss.
3: Tschüss.
4: Jo, ciao.
6: Tschüss. Tschüss. Ciao.

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1: Es ist 6 Uhr, hier ist Julian Cooper. Fußball-Bundestrainer Jürgen Klopp hat heute sein erstes Spiel zu Hause. In der Nations League spielt die deutsche Fußballnationalmannschaft in Augsburg. Gegner ist Griechenland. Live-Reporterin Stefanie Batschik sagt, wie es wohl wird.
2: Heute Abend gegen, Zitat Klopp, Griechenlands goldene Generation, wird Alexander Nübel anstelle von Marc-André Ter Stegen im Tor stehen. Florian Wirtz und Jonathan Burkhardt ersetzen die verletzten Jamal Musiala und Kai Havertz im Kader. Gegen die Griechen in Augsburg sind übrigens zum ersten Mal seit 25 Jahren wieder Stehplätze bei einem Heimspiel der Nationalmannschaft erlaubt. Und das sehr zur Freude von Klopp. Der 59-Jährige erhofft sich so mehr Stimmung von den Rängen.
1: Klopp hofft, dass es dadurch etwas besser läuft als am Donnerstag gegen die Niederlande. Da gab es ein 1:1. Bahnfahren mit den Regios in NRW ist nochmal unpünktlicher geworden. Im ersten Halbjahr war fast jeder dritte Regionalzug oder jede S-Bahn zu spät. Besonders oft hat es den RE2 zwischen Düsseldorf, Essen und Münster erwischt. Da war mehr als jeder zweite Zug unpünktlich. Hauptgrund dafür sind kaputte und überlastete Schienen. Wenn sich dann noch ein ICE verspätet, müssen Regios oft warten. 4 Jahre geht schon der Krieg gegen die Ukraine. Jetzt hat der deutsche Außenminister wieder direkt mit Russland gesprochen. Wadefuhl hat in New York gut 20 Minuten mit seinem Kollegen Lavrov geredet. Viel gebracht hat das Treffen aber erstmal nicht. Deutschland will weiter, dass die russischen Angriffe aufhören. Russland ist dazu aber nicht bereit. Und aus den USA gibt's auch gerade heftige Bilder. An der Ostküste hat ein Sturm für überschwemmte Straßen, Stromausfälle und gestrichene Flüge gesorgt. In New York waren Leute teilweise in Schlauchbooten auf den Straßen unterwegs. In der jungen Nacht eben hat sich Dirk reingemeldet, er ist gerade da.
3: War heute hier alles nicht so lustig. Der Wind war unglaublich, gerade am Times Square. Wieder Ausnahmezustand, also so leer war der Times Square nur bei einem Film mit Tom Cruise.
1: Auch heute soll es an der Ostküste der USA weiter stark regnen.
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1: Los geht's bei uns mit vielen Wolken. Später schafft's aber die Sonne mehr durch und dann wird's warm. In Nettersheim und Bad Salzuflen bis 25 Grad, in Düsseldorf und Ibbenbüren 26 und in Unna maximal 28 Grad. Morgen weiter Sonne und zwischendurch mal ein paar mehr Wolken, 22 bis 29 Grad. Am Dienstag sind sogar bis 30 Grad drin.
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1: Keine Staus, aber eine ganze Reihe Sperrungen. Diese Autobahnen sind in beiden Richtungen wegen Bauarbeiten dicht. Die A1 zwischen Bramsche und Rieste bis morgen früh. Die A40 zwischen den Kreuzen Duisburg und Kaiserberg bis zum 5. Oktober. Und zwischen Mülheim-Winkhausen und Heißen bis morgen früh. Und die A42 zwischen Herne-Baukau und Kranges bis Dienstag früh dicht. Und dann haben wir noch die A52 Richtung Düsseldorf. Zwischen den Kreuzen Nersen und Karst. Da dauert die Sperrung bis Donnerstag früh.
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4: Ey, kennt ihr dieses Gefühl, wenn ihr das erste Mal nach dem Urlaub wieder auf der Arbeit seid und sich dann erstmal alles so ein bisschen ungewohnt anfühlt und das Gehirn ehrlich gesagt auch ein bisschen leer? Genau so geht's mir gerade. Ich war letzte Woche noch im Urlaub auf Kreta und gerade bei mir im Kopf ist noch mehr Cocktail und Gyros als Worte. Ich suche die Worte einmal gerade zusammen.

So, jetzt sind wir alle wach, oder? Golden ist das am Sonntagmorgen in 1 Live. Wobei, alle wach ist gar nicht so gut gerade, ne? Einige von euch sind wahrscheinlich eher im Modus, dass sie gleich lieber ins Bett wollen. Wie 1 Live-Hörer Nolan, der hat sich nämlich gerade schon reingemeldet hier bei mir im Messenger über die 1 Live-App. Der schreibt, er hat jetzt Feierabend und verabschiedet sich schon jetzt aus der Show. Geht jetzt gleich pennen. Sei dir gegönnt, wenn du die Nachtschicht schon durchgekloppt hast. Genauso wie allen anderen unter euch, die ganze Nacht schon durchgearbeitet haben und jetzt gerade vielleicht auf dem Heimweg sind. Alle anderen, die jetzt gerade mit mir zusammen wach geworden sind, erzählt doch gerne mal, was geht bei euch an diesem Sonntagmorgen? Warum seid ihr überhaupt jetzt schon wach? Müsst ihr arbeiten in der Frühschicht oder geht was anderes Geiles bei euch am Sonntagmorgen? Ich kenne das ja von euch. Ihr habt immer sehr, sehr nice Aktionen geplant. Viele von euch machen immer irgendwas Sportliches. Halbmarathon, Vollmarathon, irgendwie 1000 Kilometer Wanderung. Geht sowas? Oder habt ihr irgendwas anderes vor? Geht es vielleicht auch nochmal für euch in den Urlaub oder irgendwo anders Geiles hin? Haut es gerne raus. 0221 567 89 111. Das ist die Nummer hier zu mir. Oder ihr schreibt mir wie 1Live-Hörer Nolan eine Nachricht über Messenger in der 1Live-App. Warum zur Hölle seid ihr wach am Sonntagmorgen? Erzählt mir gerne davon hier in 1 Live.

0: So Leute, ich packe euch jetzt mal den Frühstückstisch voll.
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0: Ich habe nämlich heute Kaffee, Tee und auch noch Gebäck für euch. Sind alles neue Töne, die ihr in die Top 5 wählen könnt. Wir starten rein mit
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0: Ja, und da gibt es jetzt wirklich den absoluten Insider-Tipp für euch, Leute. Das wissen wirklich nur die wenigsten. Zum Glück haben wir aber einen absoluten Kaffee-Experten gefunden in der NDR-Nord-Reportage. Und wie so ein Magier, der seinen größten Trick verrät, haut der jetzt den absoluten Expertenweg zu einem geilen Kaffee raus. Könnt ihr vielleicht gleich selbst ausprobieren fürs Frühstück.
2: Noah Vogel arbeitet seit 8 Monaten als Head-Barista bei Benjamin auf dem Dorf.
3: Schau mal, ob wir noch 16 Gramm zusammenkriegen. So. Alles, was es für einen guten Kaffee braucht, ist in der Regel, das wird jetzt alle überraschen, keine 2000 Euro Kaffeemaschine, sondern ein guter Kaffee. Guter Kaffee ist quasi die Essenz für guten Kaffee.
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0: Mindblowing, ne? Genauso mindblowing wie das, was wir im Sommerhaus der Stars auf RTL Plus gesehen haben. Da wird gequizt und ich verrate euch jetzt einfach schon mal die Antwort auf die Quizfrage, die gleich kommt, weil die Antwort macht's umso witziger. Ihr hört jetzt Teesorten, muss man wirklich dazu sagen.
4: Darjeeling, Robibus und Ülgui. Ülgui. Kennst du das Wort? Ülgui?
5: Nein.
4: Sind bekannte Arten von
5: Astrik und Obelix.
4: Was ist das? Tee.
5: Von was?
4: Das sind Teearten.
5: Woher sollen wir das wissen? Jetzt mal im Ernst, ne?
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0: So, und ich habe euch auch noch Gebäck versprochen. Das gibt's jetzt von einem sehr, sehr konsequenten Bäcker. Den haben wir gesehen auf dem Instagram-Account von Geres Backstube in Dresden-Lockwitz.
6: Wir machen uns nämlich den großen Aufwand mit den Schweinsohren, so wie im Lehrbuch. Da wird schön der holländische Blätterteig gemacht und da werden die 144 Schichten gezogen. Also hier gibt's keine Abkürzung mit Blitzblätterteig bei uns. Alles oldschool. Kann ich mal noch einen schlauen Spruch bringen? Qualität kennt keine Abkürzung. Keine Abkürzung, Blitzblätterteig. Ein absolutes No-Go. Für mich genauso wie Anglizismen.
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2: 6:30, es gibt noch keine Staus, aber es sind einige Autobahnen wegen Bauarbeiten gesperrt. In beiden Richtungen betrifft das die A1 zwischen Bramsche und Rieste bis morgen früh. Die A40 ist gesperrt zwischen den Kreuzen Duisburg und Kaiserberg bis 5. Oktober und zwischen Mülheim-Winkhausen und Heißen bis morgen früh. Gesperrt ist die A42 zwischen Herne-Baukau und Krange bis Dienstag früh und die A52 Richtung Düsseldorf zwischen den Kreuzen Nersen und Karst. Das dauert bis Donnerstag früh.
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3: Ey, heute seid ihr aber besonders wach am Sonntagmorgen, ne? Ich habe euch eben gefragt, warum zur Hölle hört ihr jetzt eigentlich schon Radio? Und hier sind aber so viele Messages von euch schon reinbekommen, die kann ich gar nicht alle vorlesen. Ich habe hier bestimmt 10 Stück von euch. André zum Beispiel, der schreibt, ich bin seit heute Morgen 2.30 Uhr unterwegs, um den Leuten ihre Brötchen und Gebäcke zu liefern, damit das Frühstück passt. Sehr, sehr gut. Das Ganze macht er sogar 7 Tage die Woche und jeden Morgen. Also danke für deinen Einsatz und guten Appetit an alle, die gleich deine Brötchen essen können. Stefanie hat auch geschrieben, sie sagt, guten Morgen, warum wir wach sind. Wir haben Freitag geheiratet und fahren jetzt in die Flitterwochen. Steffi und Timo aus Erkelenz, herzlichen Glückwunsch euch und schöne Flitterwochen wünsche ich euch. Und dann schreibt noch hier der Sven aus Marienheide. Hi, ihr wollt wissen, warum wir wach sind? Weil wir es können. Ich kann's nicht und ich bin trotzdem wach. Funktioniert auch irgendwie. Schwer, aber geht. Oh, wow.

0: Hier ist 1Live und Leute, ich mache es jetzt ganz kurz und schmerzlos. Olympia kommt nicht in den Sektor. Das ist seit gestern klar. Rhein-Ruhr hat sich ja beworben gegen München. Gestern wurde die Entscheidung verkündet. Ich finde aber ehrlich gesagt, die Verkündung, also diese Zeremonie, die es gestern gab, viel spannender als das Ergebnis selbst. Weil bei der Verkündung, da ist eine Menge schiefgelaufen.
1: Oh! Naja, da hat vielleicht der ein oder andere schon was gesehen.
0: Da wurde nämlich ein Zettel aus dem Umschlag geholt, so wie bei den Oscars, wo dann die Entscheidung draufstand, also Rhein-Ruhr oder München. Dummerweise wurde dieser Zettel falsch rum aus dem Umschlag rausgezogen. Das heißt, wenn man genau hingeguckt hat, dann hat man da halt schon München lesen können. Dann hat es aber der Bundespräsident Steinmeier auch nochmal offiziell rausgehauen.
2: Sieger ist München.
0: Surprise. So, und was genau hat München jetzt nochmal gewonnen?
1: München holt die Olympischen und Paralympischen Spiele beziehungsweise kann sich international für 2036, 2040 und 2044 bewerben.
0: Ist aber auch alles nicht so leicht mit Olympia, ne? Was sonst die Woche noch los war, das hört ihr jetzt in unseren Bildern der Woche.
3: Die CDU hat wohl die größte Demütigung ihrer Parteigeschichte kassiert.
4: Das Ergebnis in Mecklenburg-Vorpommern können wir nicht schönreden. Es ist ein Desaster.
5: In MacPom ist die CDU nicht im Landesparlament. Das gab es deutschlandweit noch nie nach einer Wahl.
6: Ist Kanzler Merz bald weg?
7: Er kriegt es nicht hin, nicht nur das Volk, sondern auch die eigene Partei zusammenzuhalten.
6: Es gibt viel Kritik an Kanzler Merz, aber er steht da und sagt, ich zieh durch.
4: Was jetzt zu tun ist, erfordert Rückgrat, Standhaftigkeit und Geduld. Ich werde das aufbringen.
8: Ich wollte am Wochenende tanken, hab dann aber gesehen, der Liter Diesel kostet 2,44 Euro.
9: Das ist ja schon Katastrophe.
4: Und ich bin der Meinung, dass wir handeln müssen.
10: Nach dem Bundestag hat jetzt auch der Bundesrat dem Tankrabatt zugestimmt. Der ist damit beschlossen.
11: Mit dem Tankrabatt sollen die Spritpreise um bis zu 17 Cent runtergehen. Zumindest, wenn die Mineralölkonzerne und Tankstellen die Steuersenkung weitergeben.
12: 17 Cent, ja.
13: Ich glaube, das wird dann wieder hochgehen.
14: Seine Energie ist Wahnsinn.
15: Er ist sehr klar in dem, was er möchte. Aber auf der anderen Seite gibt er uns auch sehr, sehr viel Vertrauen.
16: Die deutsche Fußballnationalmannschaft hatte gestern ihr erstes Spiel mit dem neuen Trainer Jürgen Klopp.
17: 1:1 in Amsterdam beim Spiel gegen die Holländer.
18: Für ein erstes Spiel war so viel dabei, womit wir super arbeiten können.
19: Heute ging es darum, Einsatzwille zu zeigen, diese Bereitschaft, in jeden Zweikampf reinzufliegen.
20: Was dazu führen wird, dass wir alles andere noch besser umsetzen werden.
21: Die Emotionen sind schon da. Der Fußball braucht noch Zeit.
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6:46 Uhr. Hier ist eins live am Sonntagmorgen und ich hoffe, ihr hattet keine schlaflose Nacht heute und könnt gerade richtig durchstarten in der Frühschicht oder in dem, was auch immer ihr macht an diesem Sonntagmorgen. Das wollte ich ja eben von euch wissen. Und ich habe festgestellt, also heute seid ihr wirklich besonders wach, weil heute kommen so viele Nachrichten rein hier über den Messenger und über die 0221 567 89 111. Ich komme da kaum hinterher, mir die alle durchzulesen. Hier gerade schon wieder so eine kleine rote 1 mit einer neuen Nachricht. Tim aus Koppenbrügge schreibt hier, guten Morgen, mit dem Sound kann der Tag sehr gut beginnen. Danke für die geile Playlist. Liebe Grüße aus dem Weserbergland. Liebe Grüße zurück zu dir. Mit so einer netten Nachricht kann mein Tag natürlich auch noch gut beginnen. Und ich habe noch ein paar weitere Nachrichten von euch reinbekommen. Zum Beispiel habe ich hier eine Message bekommen. Guten Morgen, wir haben vor einem Jahr unsere Kernsanierung gestartet und können heute in unsere Einliegerwohnung ziehen. PS, wir haben dort sogar schon auf Matratzen geschlafen. Wie geil ist das? Nach einem Jahr Kernsanierung endlich das erste Mal in dieser Wohnung schlafen. Muss ein geiles Gefühl sein. Also Grüße gehen raus zu euch. Ich glaube nach Bielefeld. Ja, ganz genau. Da ist die Wohnung bei Natti und Axel. So, muss natürlich auch alles seine Richtigkeit haben. Und dann schreibt Niki aus Essen noch, hey, ihr habt gefragt, warum sind wir eigentlich wach? Ich sitze gerade an der Maskerade für die Horrorcon heute in Neuss. Ich wünsche dem ganzen Sektor und dem 1 Live Team einen wundervollen guten Morgen. Horrorcon in Neuss klingt sehr spannend, Niki. Würde mich mal interessieren, als was du dich da gerade verkleidest. Muss ja ein sehr aufwendiges Kostüm sein, weil es geht erst, wenn ich es richtig sehe, um 10 oder 11 Uhr los in Neuss. Da sitzt du wahrscheinlich ja richtig lange dran. Deswegen, ich würde mal versuchen, wenn du auch bereit bist, dich mal anzurufen und ein bisschen mehr drüber zu quatschen, vielleicht später noch hier in der Show. Horror-Maskerade bräuchte ich gerade nicht. Nach einer Woche Urlaub und der ersten Frühschicht reicht da einfach mein Face und der Blick in den Spiegel.

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1: 7 Uhr, Julian Cooper hier. Seit über 4 Jahren greift Russland schon heftig das Nachbarland Ukraine an. Zum ersten Mal seitdem hat sich jetzt der deutsche Außenminister Wadephul wieder persönlich mit seinem russischen Kollegen Lavrov getroffen. Wadephul sagt aber, gab kein positives Ergebnis.
2: Aber allen, die immer wieder sagen, Deutschland muss verhandeln, Deutschland muss mal mit Russland reden, denen erwidere ich jetzt, das tun wir.
1: Wadephul hat Lavrov auch gesagt, dass mit der Drohnenattacke am Leipziger Flughafen eine Grenze überschritten wurde. In NRW wird's nochmal fast wie Sommer. Es gibt Sonne und heute bis 28 Grad. Am Dienstag sind sogar bis 30 Grad in NRW drin. Die Wetterexperten sagen, dass es ab Mittwoch dann wieder abwärts geht mit den Temperaturen. Dann kommen Schauer und Gewitter dazu. Das könnte den Schiffen auf dem Rhein helfen. Der Fluss hat gerade teilweise nochmal weniger Wasser als im August. Beim Shoppen gibt's ab heute 2 neue Label, egal ob im Laden oder online. Drauf zu sehen ist, welche Rechte man hat, wenn zum Beispiel das gekaufte Smartphone oder die Waschmaschine kaputt geht. Neu sind diese Rechte nicht, aber die Labels sollen deutlicher machen, wann Händler oder Hersteller kostenlos reparieren oder Ersatz liefern müssen. Für den neuen Fußball-Bundestrainer Jürgen Klopp gibt's heute die Premiere zu Hause. Die Nationalmannschaft spielt in Augsburg in der Nations League gegen Griechenland. Klopp hofft auf den Support der Fans, auch weil es zum ersten Mal seit vielen Jahren wieder Stehplätze gibt bei der Nationalelf.
3: Die Stimmung im Stadion hat eine dramatische Auswirkung auf Leistung. Aber ich freue mich sehr darüber, dass wieder Stehplätze zugelassen sind.
1: Das Spiel gibt's live zu sehen im ersten. Anpfiff ist 20.45 Uhr. Und zum Schluss gibt's heute in NRW noch ein besonderes Laufevent. In Emstetten in Westfalen geht die Strecke unter anderem durchs Rathaus, die Bücherei, Treppenhäuser und eine Tiefgarage. Beim Detten Urban Run machen nachher 200 Läufer mit.
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1: Heute früh kann es erstmal neblig oder wolkig sein. Ab dem Vormittag kommt dann aber die Sonne durch und die bleibt. Dazu wird's warm. In Brilon bis 24 Grad, in Steinfurt und Waldbrühl 25 und in Essen und Heinsberg maximal 26 Grad. Morgen weiter sonnig. Zwischendurch kann es auch mal etwas länger bewölkt sein, bis 29 Grad. Dienstag Sonne und nur lockere Wolken, 26 bis 30 Grad.
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1: Keine Staus, aber einige Sperrungen. Es sind einige Autobahnen gesperrt. Welche genau, findet ihr in der 1 Live App.
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1: So, kurz nach 7, Zeit für ein Zwischenfazit.
4: Habe ich den Eindruck, dass wir auch nur Richtung Perfektion unterwegs waren. Das war man nicht. Aber wenn man das nicht ist, dann muss man so einen Spirit entwickeln, in dem man absolut bereit ist, alles rauszuhauen. Das war für ein erstes Spiel, war so viel dabei, womit wir super arbeiten können.
1: Ja, das sagt Bundestrainer Jürgen Klopp zum ersten Länderspiel mit ihm an der Seitenlinie. 1:1 hat Deutschland ja Donnerstag gegen Holland gespielt. Ob es heute Abend gegen Griechenland ein bisschen mehr in Richtung Perfektion geht, das checken wir nach 3 Songs hier in 1 Live. Ich sag schon mal so viel, die Pressekonferenz vorm Spiel, die war eher das Gegenteil von Perfektion.

0: Auch hier um 7.12 Uhr, 1 live am Sonntagmorgen mit Martin Solveig und Dragon Ned. Motivieren kann er wie kein anderer, über den wir jetzt hier sprechen, die Nationalmannschaft so umbauen, dass er nach 3 Tagen Training wirklich so mitreißend spielt, wie gefühlt seit 2014 nicht mehr, kann er auch. Und Techniktipps kann er auch geben, der Jürgen Klopp.
1: You know, there's a button, if you push that, then the sound is off. If you can give me the phone, I do it for you. Yeah, no, the wrong one.
0: Ist ein Servicemensch, der Jürgen Klopp, ne? Gestern war Pressekonferenz zum ersten Kloppo-Heimspiel mit Deutschland, heute Abend ja gegen Griechenland. Die Pressekonferenz dazu gestern war aber eher erstmal so ein Technik-Fail-Fest, weil ein Typ, der da saß, der hat sein Handy irgendwie nicht ausgekriegt und der wurde immer und immer und immer wieder angerufen.
1: Wir uns jetzt einfach auf den... Nice sound.
0: Ja, nice sound. Den hat er dann zum Glück irgendwann mal ausgekriegt. Auch dank Hilfe von Jürgen Klopp. Deswegen können wir vielleicht jetzt auch mal über Spiel sprechen heute Abend. Der Klopp-Hype ist ja riesig. 1000 Kameras werden nachher vor ihm wieder stehen. Wie geht's denn Klopp damit?
1: Ich sehe nämlich nicht danach. Ich kann es nicht verhindern. Ich denke nicht drüber nach.
2: Bitte einmal das Mikro muten. Top.
0: Ich hoffe, das Spiel nachher läuft wirklich besser als die Pressekonferenz. Frei von Fails wird es aber auch nicht sein. Kloppo hat nämlich schon gesagt, nach so ein paar Tagen zusammen trainieren, da kann noch gar nicht alles laufen.
1: Die Abläufe können noch nicht natürlich sein. Also wenn du Vokabel morgens gelernt hast, dann weißt du vielleicht mittags noch, aber am nächsten Tag wäre es auch nicht schlecht, wenn du nochmal drauf guckst. Also und so ist es ein bisschen im Fußball ja auch. Also wir brauchen natürlich Zeit dafür, um damit sich diese viele, viele Abläufe, vor allem gegen den Ball, für die Jungs hinaus selbstverständlicher anfühlen.
0: Ja, bis 2045 können die deutschen Nationalspieler heute noch ein bisschen Vokabeln pauken, beziehungsweise Abläufe. 2045 ist nämlich Anstoß nachher gegen Griechenland. Könnt ihr live und kostenlos sehen im ARD-Fernsehen und im ARD-Livestream. Und bei aller Motivation und guter Laune von Jürgen Klopp, ne? Ein bisschen Druck macht er dann schon noch auf seine Jungs, dass es nachher den ersten Sieg gibt.
1: Wenn die Jungs nicht performen, dann kommen meine alten Geheimratsecken wieder zurück.
0: Ja, und das will ja beim besten Willen wirklich keiner, ne? Hier ist eins live. 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

0: 7.20 Uhr. Hier ist 1 Live am Sonntagmorgen. Und Leute, wenn ihr Bock habt, dann gehen wir bald zusammen laufen und supporten uns dabei auch noch gegenseitig. Und zwar beim 1 Live Run to Remember. Da geht's ums Thema Tod und Trauer. Ist ein Thema, über das oft eher geschwiegen wird, ist zumindest mein Eindruck. Wir von 1 Live wollen das aber ändern, unter anderem mit diesem Run. Lena Sembrock aus dem 1 Live Team, du bist ja auch mit am Start. Und heute in 2 Wochen ist es schon soweit, ne?
1: Genau, um das ein bisschen zu ändern. Am 11. Oktober, da laufen wir zusammen um den Baldeneysee in Essen. Laufen hat ja, finde ich, was voll Verbindendes. Und ja. Dabei erinnern wir eben an die Menschen, ja, die mega wichtig waren in unserem Leben und die jetzt nicht mehr da sind, weil auch das ist ja so ein Ding mit der Trauer. Leute denken oft, ach, ist ja jetzt schon voll lange her, da bist ja jetzt irgendwie schon drüber hinweg. Aber nur weil jemand tot ist, wird er ja nicht weniger wichtig.
0: Nee, und oft kommt dann eben diese Trauer und das Bewusstsein darüber, dass dieser Mensch nicht mehr da ist, Wochen oder Monate später. Ne? Von daher fühlt euch alle eingeladen, bei diesem Run mitzulaufen, wenn ihr auch vielleicht jemanden verloren habt. Und was auch eine Besonderheit ist bei diesem Run, es gibt dann ja für alle ein Laufshirt, ne, eben mit dem Namen der Menschen drauf, an die sie erinnern wollen.
1: Genau, und ich glaube, das wird richtig wholesome. Konnte schon mit so ein paar Leuten reden auch, die sich angemeldet haben. Alana aus Duisburg zum Beispiel ist am Start für ihre Oma Erika. Bei ihr sind sie und ihr Bruder aufgewachsen.
2: Wir sind das, was wir sind, durch sie. Also wir machen jetzt beide einen sozialen Job und sie hat einfach so viel Soziales auch an uns angetragen. Das, was irgendwie auch wichtig ist im Leben, also füreinander, miteinander, die Werte halt einfach.
0: Ja, mega gute Aktion. Ich bin auch übrigens mit dabei. Ich laufe auch mit. Bei mir ist dieses Jahr die Oma Doris gestorben. Die wird dann bei mir wahrscheinlich auf dem Shirt draufstehen. Lena, lass mal kurz nochmal über das Sportliche reden, weil das gehört natürlich auch zu diesem Run dazu. So ein paar Kilometer müssen wir da schon schaffen, ne?
1: Also die einzelnen Strecken, die sind zwischen 8 und 12 Kilometer lang. Die sollte man schon schaffen. Aber es gibt auch noch was Cooles. Man kann sich gegenseitig supporten, weil man kann sich nicht nur alleine anmelden, sondern direkt als Team. Hat auch Maximilian aus Kleve gemacht. Der ist 18 und hat vor ein paar Jahren seinen Freund Lukas verloren. Und beim Run hat er eben Unterstützung von 3 Freunden.
3: David kennt Lukas auch noch. Lilly und Malia kennen ihn nur aus Erzählungen. Natürlich sind die sich mal über den Weg gelaufen damals, aber so richtig kannten die ihn nicht. Umso schöner ist es, dass sie für Lukas mitrennen.
1: Ihm ist es ganz einfach voll wichtig, dass Lukas nicht vergessen wird.
0: So, und wenn ihr jetzt sagt, ey, coole Aktion, wäre ich auch gern mit am Start, ich würde auch gern mitlaufen. Ihr könnt euch bewerben für den 1 Live Run to Remember. Das geht auf 1live.de. Ja, mit ein bisschen Glück laufen wir dann zusammen in 2 Wochen in Essen um den Baldeneysee.

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0: Halb acht, es gibt noch keine Staus, aber es sind einige Autobahnen wegen Bauarbeiten gesperrt. In beiden Richtungen betrifft das die A1 zwischen Bramschow und Rieste bis morgen früh, die A40 zwischen den Kreuzen Duisburg und Kaiserberg bis zum 5. Oktober und zwischen Mülheim-Wenkhausen und Heißen bis morgen früh, die A42 ist gesperrt zwischen Herne-Baukau und Krange bis Dienstag früh, die A45 zwischen Lüdenscheid-Nord und Lüdenscheid bis 10 Uhr und gesperrt ist auch die A52 Richtung Düsseldorf zwischen den Kreuzen Nersen und Karst bis Donnerstag früh.
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2: Hi zusammen und schönen Sonntagmorgen wünsche ich euch. Wir sprechen gleich hier in 1 Live über ein sehr, sehr gehyptes Buch. Die theoretische Unwahrscheinlichkeit von Liebe. Über das Buch sagt die Kollegin aus unserem 1 Live Bücherteam sogar, es ist eins der Top 3 Bücher ever. Warum das so gut ist und warum es jetzt auch verfilmt wird, das hört ihr in 5 Minuten.

0: Wir sprechen in 1 Live jetzt über eins der besten Bücher aller Zeiten. Das ist zumindest der Take von Anna Braun aus dem 1 Live Bücherteam. Die theoretische Unwahrscheinlichkeit von Liebe, so heißt das Buch, ist krass erfolgreich und wird deswegen auch gerade frisch als Film auf Prime Video veröffentlicht. Anna, warum ist das Buch so geil?
1: Also dieser Schreibstil von Ellie Hazelwood, das Buch ist ja einerseits super funny geschrieben, gleichzeitig kommen die Emotionen aber auch krass gut durch. Das gleicht sich, wie ich finde, perfekt aus. Es ist ultra kurzweilig, ich konnte es nicht aus der Hand legen und wollte aber auch nicht, dass es überhaupt endet. Also ich hätte es wirklich am liebsten direkt danach nochmal gelesen.
0: Anna, ich bin eher der Filmmensch, deswegen habe ich mir den Filmtrailer angeguckt und habe rausgesehen, es geht um eine Fake-Beziehung. Ist im Buch wahrscheinlich auch so, ne?
1: Also es geht um die Biologie-Doktorandin Olive, die ihre beste Freundin davon überzeugen möchte, dass sie aktuell in love ist und jemanden datet. Und um sie davon zu überzeugen, küsst sie einfach random einen Typen auf dem Flur in ihrer Uni. Und das ist Dr. Adam Carlson, der absolut unbeliebteste Professor überhaupt, weil er so streng ist und so unnahbar wirkt.
0: Anna, ich bin ehrlich, Fake-Beziehung anfangen und dann wirklich verlieben, das klingt für mich jetzt erstmal wie der most basic Plot von einer Rom-Com.
1: Ich dachte auch erst, aber Leute, nein, das ist wirklich next level. Ich habe so crazy mitgefühlt bei dieser Love-Story, die hat mich so berührt und ich habe wirklich auch schon vieles in diese Richtung gelesen. In diesem Buch steckt so viel Herz und das ist wirklich, muss ich sagen, alles andere als Mainstream.
0: Die theoretische Unwahrscheinlichkeit von Liebe ist zum Lesen mega gut, sagt Anna Braun aus dem 1 Live Bücherteam. Ob die neue Verfilmung da jetzt auch mithalten kann, das checken wir in einer halben Stunde in 1 Live.

0: POV. Am Wochenende lebst du wieder dein Hobby aus.
1: Zieh dich aus und wandere.
2: Ja.
1: Also das ist aber auch schon erstmal eine Überwindung, als Nackter einem Angezogenen so in der freien Natur, also stelle ich mir so vor, zu begegnen. Oder?
2: Also meiner Erfahrung nach sind die Bekleideten gehemmter als Nacktwanderer.
1: Ja?
2: Ja. Aha. Guten Morgen.
3: Morgen.
1: Ja, war nicht schlimm, ne?
2: Nein, das ist

0: neue Mucke und zwar von Sido und in dem neuen Track, da erzählt er uns nochmal, was er eigentlich alles ist. Issa heißt der Track von Sido jetzt in 1 Live.
1: Yeah.

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Hier ist eins live am Sonntagmorgen und ich spiele euch jetzt zwei Jungs. Ich finde, die klingen eigentlich wie ein Sonntagmorgen. Bisschen verkatert von gestern Abend, bisschen müde und sehr, sehr entspannt. Milky Chance, Stolen Dance.

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1: Es ist 8 Uhr, hier ist Julian Cooper. Wer in NRW mit Regionalzügen pendelt, braucht gerade ziemlich oft Geduld. Es gibt eine neue Statistik zum ersten Halbjahr und die zeigt, die Regios und S-Bahnen sind nochmal unpünktlicher geworden. Reporter Benjamin Immort hat die genauen Zahlen.
2: Fast jeder dritte Zug war im ersten Halbjahr in NRW zu spät unterwegs. Das ist nochmal mehr als im Jahr davor. Gründe für die Entwicklung sind vor allem das an vielen Stellen marode Schienennetz und dass auf einigen Strecken zu viele Züge unterwegs sind und eine Verspätung dann direkt die nächste nach sich zieht. Negativer Spitzenreiter ist der RE34 von Dortmund nach Siegen. Da waren über 60% der Züge im ersten Halbjahr nicht pünktlich. Große Probleme gab es auch weiter beim RE2 von Düsseldorf nach Osnabrück, beim RE5, RE11 und dem RE99.
1: Insgesamt ist die Lage bei den S-Bahnen etwas besser und sowas gibt es auch noch. Bei der S4 zwischen Dortmund und Unna waren nur 2% der Bahnen unpünktlich. 4 Jahre geht schon der Krieg gegen die Ukraine. Jetzt hat der deutsche Außenminister wieder direkt mit Russland gesprochen. Badefuhl hatte in New York gut 20 Minuten mit seinem Kollegen Lavrov geredet. Viel gebracht hat das Treffen aber erstmal nicht. Deutschland will weiter, dass die russischen Angriffe aufhören. Russland ist dazu aber nicht bereit. Im Rhein ist an einigen Stellen gerade so wenig Wasser wie noch nie, seit das gemessen wird. In Köln liegt der Pegel nur noch bei 43 Zentimetern. Das ist sogar weniger als im August, wo es so lange trocken war. Problem ist das für die Schiffe. In Köln hat sich ein Flusskreuzfahrtschiff festgefahren. Einige Fähren machen gerade Pause. Und aktuell kommt noch eine Meldung rein über einen schweren Busunfall. Auf der A96 im Allgäu in Bayern ist ein Reisebus umgekippt. 2 Menschen sind dabei ums Leben gekommen. Mehrere weitere wurden verletzt. Mehr Details gibt's aber bisher noch nicht.
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1: Erstmal ist es oft wolkiger, später kommt aber überall die Sonne durch und dann wird's nochmal richtig warm. In Rheine und Schleiden 25 Grad, in Bottrop 26 und in Bergisch Gladbach und Hamm bis 27 Grad. Morgen sind sogar bis 29 Grad drin und am Dienstag bis 30. Dazu gibt's viel Sonne und mal ein paar lockere Wolken.
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1: Keine Staus, aber es sind einige Autobahnen gesperrt in beiden Richtungen. Betrifft deswegen Bauarbeiten die A1 zwischen Bramsche und Rieste bis morgen früh, die A40 zwischen den Kreuzen Duisburg und Kaiserberg bis 5. Oktober und zwischen Müllheim-Winkhausen und Heißen bis morgen früh, die A42 zwischen Herne-Baukau und Kranges bis Dienstag früh gesperrt, die A45 zwischen Lüdenscheid-Nord und Lüdenscheid bis 10 Uhr und gesperrt ist die A52 Richtung Düsseldorf zwischen den Kreuzen Nersen und Karst bis Donnerstag früh.
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3: Also ich bin ehrlich, ne? Ich finde immer noch, die Handlung hört sich einfach an wie die Most Basic Rom-Com. Wir sprechen gleich über die theoretische Unwahrscheinlichkeit von Liebe.
4: Ich akzeptiere Ihren Vorschlag, Ihrer Freundin ein Liebesverhältnis vorzutäuschen.
5: Klingt ein bisschen schrecklich, wenn man es so ausdrückt.
4: Stanford könnte mir demnächst die Mittel kürzen. Offenbar ist Ihnen die Fluchtgefahr bei mir zu hoch. Eine ernsthafte Beziehung könnte Ihre Haltung verändern.
5: Also quasi Fake-Dating?
3: Ja, und aus Fake-Dating wird dann echte Beziehungen, haben wir schon 1000 Mal gesehen. Dieser Film ist jetzt neu auf Amazon Prime. Das Buch dazu, das ist mega erfolgreich und soll trotz der Basic-Handlung mega gut sein. Das sagt Anna Braun aus dem 1Live Bücherteam. Ob der Film jetzt auch was taugt, das checken wir nach 3 Songs hier in 1Live mit Anna Braun und auch noch mit unserem Kinomann. Das ist wie so ein Power-Smoothie zum Frühstück, aber aus Expertise, Leute.

0: So, also, was taugt da jetzt, der Film zum Buch, die theoretische Unwahrscheinlichkeit von Liebe?
1: Da ist dieser Typ, er geht mit meiner besten Freundin aus. Der einzige Weg, dass sie ihn datet, wird sein, dass ich irgendwen date.
0: Ich mach's kurz, scheinbar taugt der Film nicht viel. Wir haben Anna Braun aus dem 1Live Bücherteam, mega Fan vom Buch, und Kinomann Marcel Emmel in einen Raum gesperrt und den Film gucken lassen. Und beide hatten am Ende tatsächlich eine ähnliche Meinung. Marcel, fang mal bitte an.
2: Ja, also ich verstehe, nachdem ich jetzt diesen Film geguckt habe, einfach nicht, warum das Buch überhaupt gehypt ist. Helft mir bitte.
0: Gut, ich glaube, da kann Anna helfen, ne?
3: Also. Ja, weil diese Story da drin einfach so viel deeper ist. Also Adam und Olive, die laufen sich ja vor ihrem Fake-Dating schon 3 Jahre früher in der Uni über den Weg und quatschen kurz. Das ist die erste Szene im Film und auch die erste Szene im Buch. Aber nur im Buch wird klar, dass er sich einfach schon damals in sie verknallt hat, bevor das ganze Fake-Daten überhaupt erst losgeht. Die haben einfach so eine krasse Chemie zusammen und das checkst du halt durch so Mini-Kleinigkeiten. Zum Beispiel, sie liebt Schokolade, er hasst Schokolade und er hat dann aber Schokoriegel parat. I mean...
2: Und ja. das ist wirklich krass, das jetzt zu hören, weil wenig bis gar nichts davon gibt mir der Film. Ne? Ich habe da wirklich schon so einen Softspot für Romcoms und ich will die Verfilmung jetzt auch gar nicht komplett in den Müll treten. Aber ich spüre diese Chemie nicht. Ich finde das unglaubwürdig. Ich habe nicht begriffen, ist das jetzt extra auf Cringe gemacht oder ist das halt in dem Film so schlecht? Was du über die Figuren sagst, ich finde das total krass, weil im Film wirken sie so oberflächlich. Vielleicht habe ich auch einfach zu sehr Romcom erwartet. Das ist da meine Schuld, okay. Aber selbst wenn nicht, ich finde es einfach leider keinen guten Film.
0: So, dann entscheidende Frage. Sollen wir den Film gucken? Ja oder nein?
3: Nein. Also es ist keine Vollkatastrophe. Es sind ganz gute Ansätze da, aber ich sage, du wirst safe enttäuscht sein, wenn du diesen Film schaust. Ich wünschte, ich hätte ihn nicht gesehen.
2: Wow. Das geht mir übrigens genauso.
0: Okay, also Fazit, Film, Müll. Buch

0: 8.20 Uhr. Hier ist eins live am Sonntagmorgen. Und wenn es ein Award für sich neu erfinden geben würde, ne? Linkin Park, die hätten eine ganze Vitrine voll damit. Ey, die machen jetzt einfach schon 30 Jahre lang Musik, mega erfolgreich. Und das liegt eben auch daran, dass sie sich immer und immer wieder neu erfunden haben. 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
1: Because in one second you're hearing a song which is pretty heavy. The next thing you hear is like, it's really kind of poppy and almost like, if you heard them separately, you probably wouldn't even think they were the same band.
0: Ja, das hat Chester Bennington mal zur Anfangszeit von Linkin Park erzählt. Der war ja ganz lange das Gesicht und der Sänger von Linkin Park und hat auch an den ganzen Banger mitgearbeitet, also an Numb, an In The End und Co. 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
1: Stauschau. Pad 9, A1, Köln Richtung Dortmund. Zwischen Hagen Nord und Westhofener Kreuz. Da braucht ihr 20 Minuten, bis ihr durch seid. 2 Kilometer Stau nach einem Unfall. Und dann sind noch einige Autobahnen wegen Bauarbeiten gesperrt. In beiden Richtungen betrifft das die A1 zwischen Bramsche und Riester bis morgen früh. Die A40 zwischen den Kreuzen Duisburg und Kaiserberg bis 5. Oktober. Und zwischen Müllheim-Winkhausen und Heißen bis morgen früh. Gesperrt ist die A42 zwischen Herne-Baukau und Krange bis Dienstag früh. Die A45 zwischen Lüdenscheid-Nord und Lüdenscheid bis 10 Uhr. Und dicht ist die A52 Richtung Düsseldorf zwischen den Kreuzen Nersen und Karst. Das dauert bis Donnerstag früh.

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1: Hi zusammen und schönen Sonntagmorgen wünsche ich euch. Und vielleicht könnt ihr euch noch dran erinnern, so vor anderthalb Stunden, falls ihr da schon wach wart, da habe ich euch mal gefragt, warum seid ihr überhaupt wach am Sonntagmorgen? Was führt euch dazu? Und da hat sich Niki aus Essen gemeldet. Sie hat einen besonderen Grund, heute wach zu sein, denn sie macht sich ready für die Horrorcon in Neuss. Und dafür reißt sie sich ihr Gesicht auf. Ja, ich habe eben gesagt, ey, da möchte ich mehr zu wissen. Ich versuche sie anzurufen und ich habe Niki tatsächlich ans Telefon bekommen, wie sie sich ihr Gesicht aufreißt, warum sie das tut und warum sie Horror so geil findet.

0: 8:37 Uhr. Hier ist eins live am Sonntagmorgen und so unterschiedlich ist das, ne? Bei mir hat heute Morgen der Blick in den Spiegel gereicht. Niki aus Essen, die hat sich 1,5 Stunden Zeit genommen, um sich horrormäßig ready zu machen, damit sie auch wirklich erschreckend aussieht, für die Horrorcon in Neuss. Die ist da dieses Wochenende. Horror aus Games, aus Serien, aus Filmen kann man sich da alles reinziehen. Da braucht es natürlich auch das passende Outfit. Habe ich eben drüber gequatscht mit 1Live-Hörerin Niki. Erzähl mal, was genau machst du?
1: Ich arbeite gerade mit Kunstlatex und Kunstblut in meinem Gesicht rum, damit es aussieht, als wäre die eine Gesichtsseite aufgerissen worden.
0: Ich habe ja eben schon gesehen, das geht, glaube ich, heute um 11 Uhr los. Das heißt, es ist auch sehr aufwendig und braucht wahrscheinlich Zeit. Oder warum bist du jetzt schon dran?
1: Jein, es dauert so 1,5 Stunden, das geht. Aber ich muss mit Bus und Bahn hinfahren und treffe mich vorher noch mit anderen von meinen Cosplay-Kollegen. Und dann lieber zu früh fertig sein als zu spät.
0: Und wenn ihr dann als Gruppe ankommt, seht ihr aus, als würden da jetzt die Zombies aus dem Grab kommen? Oder wie kann ich mir das vorstellen?
1: Wir sind eine Tactical-Cosplay-Gruppe, also in Richtung Soldaten, aber so, dass die Bundeswehr dadurch nicht in der Ehre gekränkt ist. Also okay. Wir achten da schon drauf.
0: Das heißt, ihr habt dann auch Uniform an?
1: Genau, aber halt keine offiziellen Bundeswehr-Uniform oder ähnliches.
0: Jetzt ist ja Horrorcon in Neuss heute. Gestern war Tag 1, heute ist Tag 2. Was macht man da? Ich habe ehrlich gesagt, muss ich zugeben, noch nie was davon gehört. Vielleicht kannst du uns mitnehmen, warum geht ihr dahin?
1: Also ich persönlich gehe dahin, weil Horror ist für mich ein absolut schönes Thema, wenn man das Gehirn einfach mal abschalten möchte. Es zeigt Horror, den man, ich sag mal so, als typischer Alltagsmensch so nicht erleben würde. Und auf der Horrorcon an sich sind halt, ja, man kann Unterschriften von bestimmten Schauspielern und oder Voice-Actern einsammeln, natürlich gegen Bezahlung. Aber man kommt auch so an relativ viel Merchandise aus der ganzen Horrorwelt ran. Das ist so das Grobe. Für die Cosplayer ist es natürlich dann immer ein schönes Event, sich mal wieder aus der Wohnung zu wagen und ins Outfit zu schmeißen.
0: Ja, mal wieder das Outfit ausführen ist natürlich auch geil, vor allem wenn da so viel Mühe drin steckt. Ey, dann wünsche ich euch, dir und deiner Gruppe, ganz viel Spaß nachher auf der Horrorcon in Neuss. Und falls ihr dann nachher eine Person mit aufgerissenem Gesicht in der Bahn auf dem Weg nach Neuss, aus Hamm nach Neuss seht, macht euch keine Sorgen, das muss so.
1: Das muss so.

von Eve. Ist ein Track aus dem Jahr 2001. Und dazu kann ich euch jetzt auch einen mind-blowing Fact droppen. Den Artist, den ich euch jetzt spiele, der ist ein bisschen später erst geboren. 2005. Samba, 4 Jahre nach Eves Track auf die Welt gekommen, 21 Jahre alt und trotzdem geht er nächstes Jahr auf große Arena-Tour auf der ganzen Welt. Auch bei uns im Sektor spielt er in Köln und ich habe gerade mal gecheckt, gibt sogar noch Tickets, Konzert ist im Mai. Jetzt ist er für euch in 1 live mit 12 to 12.

Ich bin ja Taylor Swift-Fan, ne? Aber ich bin ganz froh, dass ich heute nicht über ihre vier neuen Songs sprechen musste. Mehr sage ich dazu nicht. Ich bin gespannt, wie Ron die findet. Nach 9 wird Kollege Ron Kühler nämlich neue Taylor-Mucke spielen. Ich bin raus, habt einen schönen Sonntag und bis bald. Tschüss.

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1: 9 Uhr, ich bin Julian Cooper. Auf Shampoo, Schokolade oder Klamotten steht gerne mal klimaneutral oder umweltfreundlich. Ab heute dürfen Firmen aber sowas nicht mehr einfach so draufschreiben. Für Umweltversprechen gelten in der EU jetzt strengere Regeln. Reporterin Sarah Lopez sagt, welche.
2: Solche allgemeinen Aussagen sind jetzt nur noch erlaubt, wenn Unternehmen das entsprechend nachweisen können. Und klimaneutral darf nicht mehr auf Produkten stehen, wenn die Unternehmen sich dabei auf eine CO2-Kompensation beziehen. Also wenn die zum Beispiel dafür bezahlt haben, dass Bäume gepflanzt werden.
1: Dass sich das überall im Laden zeigt, kann es aber noch dauern. Sachen, die bis heute schon produziert wurden, dürfen teilweise erstmal weiterverkauft werden. Zu spät zur Schule, zur Arbeit oder zum Anschlusszug, das passiert mit Regionalzügen in NRW gerade ziemlich oft. Neue Zahlen zeigen, fast jeder dritte Zug war im ersten Halbjahr zu spät. Besonders mies lief es beim RE34 von Dortmund nach Siegen und beim RE2 von Düsseldorf nach Osnabrück. Bei den S-Bahnen sieht es insgesamt etwas besser aus. Der ChatGPT-Entwickler OpenAI legt beim Training seiner stärksten KI erstmal eine Pause ein, weil es schon wieder einen Zwischenfall gab. Bei einem Test hat eine KI einen Weg ins Netz gefunden, obwohl sie eigentlich komplett abgeschottet sein sollte. OpenAI sagt, erst wenn die Sicherheitslücke geschlossen ist, geht das Training weiter. Bundestrainer Jürgen Klopp hat heute sein erstes Länderspiel vor Fans zu Hause in Deutschland. In der Fußball Nations League geht es gegen Griechenland. Klopp sagt, wird nicht leicht, weil das griechische Team eins der stärksten ist seit Jahren.
3: Ich weiß nicht, wann wir das letzte Mal in Griechen in Dortmund, einen bei Brighton, einen bei Arsenal, einen bei Lissabon hatte. Alles Offensivspiele, alle kreativ, alle gut und die spielen alle in dieser Mannschaft.
1: Anstoß für die Fußballnationalmannschaft ist um 20.45 Uhr in Augsburg.
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1: Los geht's mit vielen Wolken, später schafft's aber die Sonne mehr durch und dann wird's warm. In Kleve 24 Grad, in Velbert und Minden 26 und in Zülpich und Soest bis 27 Grad. Morgen weiter Sonne und zwischendurch mal ein paar mehr Wolken, 22 bis 29 Grad. Am Dienstag sind sogar bis 30 Grad drin. Und da gibt es einen Stau A1 Köln Richtung Dortmund zwischen Hagen Nord und Westhofener Kreuz. Ihr braucht eine Dreiviertelstunde länger, 3 Kilometer Stau wegen Bergungsarbeiten, ist nur eine Spur frei.
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4: Hallöchen und guten Morgen, hier ist Ron Kühler und also wir fangen mit dem, ich würde sagen mit dem Besten an, mit den Neuvorstellungen der O-Ton-Charts, die diese Woche wirklich Gold sind.

0: Triumvirat, Timbaland, Nelly Furtado und Justin Timberlake mit Give It To Me. Und ich gebe euch jetzt gleich die Neuvorstellung der Odeon-Charts. Aber vorher reden wir noch über die aktuelle Nummer 1 erstmal. Leute, wir suchen Konkurrenz für Happy Herbert. Haben wir gesehen auf dem Instagram-Account von der Frankenpost.
1: Ein echtes Naturschauspiel ist gerade im Hofer Land zu bestaunen. Der 74-jährige Hobbygärtner Herbert Muschi aus Oberkotzau entdeckte Anfang August einen ungewöhnlichen Trieb an seiner Fadenagave. Seitdem ist der Blütenstängel regelrecht in die Höhe geschossen.
0: Ja, Herbert Muschi aus Oberkotzau sucht einen Trieb. Das ist die aktuelle Nummer 1. Aber Leute, gleich die Neuvorstellung, wie gesagt. Und ich wage die Prognose, die Neuvorstellung 2 wird es in die Top 5 schaffen. Und die hat auch deutliches Platz 1 Potenzial. Erfüllt alle Kriterien, dieser Ton. Ihr werdet ihn gleich ganz hören, aber erstmal ganz unvoreingenommen. Was sagt diese Frau hier?
2: Astrid und Obelix.
0: Ja. Meint sie die beiden Zeichentrick-Gallier? Ich glaube schon. Obwohl das überhaupt keinen Sinn ergibt als Antwort auf die Frage, die sie gestellt bekommen hat. Wobei man da auch zusagen muss, die Frage ist auch nicht gut gestellt. Also so gar nicht gut.
3: Darjeeling, Robibus und Ülgui sind bekannte Arten von...
0: Naja, es ist wirklich ein Dialog aus dem Reality-Himmel, abgerundet mit einer tollen Beschwerde am Ende. Die Beschwerde und alle drei Neuvorstellungen habe ich gleich für euch nach zwei Songs.

0: stehen unter dem Motto Kaffee, Tee und Gebäck. Serviert auf gutem 1Live-Porzellan.
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0: Wir fangen einfach da an, wo wir immer anfangen.
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0: Als erstes gibt's Kaffee. Wir haben wieder die beste Sendung der Welt geguckt, die NDR Nordreportage. Sorry WDR, aber wann endlich WDR Westreportage? Wo sind die Menschen in NRW, die uns die Sachen so erklären, dass wir sie verstehen?
2: Noah Vogel arbeitet seit 8 Monaten als Head Barista bei Benjamin auf dem Dorf.
3: Schau mal, ob wir noch 16 Gramm zusammenkriegen. So. Alles, was es für einen guten Kaffee braucht, ist in der Regel, das wird jetzt alle überraschen, keine 2000 Euro Kaffeemaschine, sondern guter Kaffee. Guter Kaffee ist quasi die Essenz für guten Kaffee.
1: Ja. Neuvorstellung 2.
0: Ich habe Kaffee, Tee und Gebäck versprochen und hier kommt der Tee, die eben angekündigte Neuvorstellung 2. Es ist ein Beuteltee, auf dem Etikett steht im Sommerhaus der Stars und RTL Plus. Die Teesorte, die ist allerdings etwas unleserlich geschrieben offensichtlich.
4: Darjeeling, Robibus und Ülgui. Ülgui. Kennst du das Wort? Ülgui?
5: Nein.
4: Sind bekannte Arten von?
5: Astrik und Oberleg.
4: Was für Astrik ist das? Ein Tee.
5: Von was?
4: Das sind Teearten.
5: Woher sollen wir das wissen? Jetzt mal im Ernst, ne?
4: Ja.
1: Neuvorstellung 3.
0: Aua, so, und dann fehlt zu Kaffee und Tee noch Gebäck. Das wird geliefert vom Instagram-Account von Geres Backstube aus Dresden-Lockwitz. Da gibt's noch echte Handwerkskunst, echten Dialekt und echte Sprachliebe.
6: Wir machen uns nämlich den großen Aufwand mit den Schweinsohren, so wie im Lehrbuch. Da wird schön der holländische Blätterteig gemacht und da werden die 144 Schichten gezogen. Also hier gibt's keine Abkürzung mit Blitzblätterteig bei uns. Alles oldschool. Kann ich mal noch einen schlauen Spruch bringen? Qualität kennt keine Abkürzung. Keine Abkürzung, Blitzblätterteig. Ein absolutes No-Go für mich, genauso wie Anglizismen.
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3: Um 9:30 Uhr, es geht los mit der A1 Köln Richtung Dortmund. Zwischen Hagen-Nord und Westhofener Kreuz mehr als 20 Minuten länger, 2 Kilometer Stau. Wegen Bergungsarbeiten ist nur eine Spur frei. A1 Dortmund Richtung Köln zwischen Gebelsberg und Kreuzwuppertal Nord 10 Minuten plus 3 Kilometer Stau. Außerdem sind noch einige Autobahnen gesperrt wegen Bauarbeiten. In beiden Richtungen betrifft das die A1 zwischen Bramsche und Rieste bis morgen früh, die A40 zwischen den Kreuzen Duisburg und Kaiserberg bis 5. Oktober und zwischen Müllheim-Winkhausen und Heißen bis morgen früh. Gesperrt ist die A42 zwischen Herne-Baukau und Kranger bis Dienstag früh, die A45 zwischen Lüdenscheid-Nord und Lüdenscheid bis 10 Uhr und gesperrt ist die A52 Richtung Düsseldorf zwischen den Kreuzen Nersen und Karst bis Donnerstag früh.
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4: Hallöchen, hier ist Ron Kühler und ja, ich hänge immer noch bei der Neuvorstellung der O-Ton-Charts, Neuvorstellung 2, und ich weiß jetzt endlich, woran sie mich erinnert.
5: Ein Tee.
6: Vor was?
5: Das sind Teearten.
6: Woher sollen wir das wissen? Jetzt mal im Ernst, ne?
4: Ja, die erinnert mich an Kader Loth.
6: Er ist doch kein Jäger, woher soll er das wissen?

Kurz nach 10, 1 Live ist da an diesem Wochenende, nachdem Taylor Swift neue Musik rausgebracht hat. Und dieses Wochenende muss Taylor Swift nach Miami, wenn sie ihrem Mann beim Footballspielen zugucken will. Kansas City spielt heute um 19 Uhr unserer Zeit gegen die Miami Dolphins. Aber ich müsste eigentlich sagen, Taylor Swift müsste nach Miami, weil sie wird nicht da sein. Sie ist heute in L.A. Das ist bekanntermaßen auf der anderen Seite der USA. Deswegen wird das schwierig mit der kurzfristigen Anreise. Taylor Swift wird heute ausgezeichnet bei den MTV Video Music Awards. Ja, es gibt sie noch. Und ja, diese 4 neuen Songs auf dem Album, was eigentlich schon ein Jahr alt ist, einfach nochmal 4 Songs mehr, sind seit Freitag draußen mit dieser Deluxe-Version von ihrem Album The Life of a Showgirl. Wir spulen mal kurz durch diese 4 neuen Songs.

klingt nach Taylor Swift, wenn ihr mich fragt. Und ihr dürft euch jetzt auch einen Eindruck machen von einem Song in ganzer Länge. Patient Zero von Taylor Swift gibt's jetzt in 1 Live.

Es könnte heute Sportgeschichte geschrieben werden. Allerdings in einem Sport, der jetzt außer im Sommer bei der Tour de France gar nicht so groß ist in Deutschland. Die Rad-WM ist heute in Montreal, Straßenrad-WM. Und es könnte passieren, dass da der erste Mann Doppelweltmeister wird. Remco Evenepoel aus Belgien hat schon das Zeitfahrrennen gewonnen und heute eben das Straßenradrennen. Und wenn er das gewinnt, hat er als erster beide Weltmeistertitel. Sein größter Konkurrent Tadej Pogacar fehlt. Der hat sich Schlüsselbein und Halswirbel gebrochen bei der Vuelta. Insofern, die Chancen stehen nicht schlecht für Remco Evenepoel. Er hat trotzdem noch ein paar Konkurrenten, die das gerne verhindern wollen. Das Ganze beginnt um 15 Uhr. Und ihr könnt es sehen, entweder im ZDF-Livestream ab 17.30 Uhr oder Eurosport. Die übertragen auch.

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eine Kollabo, mit der man nicht so gerechnet hat. Aber die sehr gut funktioniert. Marco und die Chainsmokers in 1 Live mit In- und Auswendig. Und jetzt in 1 Live auch wieder eine Kollaboration von einem US-Amerikaner mit einer türkischen Rapperin. Kennt ihr schon? Marshmello und Inji mit Kissing My Friends in 1 Live.

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1: 10 Uhr, Julian Cooper hier. Fußball-Bundestrainer Jürgen Klopp hat heute sein erstes Spiel zu Hause. In der Nations League spielt die deutsche Nationalmannschaft in Augsburg. Gegner ist Griechenland. Reporterin Stefanie Batschek sagt, wie es wohl wird.
2: Heute Abend gegen, Zitat Klopp, Griechenlands goldene Generation, wird Alexander Nübel anstelle von Marc-André Ter Stegen im Tor stehen. Florian Wirtz und Jonathan Burkhardt ersetzen die verletzten Jamal Musiala und Kai Havertz im Kader. Gegen die Griechen in Augsburg sind übrigens zum ersten Mal seit 25 Jahren wieder Stehplätze bei einem Heimspiel der Nationalmannschaft erlaubt. Und das sehr zur Freude von Klopp. Der 59-Jährige erhofft sich so mehr Stimmung von den Rängen.
1: Klopp hofft, dass es dadurch etwas besser läuft als Donnerstag gegen die Niederlande. Da gab es ein 1:1. Klimaneutral, grün oder umweltfreundlich? Wenn sowas beim Shoppen auf einer Verpackung steht, soll man sich ab heute stärker darauf verlassen können. Für Umweltversprechen gelten in der EU strengere Regeln. Unternehmen dürfen solche Aussagen nur noch machen, wenn sie auch wirklich belegen können. Seit über 4 Jahren greift Russland schon heftig das Nachbarland Ukraine an. Zum ersten Mal seitdem hat sich jetzt der deutsche Außenminister Wadefuhl wieder persönlich mit seinem russischen Kollegen Lavrov getroffen. Wadefuhl sagt aber, gab kein positives Ergebnis.
3: Aber allen, die immer wieder sagen, Deutschland muss verhandeln, Deutschland muss mal mit Russland reden, denen erwidere ich jetzt, das tun wir.
1: Wadefuhl hat Lavrov auch gesagt, dass mit der Drohnenattacke am Leipziger Flughafen eine Grenze überschritten wurde. Aus den USA gibt's gerade heftige Bilder. An der Ostküste hat ein heftiger Sturm für überschwemmte Straßen, Stromausfälle und gestrichene Flüge gesorgt. In New York waren Leute teilweise in Schlauchbooten auf den Straßen unterwegs. In der jungen Nacht heute früh hat sich Dirk reingemeldet. Er ist gerade da.
4: War heute hier alles nicht so lustig. Der Wind war unglaublich, gerade am Times Square. Wieder Ausnahmezustand, also so leer war der Times Square nur bei einem Film mit Tom Cruise.
1: Auch heute soll es an der Ostküste der USA weiter stark regnen. Und zum Schluss noch zu einem besonderen Lauf-Event heute in NRW. In Emstetten in Westfalen geht die Strecke ab jetzt unter anderem durchs Rathaus, durch die Bücherei, durch Treppenhäuser und eine Tiefgarage. Beim Detten Urban Run machen 200 Läufer mit.
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1: Jetzt kann es teilweise noch ein bisschen neblig oder wolkig sein, aber nach und nach kommt immer die Sonne weiter durch und die bleibt dann. Dazu wird's warm. In Gummersbach und Paderborn bis 25 Grad, in Mers und Dortmund 26 und in Aachen maximal 27 Grad. Morgen weiter sonnig, zwischendurch kann es auch mal etwas länger bewölkt sein bis 29 Grad. Dienstag Sonne und nur lockere Wolken bis 30 Grad.
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1: A1 Köln Richtung Dortmund. Zwischen Hagen Nord und Westhofener Kreuz eine Viertelstunde plus 2 Kilometer Stau. Wegen Bauarbeiten ist nur eine Spur frei. Und A1 Dortmund Richtung Köln. Zwischen Gevelsberg und Kreuz Wuppertal Nord. Viertelstunde on top. 4 Kilometer Stau.
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5: Wir machen es förmlich. Einen wunderschönen guten Tag, Leute. Hier ist Ron Kühler. Ich freue mich, dass ihr da seid. Weil wenn ihr nicht da wärt, dann wäre es ja völlig Quatsch, was ich hier mache. So, was haben wir die kommende Stunde? Wir blicken vor allen Dingen zurück, die nächste halbe Stunde. Einmal auf Freitag und einmal auf die ganze Woche. Was ich da genau meine, werdet ihr schon hören.

0: Leute, habt ihr ein Glück? Ihr könnt euch das nochmal in kompletter Länge anhören. Ich kann es mir zum Beispiel gut vorstellen beim Pumpen oder beim Laufen, wenn ihr da gerne Musik hört, die nach vorne geht.
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0: Ich muss allerdings zugeben, als alter Radiohase, der richtige Zauber entsteht natürlich eigentlich nur, wenn man es live hört und sich vorstellt, dass gerade jemand in Schweden sitzt und das Gleiche im Radio hört. Oder in Estland oder in Irland. Insgesamt 12 Radiosender aus ganz Europa waren wieder dabei am Freitagabend. Jede halbe Stunde sendet ein anderer Sender sein Programm in diese 12 Sender, die da angeschlossen sind. Jedes Land hat einen musikalischen Special Guest an den Start gebracht und wir von 1 Live hatten den Godfather der DJs, David Guetta. Der hat zusammen mit Martin Horger ein neues Projekt am Start. Man Machine.
2: Hallo und herzlich willkommen. I'm JC from 1 Live and I brought you to Absolute Machines and the mission is
3: we want electro to be back.
2: Exactly. Their project is called Man Machine. Martin Horger and David Guetta.
3: Thank you for having us.
4: So good to be here.
5: This station, in conjunction with other airwave announcements, will conduct this exact test without prejudice under the jurisprudence of the soul, the mind, the body.
0: So. Da muss Kollege JC Zeller auf Englisch brillieren, ja, ja. Und Martin Horger, der konnte mit seinem Schwäbisch brillieren.
2: David, just a little game. Did you know that Martin can speak his very own German dialect that even we Germans don't understand?
3: I have no idea, really?
4: People speak funny, like we speak a little bit like a funny dialect.
2: Yeah, let Martin say something in his very own Southwest German Schwäbisch dialect and you have to guess
3: wow.
2: What he said.
4: Jetzt ist Chris Gottlesche, dass wir alle zusammen da sind.
3: I have no idea. You could speak Chinese to me, it would be the same.
0: Europe's biggest dance show, die komplette Show, auch alle Takeovers aller Sender, inklusive dem 1 Live Takeover mit David Guetta und Martin Horger, gibt's in ARD Sounds für euch.

0: 20 nach 10, 1 live läuft bei euch im Radio an diesem Sonntag. Und an dieser Stelle wieder ein völlig unnötiger Service von mir, der aber mittlerweile gar nicht mehr so unnötig ist wie noch vor ein paar Wochen, als man noch keinen Spekulatius im Supermarkt bekommen hat. Es sind noch 87 Tage und der Rest von heute bis Heiligabend. Heute endet die Kalenderwoche 39. Und hier kommen unsere Bilder der Woche.
1: Die CDU hat wohl die größte Demütigung ihrer Parteigeschichte kassiert.
2: Das Ergebnis in Mecklenburg-Vorpommern können wir nicht schönreden. Es ist ein Desaster.
3: In MacPom ist die CDU nicht im Landesparlament. Das gab es deutschlandweit noch nie nach einer Wahl.
4: Ist Kanzler Merz bald weg?
5: Er kriegt es nicht hin, nicht nur das Volk, sondern auch die eigene Partei zusammenzuhalten.
6: Es gibt viel Kritik an Kanzler Merz, aber er steht da und sagt, ich zieh durch.
2: Was jetzt zu tun ist, erfordert Rückgrat, Standhaftigkeit und Geduld. Ich werde das aufbringen.
7: Ich wollte am Wochenende tanken, hab dann aber gesehen, der Liter Diesel kostet 2,44 Euro.
8: Das ist ja schon Katastrophe.
9: Und ich bin der Meinung, dass wir handeln müssen.
10: Nach dem Bundestag hat jetzt auch der Bundesrat dem Tankrabatt zugestimmt. Der ist damit beschlossen.
11: Mit dem Tankrabatt sollen die Spritpreise um bis zu 17 Cent runtergehen. Zumindest, wenn die Mineralölkonzerne und Tankstellen die Steuersenkung weitergeben.
12: 17 Cent, ja.
13: Ich glaube, das wird dann eh wieder hochgehen.
14: Seine Energie ist Wahnsinn.
15: Er ist sehr klar in dem, was er möchte. Aber auf der anderen Seite gibt er uns auch sehr, sehr viel Vertrauen.
16: Die deutsche Fußballnationalmannschaft hatte gestern ihr erstes Spiel mit dem neuen Trainer Jürgen Klopp.
17: 1:1 in Amsterdam beim Spiel gegen die Holländer.
18: Für ein erstes Spiel war so viel dabei, womit wir super arbeiten können.
19: Heute ging es darum, Einsatzwille zu zeigen, diese Bereitschaft, in jeden Zweikampf reinzufliegen.
20: Was dazu führen wird, dass wir alles andere noch besser umsetzen werden.
21: Die Emotionen sind schon da. Der Fußball braucht noch Zeit.

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7: 10:30 A1 Köln Richtung Dortmund. Zwischen Hagen Nord und Westhofener Kreuz 20 Minuten plus 3 Kilometer Stau. Wegen Bergungsarbeiten ist nur eine Spur frei. A1 Dortmund Richtung Köln zwischen Gevelsberg und Kreuz Wuppertal Nord. Viertelstunde extra 4 Kilometer Stau. Und dann sind noch einige Autobahnen wegen Bauarbeiten gesperrt. In beiden Richtungen betrifft das die A1 zwischen Bramsche und Rieste bis morgen früh. Die A40 zwischen den Kreuzen Duisburg und Kaiserberg bis 5. Oktober und zwischen Mülheim-Winkhausen und Heißen bis morgen früh. Gesperrt ist die A42 zwischen Herne-Baukau und Krange bis Dienstag früh und die A52 Richtung Düsseldorf zwischen den Kreuzen Nersen und Karst bis Donnerstag früh.
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8: Schönen guten Tag. Ron Kühler ist mein Name und ich freue mich, dass ihr diesen Sonntag eingeschaltet habt. Ihr habt es geschafft, den richtigen Sender einzuschalten und es gibt gleich eine Empfehlung, eine kulinarische von mir. Es geht um Senf. Ich habe viel über Senf gelernt, viel mehr, als ich lernen wollte, aber ich war einfach wieder da und habe gemerkt, okay, das wusste ich nicht, das wusste ich auch noch nicht. Und man kann sogar Kühe mit Senf töten. Ich lasse euch gleich an meinem Wissen teilhaben. Aber erstmal gibt's Taylor Swift. Mit I Knew It, I Knew You.

0: kurzes Kreuzworträtsel in 1 Live. Gelbblühender Kreuzblütler mit in Schoten enthaltenem Samen mit 4 Buchstaben. Richtig, Senf. Ja, Senf. Das Wort schon, oder? Senf. Hab da mal nachgeguckt in der Etymologie nach der Wortherkunft. Da steht, Senf ist entlehnt von einem Fremdwort unbekannter Herkunft. Also man weiß nicht mal, wo dieses Wort herkommt. Senf. Ich habe einen Podcast gehört. Radiowissen heißt der Podcast und die Folge hieß Senf, der gesunde Schafmacher. Und Schaf ist der Senf aus Eigenschutz, habe ich gelernt. Die Senfpflanze will nicht komplett gegessen werden, deswegen wird es scharf, wenn man die Senfkörner zermalt mit seinen Zähnen. Und diese Schärfe ist eine Warnung, sonst kannst du zum Beispiel als Kuh sterben.
1: Wenn Tiere wie zum Beispiel Rinder diese Warnung nicht beachten und weiterfressen, wird es lebensgefährlich für sie. Denn ab einer Dosis, die ca. 300 bis 400 Gramm getrockneten Senfkörnern entspricht, wirkt der Senf für die Wiederkäuer tödlich.
0: Ja, also ich hoffe, alle Kühe haben einen gesunden Geschmackssinn und merken, wenn es scharf wird. So, und jetzt zu der besten Erkenntnis aus dieser Podcast-Folge. Woher kommt die Redewendung, seinen Senf dazugeben? Radiowissen hat die Antwort.
1: Ein Klecks Senf kann eigentlich nie schaden.
2: Dieser Meinung waren jedenfalls die Gastronomen im 17. Jahrhundert. Da Senf zu dieser Zeit allgemein sehr beliebt war, gaben die Köche zu jeder Mahlzeit ungefragt Senf hinzu.
1: Aber manchmal passte die Würze geschmacklich eben doch nicht so recht zum Gericht.
2: Genauso wenig wie die Meinung, die manche Menschen ungefragt in einem Gespräch kundtun.
0: Ich liebe diesen Podcast, Leute. Radiowissen heißt er. Ihr findet ihn natürlich da, wo ihr alle guten Podcasts findet, nämlich in ARD Sound.

0: Justin Bieber zusammen mit Kid Leroy und ein paar Leute in Los Angeles, die hatten sehr viel Glück. Right time, right place. Es gab ein spontanes Umsonst und draußen von Justin Bieber. Der hat in einem Park in L.A. diese Woche eine Cajon ausgepackt, diesen Holzkasten zum Trommeln. Und der hatte noch zwei Kollegen dabei mit Gitarre und hat ein paar Songs gespielt in dem Park. Waren wirklich nur sehr wenige Menschen da, halt die, die da zufällig in diesem Park waren. Gab keine Ankündigung, hat auch nur ein paar Minuten gedauert das Ganze, inklusive Geburtstagsgratulation an einen kleinen anwesenden Jungen im Publikum.
1: Happy birthday, buddy. Have a good one.
0: So, was soll das Ganze? Es ist keine Werbung für Justin Bieber selbst, es geht um den Park. Den MacArthur Park in L.A. Der ist aktuell eher nicht so schön. Viel Müll, großes Problem mit Drogenkonsum. Und Los Angeles will das ändern und das Image dieses öffentlichen Parks verbessern. So, und Justin Bieber hat jetzt mit seiner Parkaktion auf jeden Fall schon mal für Aufmerksamkeit gesorgt. Das hier ist The Bowser in 1 Live. Gleich 10 vor 10 an diesem Sonntag. Magnetic.

0: Katy Perry, 1 Live um kurz vor 11. Ich habe euch eben schon den Podcast Radio Wissen empfohlen mit der Folge Senf, der gesunde Schafmacher. Es gibt viel zu lernen zum Thema Senf. Ich will das jetzt nicht alles wiederholen, aber da ist noch eine Sache gewesen in dem Podcast. Da haben die was gesagt. Und ich dachte so, bitte, was? Das gibt es? Und scheinbar gibt es das. Ich spiele euch einfach den Ton vor.
1: Große Einigkeit besteht dagegen darin, dass Senf zu vielen Gerichten passt. Ob pur zu Nürnberger Würstchen, Käse oder Pommes, im Salatdressing oder zum Marinieren von Fleisch, Fisch oder Geflügel.
0: Moment mal. Senf zu Pommes? Machen das Leute? Gibt es unter euch Leute, die sich Senf auf Pommes machen? Also, weiß ich nicht. So eine Wurst, okay, aber... Also, wenn ihr gerne Senf auf Pommes macht, dann macht es gerne weiter. Jeder darf ja machen, was er will. Für mich wäre es nichts.

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1: 11 Uhr, ich bin Julian Cooper. Wer in NRW mit Regionalzügen pendelt, braucht gerade ziemlich oft Geduld. Es gibt eine neue Statistik zum ersten Halbjahr und die zeigt, die Regios und S-Bahnen sind nochmal unpünktlicher geworden. Reporter Benjamin Immort hat die genauen Zahlen.
2: Fast jeder dritte Zug war im ersten Halbjahr in NRW zu spät unterwegs. Das ist nochmal mehr als im Jahr davor. Gründe für die Entwicklung sind vor allem das an vielen Stellen marode Schienennetz und dass auf einigen Strecken zu viele Züge unterwegs sind und eine Verspätung dann direkt die nächste nach sich zieht. Negativer Spitzenreiter ist der RE34 von Dortmund nach Siegen. Da waren über 60% der Züge im ersten Halbjahr nicht pünktlich. Große Probleme gab es auch weiter beim RE2 von Düsseldorf nach Osnabrück, beim RE5, RE11 und dem RE99.
1: Insgesamt ist die Lage bei den S-Bahnen etwas besser und sowas gibt es auch noch. Bei der S4 zwischen Dortmund und Unna waren nur 2% der Bahnen unpünktlich. In NRW wird es ab heute nochmal fast wieder Sommer. Es gibt Sonne und bis 28 Grad. Am Dienstag sind sogar bis zu 30 Grad drin. Die Wetterexperten sagen, dass es ab Mittwoch dann wieder abwärts geht mit den Temperaturen. Und dann kommen Schauer und Gewitter dazu. Das könnte den Schiffen auf dem Rhein helfen. Der Fluss hat gerade teilweise nochmal weniger Wasser als im August. Gestern war der Zoll in vielen Barbershops und Kosmetikstudios in NRW unterwegs, um zu schauen, ob die sich an Regeln halten. Jetzt gibt's erste Ergebnisse. Im Raum Köln haben die Beamte über 20 Leute gefunden, die wohl schwarz gearbeitet oder nicht mal Mindestlohn bekommen haben. Teilweise hatten Mitarbeiter auch keine gültigen Aufenthaltspapiere. Für den neuen Fußball-Bundestrainer Jürgen Klopp gibt's heute die Premiere zu Hause. Die Nationalmannschaft spielt in Augsburg in der Nations League gegen Griechenland. Klopp hofft auf den Support der Fans, auch weil es zum ersten Mal seit vielen Jahren wieder Stehplätze gibt bei der Nationalelf.
3: Die Stimmung im Stadion hat eine dramatische Auswirkung auf Leistung. Aber ich freue mich sehr darüber, dass wieder Stehplätze zugelassen sind.
1: Das Spiel gibt's live zu sehen im ersten. Anpfiff ist 20.45 Uhr.
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1: Erstmal kann es noch wolkiger sein. Spätestens am Nachmittag kommt aber überall die Sonne durch und dann wird es nochmal richtig warm. In Bad Münstereifel und Lemgo 25 Grad, in Marl und Nümbrecht 26 und in Arnsberg bis 27 Grad. Morgen sind sogar bis 29 Grad drin und wie eben gehört am Dienstag dann die 30 Grad. Dazu gibt's viel Sonne und nur mal ein paar lockere Wolken. A1 Köln Richtung Dortmund. Zwischen Hagen-Nord und Westhofener Kreuz eine Viertelstunde plus 3 Kilometer Stau. Wegen Bergungsarbeiten ist nur eine Spur frei. Und A1 Dortmund Richtung Köln zwischen Gevelsberg und Kreuz Wuppertal Nord. Da braucht ihr eine Viertelstunde länger, 4 Kilometer Stau.
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4: Ja, jetzt befinden wir uns, erstmal muss ich runterschlucken. Spucke im Hals, aber wir befinden uns jetzt an der Grenze zwischen guten Morgen und guten Tag. 11 Uhr weiß ich mal nicht genau, was ich sagen soll, deswegen sage ich einfach Hallo. Hallo, hier ist Ron Kühler. Und Ron Kühler kennt seit dieser Woche die amerikanische Helene Fischer. Also Helene Fischer kennt ja in den USA wahrscheinlich auch niemand. Und genau so kennen wir diese Frau nicht, die so unfassbar erfolgreich ist in den USA. Ich kläre auf nach 3 Songs.

0: Smith zusammen mit Kim Petras, Unholy. 1Live ist hier. Helene Fischer, die kennt in den USA fast niemand. Bei uns ist es eine der bekanntesten und erfolgreichsten Musikerinnen. Und in den USA hat von Helene Fischer noch nie einer was gehört. Das ist jetzt nicht groß verwunderlich, aber umgekehrt wundert mich das, dass es absolute Superstars in den USA gibt, die bei uns kaum einer kennt. Das wundert mich. Und damit herzlich willkommen zum Rekord der Woche. Bevor ich von diesem Rekord gelesen habe, hatte ich noch nie was gehört von Ella Langley. Weder ihren Namen noch Musik von ihr gehört, aber Ella Langley hat diese Woche Mariah Carey abgelöst. Mariah Carey mit All I Want for Christmas. Dieser Song war bisher der Song mit den meisten Wochen auf Platz 1 der Singlecharts in den USA. Und jetzt ist es von Ella Langley der Song Choosing Texas.
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0: Man hört schon raus, es ist so ein Country-Song. Ich sage ja mal gerne, Country ist der amerikanische Schlager. Also dann doch wieder bei Helene Fischer. Dieser Song Choosing Texas ist jetzt 23 Wochen auf Platz 1 in den USA. Seit 23 Wochen. Ella Langley macht überhaupt erst seit 5 Jahren professionell Musik, ist vorher nur bei so Talentshows in der Schule aufgetreten. Man weiß auch kaum was über sie so privat. Allerdings in den letzten Monaten, seit ihrem großen Erfolg, geht's natürlich auch in Social Media aufwärts mit Millionen Followern. Und für sie selbst fühlt sich das alles an wie ein Traum. Die kann das nicht glauben und wartet darauf, dass sie jemand aus diesem Traum aufweckt.
2: Today doesn't feel like a real thing. It feels fake. And somebody's gonna come in and be like, haha, we're kidding the whole time.
0: Ella Langley, Leute, merkt euch diesen Namen. Wobei ich fürchte, um so richtig international bekannt zu werden, muss sie dann doch aus dieser Country-Schiene weg. Aber ich glaube, sie kommt auch klar mit dem Erfolg in den USA mit 23 Wochen auf der 1.

Klar, als Radiomoderator macht man nicht gern Fehler im Radio, aber in dem Fall, Leute, lasse ich mich gerne korrigieren. Ich habe eine Nachricht von Marc bekommen, der schreibt, kleine Anekdote zu, Helene Fischer kennt in den USA auch keiner. Im August 2021 war sie mit der Single Vamos Amarte, einem Duett mit dem Luis Fonsi in den US-Charts. So, ich habe den Song natürlich mal rausgesucht, hier ist er.

0: Seit Freitag klingt der Nachmittag am Freitag anders in 1 Live.
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0: Mit Benny und Dennis Wolter geht's ab jetzt freitags von 14 bis 18 Uhr ins Wochenende. Jetzt am Freitag hatten sie ihre erste Show und wir haben ihnen direkt eine Challenge mitgebracht. Die beiden mussten nur anhand von eingesprochenen Google-Bewertungen erraten, welche Stadt gemeint ist.
2: Und zwar geht's da um ein Transportmittel.
3: Da sitze ich nun.
4: In dem deutschen San Francisco des Bergischen Landes und genieße den Ausblick auf das stählerne Gerüst der.
2: Wir sagen ganz klar, Bergisches Land ist für mich Osnabrück.
0: Oh, das tut schon ein bisschen weh, Osnabrück im Bergischen Land. Ich glaube, mein Erdkundelehrer atmet gerade zu Hause sehr schnell in eine Papiertüte. Vielleicht sind die beiden nächste Woche schlauer. Wuppertal war gemeint, für alle Leute, die auch nicht drauf gekommen sind, das ist mit der Schwebebahn. Besuch war auch da beim Premierenfreitag von Dennis und Benny. Mark Forster hat vorbeigeguckt.
2: Der neue Song heißt Cool. Du hast uns eben schon im Vorgespräch verraten, dass der auf Platz 16 der TikTok Viral Chart.
5: Nee, so könnt ihr das nicht sagen.
2: Wieso?
5: Weil das
2: wirkt
5: so, als hätte ich gesagt, ja, check doch mal, wie erfolgreich dein Song auf TikTok.
2: Nein. Mann, ey.
5: Nein, du
2: kannst
5: du noch mal reinkommen, kannst du noch mal sagen, so, ey, dein Song ist
2: okay,
5: so
2: warte, wir überraschen dich.
5: Ja.
2: Also, ach, Marc, ich war eben auf TikTok und da habe ich mir verschiedene TikToks angeguckt.
5: Ja.
2: Und da bin ich mal in die Viral Charts Rubrik reingeslidet.
5: Okay.
2: Und jetzt auf Platz 16 ist dein Song Cool ist da drin, Marc.
5: Echt? Okay, krass, cool.
2: Und wie findest du das?
5: Ja, normal.
2: Ja.
0: Ich hätte geantwortet, finde ich cool. Ist auch völlig klar. Nächsten Freitag dann wieder Dennis und Benny Wolter in 1 Live am Start mit der neuen Show.
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0: mein Problem ist, dass ich aussehe wie du und öfter darauf angesprochen werde.
1: Echt?
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6: Hier geht um 11:30 los mit der A1 Köln nach Dortmund zwischen Hagen-Nord und Westhofener Kreuz. Eine Viertelstunde mehr, ein Plan, 3 Kilometer Stau. Wegen Bergungsarbeiten ist nur eine Spur frei. Dann die A1 Dortmund nach Köln zwischen Gefelsberg und Kreuz-Wuppertal-Nord. Auch eine Viertelstunde länger, 4 Kilometer Stau. A46 Brilon Richtung Arnsberg-Neheim zwischen Arnsberg-Altstadt und Neheim-Süd, 10 Minuten plus, 3 Kilometer Stau. Und dann gibt es noch ein paar Sperrungen wegen Bauarbeiten. Die A1 zwischen Bramsche und Rieste bis morgen früh 4 Kilometer Stau in beiden Richtungen. Dann die A40 zwischen den Kreuzen Duisburg und Kaiserberg bis zum 5. Oktober und zwischen Mülheim-Winkhausen und Heißen bis morgen früh. A42 zwischen Herrn und Baukau und Krange bis Dienstagmorgen und noch die A52 Richtung Düsseldorf. Die ist gesperrt zwischen den Kreuzen Nersen und Karst bis Donnerstag früh.
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7: Hallöchen, hier ist Ron Kühler und Ron Kühler war schon mal in den USA und wurde entgeistert angeguckt, als er gesagt hat, in Deutschland isst man Pommes mit Mayo, in den USA war das völlig unüblich. Ja, und jetzt haben wir eben über ein anderes Thema gesprochen.
8: Große Einigkeit besteht dagegen darin, dass Senf zu vielen Gerichten passt. Ob pur zu Nürnberger Würstchen, Käse oder Pommes.
7: Ja. Senf auf Pommes. Ich war etwas entgeistert, aber ihr offensichtlich nicht. Alexander schreibt, na klar, Senf auf Pommes. Britta schreibt, guten Morgen, mein Arbeitskollege isst zu allem Senf. Nicht zu süßen Sachen, sondern sonst zu allem. Klassisch mittags auch gern zum Gyros. Also Senf scheint beliebt zu sein. Sascha schreibt auch, hallo, hast du denn schon einmal Pommes mit Senf probiert? Erstens schmeckt es recht gut. Zweitens klaut dir keiner mehr die Pommes. Das wäre jetzt zumindest mal ein Argument, es auszuprobieren mit dem Senf. Es gibt auch noch andere Möglichkeiten. Ute schreibt, Senf nicht nur auf die Pommes, sondern mit Mayo gemischt. Dann wird es noch besser. Und Pierre sagt, Fritten mit Senf sind sehr lecker. Am liebsten mit mildem Senf oder auch zu empfehlen, Achtung, Fritten mit Nuss-Nougat-Creme. Sind das eigentlich Churros? Gesalzene Churros? Und Churros ist aus Teig, Pommes sind aus Kartoffeln. Schreibt mir bitte keine Mails mehr, Leute. Und esst gerne Pommes mit Senf. Ich probiere es dann vielleicht auch mal.

So, diesmal gucke ich genau, nicht, dass mir wieder einer schreibt, ich habe die Uhrzeit falsch vorgelesen. Es ist gleich 20 vor 12. Und ich war wieder in den Kommentarspalten unterwegs. Kommentare unter Musikvideos. Da ist sehr viel Gold dabei. Manchmal muss man ein bisschen suchen, wie das so ist bei Gold. Diesmal waren es bei mir die ersten beiden Kommentare ganz oben unter dem Video. Die ganze Bandbreite in zwei Kommentaren. Der Top-Kommentar war von einem Rufus6477. Der schreibt, puh, generischer Pop ohne Identität und ein Text mit der Tiefe eines Frühstücksbrettchens. Ich fand das wohl nicht so gut. Direkt darunter ein Kommentar von @NicoSantosFangirl. Die schreibt, wow, ein weiterer Song zum Tanzen, ich lieb's. Und Tabea schreibt auch, ich fühl den Song so. Ja, wir machen das hier in 1 Live ganz einfach. Jeder bildet sich seine eigene Meinung. Frühstücksbrettchen oder Song zum Tanzen. Ihr dürft selbst entscheiden. Hier kommt der Song zu dem Video. Nico Santos mit Classic.

Na, ihr Krüppelfüßchen? Ich lerne gerade neue Beleidigungen. Du Stinkdickfuß, du borstiger Kotling, du breit gegürtelter Schleimkopf, du fahler Milchling, du faltig gerunzelter Wasserfuß, du gemeiner Mistborstling. Das sind alles Namen von Pilzen, Leute. Es ist ja großartig, was man mit Pilznamen Leute beleidigen kann. Ich habe Pilznamen gegoogelt, weil ich mit jemandem spreche, der eine Leidenschaft für Pilze hat. Fabio, der sammelt leidenschaftlich gerne Pilze. Vielleicht auch sowas wie Flammenschwert oder gelber Schwanztrüffel. Ihr werdet Fabio gleich kennenlernen nach 12.

0: Um 12 mit Wiebke Dumpe. Auf Shampoo, Schokolade oder Klamotten steht gerne mal klimaneutral oder umweltfreundlich. Ab heute dürfen Firmen in der EU sowas nicht mehr einfach so draufschreiben. Für Umweltversprechen gelten jetzt nämlich strengere Regeln. Sarah Lopez erklärt welche.
1: Solche allgemeinen Aussagen sind jetzt nur noch erlaubt, wenn Unternehmen das entsprechend nachweisen können. Und klimaneutral darf nicht mehr auf Produkten stehen, wenn die Unternehmen sich dabei auf eine CO2-Kompensation beziehen. Also wenn die zum Beispiel dafür bezahlt haben, dass Bäume gepflanzt werden.
0: Bis sich das überall im Laden zeigt, kann es aber noch was dauern, denn Sachen, die bis heute schon produziert worden sind, die dürfen teilweise erstmal weiterverkauft werden. Man hat's eilig, aber der Zug kommt nicht. Das passiert bei den Regionalzügen in Nordrhein-Westfalen ziemlich oft. In einer neuen Statistik steht, fast jeder dritte Regiozug war im ersten Halbjahr zu spät. Besonders oft ist das beim RE2 zwischen Düsseldorf-Essen und Münster passiert oder beim RE34 von Dortmund nach Siegen. Der ChatGPT-Entwickler OpenAI legt beim Training seiner stärksten KI erstmal eine Pause ein, weil es schon wieder einen Zwischenfall gegeben hat. Bei einem Test hat eine KI einen Weg ins Netz gefunden, obwohl sie eigentlich komplett vom Internet abgeschottet sein sollte. OpenAI sagt, erst wenn diese Lücke geschlossen ist, geht das Training weiter. Bundestrainer Jürgen Klopp hat heute sein erstes Länderspiel vor Fans zu Hause in Deutschland. In der Fußball Nations League geht es gegen Griechenland. Klopp sagt, das wird nicht leicht, weil das griechische Team eins der stärksten ist seit Jahren.
2: Ich weiß nicht, wenn man das letzte Mal in Griechen in Dortmund, einen bei Brighton, einen bei Arsenal, einen bei Lissabon hatte, alles Offensivspieler, alle kreativ, alle gut und die spielen alle in dieser Mannschaft.
0: Anstoß ist heute Abend um 8:45 in Augsburg. Über Autobahnen in Deutschland, da rollen jeden Tag Millionen Autos, LKW und Motorräder. Und dieses große Straßennetz, das muss gewartet und überwacht werden. Wie das so abläuft, das kann man sich heute angucken. Am Tag der Autobahn kann man an vielen Orten in die Verkehrszentrale rein oder Baufahrzeuge besichtigen. Hier bei uns in NRW zum Beispiel in Leverkusen-Opladen.
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0: Heute ist viel Sonne angesagt, Wolken sind nur ein paar unterwegs, dazu sommerliche Temperaturen. In Coesfeld bis 25 Grad, in Duisburg und Siegen bis 26 und in Hagen und Erftstadt maximal 27 Grad heute. Morgen teilweise mit ein paar mehr Wolken, sonst wieder oft sonnig und noch etwas wärmer bis 29 Grad und am Dienstag wird es so ähnlich.
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0: A1 Köln Richtung Dortmund zwischen Hagen-Nord und Westhofener Kreuz. Eine Viertelstunde mehr, ein Plan, 3 Kilometer Stau. Da gibt es Bergungsarbeiten und gerade ist nur eine Spur frei. Dann die 1 Dortmund nach Köln zwischen Gefelsberg und Kreuz Wuppertal Nord. Eine Viertelstunde obendrauf, 4 Kilometer Stau. A2 Dortmund Richtung Hannover zwischen Kamner Kreuz und Hamm. 20 Minuten länger, 4 Kilometer Stau. Und noch die A46 Brilon Richtung Arnsberg zwischen Arnsberg-Altstadt und Neheim Süd. 10 Minuten mehr, ein Plan, 3 Kilometer Stau.
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4: Hallo, hier ist Ron Kühler, der es nicht geschafft hat, jetzt während der Sendung sich Pommes mit Senf zu besorgen, aber ich werde es irgendwann ausprobieren und ich nur der Vollständigkeit halber, weil noch ein paar Leute geschrieben haben, damit ihr auch wisst, was man noch mit Pommes machen kann. Dustin aus Werne schreibt, das einzig Geile, wozu man Pommes noch mischen kann, Milkshake, also die Pommes in den Milkshake tunken, das habe ich auch schon mal gehört, oder Softeis. Softeis hat Sascha auch noch empfohlen, ohne Topping. Okay. Und es gibt Mayo mit Senf. Hat ja auch jemand empfohlen, man solle Mayo mit Senf mischen. Muss man gar nicht, kann man wohl auch so kaufen. Senese wahrscheinlich heißt das dann.

0: Sonntag ist es, Leute. Sonntag, wie er im Buche steht, weil heute viel Sonne. Und sonntags kümmern wir uns hier in 1Live immer um eure Leidenschaften. Da gibt es ganz verschiedene Menschen, die ganz verschiedene Leidenschaften haben. Fabio aus Bad Salzuflen zum Beispiel teilt eine Leidenschaft mit Nina Tschuba. Pilze. Wobei Fabio deutlich mehr Ahnung hat als Nina Tschuba. Der gibt nämlich auch Workshops für Pilze. Fabio, wenn ich jetzt Bock hätte, Pilze zu sammeln, darf ich einfach in den Wald gehen und Pilze sammeln oder muss ich da vorher irgendeine Erlaubnis einholen?
1: Also wenn du es nur für dich selber machst, in haushaltseigenen Mengen sozusagen, kannst du das jederzeit machen. Es gibt da so ein bisschen eine gesetzliche Beschränkung, also dass man quasi sagt, nur für den Eigenbedarf ungefähr 1 bis 2 Kilo ist da so die Faustformel pro Person und pro Tag. Du darfst es halt nicht weiterverkaufen.
0: Hast du einen Lieblingspilz, den du immer suchst, wo du dich freust, wenn du den findest?
1: Also das kommt ein bisschen darauf an, aus welcher Perspektive man das beantwortet. Ob es jetzt kulinarisch ist oder Pilze, die einfach selten sind, finde ich natürlich mittlerweile auch total cool. Aber so für die Pfanne würde ich sagen, Flockenstieliger Hexenröhrling ist ein ganz guter Pilz.
0: Wenn du jetzt nicht sammelst zum Essen, nimmst du die dann auch mit, diese Pilze, die du noch nie gesehen hast?
1: Ja, also dadurch, dass ich in Herford in einem Verein aktiv bin, machen wir immer regelmäßig auch Bestimmungsabende. Und wenn da natürlich irgendwie was Besonderes dabei ist, was cool aussieht, besonders giftig ist oder so, nehme ich das auch gerne mit, um irgendwie anderen ja was darüber zu erklären. Also gar nicht unbedingt immer nur für die Pfanne. Das ist mittlerweile nicht mehr so unbedingt mein Fokus.
0: Brauchst du noch ein Buch oder eine App beim Pilze sammeln oder kennst du alle?
1: Also alle kennen es wirklich sehr, sehr, sehr, sehr schwierig, weil es einfach wirklich so viel gibt. Ich kenne mich schon gut aus. Ich bin auch geprüfter Pilzsachverständiger. Aber ja, also wenn ich jetzt so in den Wald gehe, nehme ich ehrlich gesagt kein Buch mit. Aber klar, bei manchen Sachen muss man nochmal nachfragen, vielleicht auch nochmal andere Fragen. Also da gibt es immer Neues zu entdecken.
0: Pilzsachverständiger, das heißt, du dürftest mich zum Pilzensammeln ausbilden oder was bedeutet das?
1: Also ausbilden nicht, da gibt es nochmal eine extra Qualifikation sozusagen. Als Pilzsachverständiger kann man Korbkontrollen durchführen, man kann Exkursionen machen, Vorträge machen und man kann auch ehrenamtlich beim Giftnotruf mitarbeiten sozusagen. Für Vergiftungsfälle ist das, da wird man dann kontaktiert und ja, muss dann Bestimmungsarbeit leisten, um die weiteren medizinischen Schritte sozusagen ja irgendwie möglich zu machen.
0: Okay, Korbkontrolle, was ist denn eine Korbkontrolle? Kommst du dann im Wald zu mir und sagst, hier ist Korbkontrolle, ich guck da mal rein?
1: Nee, das darf ich tatsächlich nicht. Das darf der Förster dürfte das machen. Nee, Korbkontrolle ist tatsächlich, wenn Leute sich unsicher sind und für die Pfanne sammeln wollen, sich aber vielleicht noch nicht so gut auskennen oder ja nicht genau wissen, was sie da alles haben, dann können sie sich gerne bei uns Pilzsachverständigen melden. Da gibt es auch eine Möglichkeit, übers Internet uns zu finden bei der Seite der Deutschen Gesellschaft für Mykologie. Und ja, dann sortieren wir sozusagen ein bisschen aus, was gut ist, was schlecht ist, geben auch nochmal irgendwie so ein paar Tipps an die Hand, sodass man dann auch ja mit gutem Gewissen hinterher ja, in die Küche gehen kann.
0: Ich muss zugeben, Leute, Fabio hat mich ein bisschen. Wenn ich nicht von Pilzen so verdammte Blähung kriegen würde, würde ich da direkt mal sagen, das könnte mein Hobby, neues Hobby werden. Was ich brauche für mein neues Hobby, Pilze sammeln und was ich definitiv nicht machen sollte, gleich nach 2 Songs.

0: Fabio hat gesagt, wenn man an seinem Leben hängt, sollte man sich nicht auf eine Pilz-App verlassen. Fabio ist leidenschaftlicher Pilzesammler, sogar Pilz-Sachverständiger, arbeitet ehrenamtlich in der Gift-Notrufzentrale. Und ich weiß, wenn man Leute fragt, warum findest du Fußball gut, ist es schwer zu erklären. Aber Fabio, kannst du erklären, was dir so viel Spaß macht an Pilzen?
1: Es ist so ein bisschen wie eine Schnitzeljagd. Vielleicht kennt man das als Kind von früher, ne? Irgendwie so ein bisschen der Heißhunger, was Unbekanntes zu entdecken. Dann einmal, dass es immer was Neues zu lernen gibt. Also man kann das jahrelang machen und lernt immer noch neu dazu, glaube ich. Und ja, die haben einfach wirklich eine immense, große ökologische Bedeutung im Wald und auch für die Natur grundsätzlich. Und ja, das finde ich total spannend. Also es gibt Pilzarten, die eine total spannende ökologische Nische sich gesucht haben, total abgefahren sind und ja, das irgendwie zu entdecken, macht voll Spaß.
0: Wenn ich damit anfangen will, was brauche ich für eine Ausrüstung?
1: Also natürlich waldtypisch, ne? Schuhe, Jacke, irgendwie Wetter entsprechend, und wichtig zum Pilze sammeln ist ein Korb oder irgendein ja, Behältnis, wo ich die Pilze luftig lagern kann. Also Plastiktüte ist komplett ungeeignet, weil die Pilze da drin tatsächlich ja, vergehen können. Auch wenn man sie im Wald sammelt und nach Hause trägt, kann es tatsächlich schon sein, dass sie schlecht geworden sind durch die Plastiktüte. Also von daher irgendwie ein luftiger Korb oder ja, eine Baumwolltüte geht vielleicht auch noch. Da werden die Pilze natürlich zerquetscht. Also Korb ist eigentlich schon das Beste. Und dann irgendwie ein Messer, dass man die Pilze putzen kann, einen Pinsel zum Saubermachen. Genau, wenn man ein Buch dabei hat, ist das auch nicht verkehrt. Aber ganz so viel Ausrüstung braucht es da eigentlich gar nicht zum Starten.
0: So, Buch besser als App, habe ich gelernt, hä?
1: Ja, also wenn man das Buch auch entsprechend benutzt, würde ich schon sagen. Ja, auf jeden Fall.
0: ist auch gerade Pilzzeit, oder? Ist auch gerade so Spätsommer, Herbst ist perfekt, oder?
1: Genau, eigentlich kann man das ganze Jahr tatsächlich Pilze finden. Also sogar auch Speisepilze gehen selbst im Winter. Das wissen tatsächlich die wenigsten. Aber im Herbst ist es schon durch den Niederschlag tendenziell so, dass es ja die beste Zeit ist und da auch wirklich die Artenvielfalt am größten ist. Dieses Jahr ist leider ja recht trocken und warm gewesen. Das ist leider so dieses Jahr ein bisschen problematisch. Aber jetzt auf jeden Fall, wenn wir noch mal ein bisschen Regen kommen, sieht es ganz gut aus.
0: Wenn ich dich fragen würde, Pilz oder Kölsch, was würdest du nehmen?
1: Pilze auf jeden Fall.

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1: Um 12:30 geht's los mit der A1 Euskirchen Richtung Köln zwischen Euskirchen und Erftstadt. 10 Minuten plus 4 Kilometer Stau. Dann die 1 Köln nach Dortmund zwischen Hagen-West und Westhofener Kreuz. Eine Viertelstunde länger, 4 Kilometer Stau nach Bergungsarbeiten. A1 Dortmund Richtung Köln zwischen Gefelsberg und Kreuz Wuppertal Nord. 20 Minuten plus 5 Kilometer Stau. A1 Köln nach Euskirchen zwischen Hürth und Kreuz Bliesheim. 5 Kilometer stockt. A45 Hagen Richtung Dortmund zwischen Kreuz Hagen und Westhofener Kreuz 4 Kilometer stockender Verkehr. A46 Brilon in Richtung Arnsberg-Neheim zwischen Arnsberg-Altstadt und Neheim Süd 3 Kilometer Stau. Und es gibt ein paar Autobahnsperrungen in beiden Richtungen wegen Bauarbeiten. Das ist einmal die A1 zwischen Brabsch und Rieste bis morgen früh jeweils 4 Kilometer Stau gerade. Dann die 40 zwischen den Kreuzen Duisburg und Kaiserberg bis zum 5. Oktober und zwischen Mülheim-Winkhausen und Heißen bis morgen früh. Dann die A42 zwischen Herne-Baukau und Krange bis Dienstag früh und die A52 Richtung Düsseldorf zwischen den Kreuzen Nersen und Karst bis Donnerstag früh.
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2: Hallöchen, hier ist Ron Kühler. Ich habe vorhin eine Nachricht bekommen von Joshua oder Josua, je nachdem. Hi, wir sind gerade auf dem Weg nach Drage in Nordfriesland und haben uns gewundert, dass wir noch gar nicht Patient Zero im Radio gehört haben. Ja, da sei er zu spät losgefahren. Ich habe Patient Zero schon gespielt von Taylor Swift. Allerdings zwischen 9 und 10. Das ist schon ein bisschen her. Mach ich auch nicht nochmal. Aber gleich gibt's einen weiteren dieser 4 neuen Songs von Taylor Swift. In der kommenden halben Stunde.

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1: Berliner ist er im Radio liefer. Sido mit Issa. Und dann nochmal zurück zu Fabio, dem Pilzesammler, den wir eben kennengelernt haben. Haben natürlich auch über Pilzvergiftungen gesprochen. Es ist klar, es gibt giftige Pilze, die darf man einfach nicht essen. Aber es gibt auch sowas wie eine unechte Pilzvergiftung. Wenn die Pilze alt sind oder nicht richtig durchgegart, dann kann man sich da auch ordentlich den Magen verderben. Wobei beim Magenverderben gibt es sowieso sehr individuelle Unterschiede.
2: Es gibt, je nachdem, welche Art man sammelt, welche, die einfach auch unverträglicher sind. Das ist auch immer wieder individuell unterschiedlich. Es gibt manche Arten, die einfach von bestimmten Leuten sehr schlecht vertragen werden. Genau, und natürlich gerade, wenn man irgendwie nochmal viel Fett dazu tut, Pilze sind grundsätzlich schon nicht so mega gut verdaulich. Wenn man dann noch viel Fett dabei hat, ist das natürlich einfach auch eine Kombi, die für den Magen schwierig sein kann.
1: Ja, dann ist ja so eine Champignonpfanne von der Kirmes genau richtig, oder?
2: Also ich kann die persönlich auch nicht.

0: POV. Am Wochenende lebst du wieder dein Hobby aus.
1: Zieh dich aus und wandere.
2: Ja.
1: Also das ist aber auch schon erstmal eine Überwindung, als Nackter einem Angezogenen so in der freien Natur, also stelle ich mir so vor, zu begegnen, oder?
2: Also meiner Erfahrung nach sind die Bekleideten gehemmter als Nacktwanderer.
1: Ja?
2: Ja. Aha. Guten Morgen.
3: Morgen.
1: Ja, war nicht schlimm, ne?
2: Nein.

0: 1 live bei euch im Radio. Wir haben hier vorhin schon, also vorhin ist jetzt schon heute Morgen, sagen wir heute Morgen, haben wir schon einen von den 4 neuen Songs von Taylor Swift gehört. Die sind mit drauf auf der Deluxe-Version ihres neuen alten Albums The Life of a Showgirl. Das Album heißt jetzt The Life of a Showgirl Encore. Und es gab Beschwerden von Fans im Netz zu den neuen Songs.
1: Oh my gosh, I love the Encore, but Taylor, why do you keep giving us Christmas songs?
0: Ich übersetze, ich liebe Encore, aber Taylor, warum gibst du uns ständig Weihnachtslieder? Diese Frage kann ich nicht beantworten, aber ich kann zumindest beantworten, um welchen Song es geht. Der Song heißt Cleveland und der läuft jetzt in ganzer Länge in 1 live.

0: 13 Uhr haben wir's. Ich bin Wiebke Duppe. Wenn künstliche Intelligenz sich plötzlich selbstständig macht, wird das für die Entwickler zum Problem. Zum Beispiel, wenn die KI eigenständig einen Hackerangriff startet oder Bilder aus Gesprächen mit dem Chatbot hochlädt. Bei einem der bekanntesten Entwickler, OpenAI, gab es wieder einen Vorfall und das Unternehmen will jetzt erstmal aufhören, das neueste KI-Modell zu trainieren. Julian Cooper erklärt, warum.
1: Es gibt offenbar Sicherheitsprobleme. OpenAI hatte ein leistungsstarkes KI-Modell getestet und eigentlich hatte es keinen Zugang zum Internet. Die KI hat es aber geschafft, an Antworten von einem externen Chatbot zu kommen. Laut Entwickler hat die KI eine Lücke in den Netzwerkeinstellungen gefunden und das ausgenutzt. OpenAI will die Sicherheitslücke schließen und erst dann mit dem Training weitermachen. Wegen solcher und anderer Vorfälle gibt es auch die Forderung nach strengeren Regeln bei der Entwicklung von KI-Modellen.
0: Klimaneutral, grün oder umweltfreundlich, wenn sowas beim Shoppen auf einer Verpackung steht, dann soll man sich ab heute stärker darauf verlassen können. Für Umweltversprechen gelten in der EU strengere Regeln. Unternehmen dürfen solche Aussagen nur noch machen, wenn sie auch wirklich belegen können. Im Rhein ist an einigen Stellen so wenig Wasser wie noch nie, seitdem das gemessen wird. In Köln liegt der Pegel nur noch bei 43 Zentimetern. Das ist sogar weniger als im August, wo es so lange trocken war. Problem ist das für Schiffe. In Köln hat sich ein Flusskreuzfahrtschiff festgefahren. Einige Fähren machen Pause. Blaulicht überall, rund 1000 Einsatzkräfte und um die 90 Statisten. In Warburg im Kreis Höxter läuft die Übung eines Großeinsatzes. Das Szenario: Ein Sturm zieht über ein Festival, die Bühne stürzt ein, es gibt viele Verletzte und an einer anderen Stelle treten auch noch Giftgase aus. Die Übung ist bewusst krass gestaltet, damit die Einsatzkräfte im Ernstfall gut vorbereitet sind. Mixed Martial Arts wird auch in Deutschland immer beliebter. Gestern haben sich rund 60.000 Leute ein großes Kampfevent in Frankfurt angeguckt. Gekämpft wird in Käfigen. Mit dabei war auch einer der bekanntesten MMA-Kämpfer, Christian Eckerlin aus Frankfurt. Der hat allerdings verloren. Es gab aber auch ein nicht sportliches Highlight. Ein MMA-Kämpfer hat seiner Freundin einen Heiratsantrag gemacht.
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0: Richtiges Sonntagswetter, eine Mischung aus Sonne und wenigen Wolken, überall trocken bei diesen Höchstwerten. In Bocholt 25 Grad, in Düsseldorf und Minden 26 und in Bonn und Dortmund 27 Grad. Morgen sind sogar bis 29 Grad drin und am Dienstag 30. Dazu viel Sonne und mal ein paar lockere Wolken. Die A1 Osnabrück-Bremen ist in beiden Richtungen zwischen Bramsche und Rieste bis Montagmorgen wegen Bauarbeiten gesperrt. 5 Kilometer Stau gerade Richtung Bremen und 3 Kilometer Stau Richtung Münster. Dann die A1 Euskirchen Richtung Köln zwischen Euskirchen und Erftstadt 10 Minuten länger, 5 Kilometer stockend. A1 Dortmund nach Köln zwischen Gevelsberg und Kreuz Wuppertal Nord 20 Minuten plus 5 Kilometer Stau. Und noch die 45 Haag Richtung Dortmund zwischen Kreuzhagen und Westhofener Kreuz 10 Minuten mehr, ein Plan 6 Kilometer stockend.
3: 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Hallo, hier ist Ron Kühler, der sich gerade fragt, wie ist das eigentlich, wenn man so in so einer Kantine arbeitet oder so und jetzt den Wetterbericht in 1 Live gehört hat, nächste Woche 30 Grad. Man hat sich ja wahrscheinlich irgendwie einen Plan gemacht, mal irgendwann von einem Monat für den Oktober. Anfang Oktober, geil, dann machen wir Kürbissuppe. Jetzt sitzt du dann da in der Kantine am Dienstag bei 30 Grad unter einer Kürbissuppe.

Eins live ist das, was ihr hört. Danceteria. Das klingt wie eine Idee von einem Hipster. Wir machen eine Cafeteria auf, in der man laut Musik hört. Die Danceteria. Wir fangen vorne an, Leute. Die Danceteria, die gab es in New York Anfang bis Mitte der 80er. Und Gast zu der Zeit war Madonna. Und dann gab es auf Madonnas neuestem Album den Song Danceteria. Und jetzt am Freitag gab es noch einen Song von Madonna zusammen mit Charlie XCX. Der heißt Danceteria After Hours. Und der läuft jetzt in 1 Live.

0: Glockenbach mit Lifeline in 1 live. Was kann Jürgen Klopp, was Julian Nagelsmann nicht kann?
1: Als wir die Eingangsbesprechung hatten, sind alle danach rausgegangen und dachten sich so, okay, wir gehen jetzt gemeinsam durchs Feuer. Ja, das schafft er einfach in der Mannschaft auszulösen und deswegen war er, glaube ich, auch so erfolgreich, weil er unter anderem das halt sehr, sehr gut kann.
0: Sagt Jonathan Tah, der war dabei am Donnerstag bei der Klopp-Premiere als Bundestrainer. 1-1 gegen die Niederlande in der Nations League und heute ist Spieltag 2.
2: Die Stimmung im Stadion hat eine dramatische Auswirkung.
0: Heute ist Spieltag 2.
2: Und jetzt spielen wir gegen Griechenland, die möglicherweise im Moment mit ihrer goldenen Generation unterwegs sind. Ich weiß nicht, wenn man das letzte Mal in Griechenland in Dortmund, einen bei Brighton, einen bei Arsenal, einen bei Lissabon hatte, alles Offensivspieler, alle kreativ, alle gut. Und die spielen alle in dieser Mannschaft. Also auch das ist jetzt nicht so, dass wir einfach mal vorbeigehen. Und egal wie wir spielen, wir werden es schon gewinnen.
0: Ja, es geht heute Abend dann also gegen Griechenland. Es wird gespielt in Augsburg und es wird gespielt mit Stehplätzen. Das gab's lange nicht bei Länderspielen. Aber jetzt wieder in Augsburg gibt's heute Abend wieder Stehplätze.
2: Die Stimmung im Stadion hat eine dramatische Auswirkung auf Leistung. Menschen, die stehen, sind per se eher dazu bereit, so war das in der Vergangenheit, da bekommt normalerweise die Lautstärke her.
0: Ja. Menschen, die stehen, sind per se, ich hätte den Satz gerne zu Ende gehört, das, leider ist er nochmal abgebogen vorm Ende. Jürgen Klopp heute mit seinem zweiten Spiel als Bundestrainer. Deutschland-Griechenland, das erste überträgt das Spiel und Anstoß ist um 20.45 Uhr. Und vielleicht gibt's ja 3 Punkte. Jetzt gibt's 2 Punkte von Paula Hartmann in 1 live.

0: geht um 13:30 los mit der A1 Osnabrück-Bremen. Die ist in beiden Richtungen zwischen Bramsche und Rieste bis Montagmorgen gesperrt wegen Bauarbeiten. Gerade gibt es 5 Kilometer Stau Richtung Bremen und 3 Kilometer Stau Richtung Münster. Dann die A1 Euskirchen Richtung Köln zwischen Euskirchen und Erftstadt 10 Minuten plus 5 Kilometer stoppt. A1 Dortmund nach Köln zwischen Gefilsberg und Kreuz Wuppertal Nord eine halbe Stunde mehr einplant, 5 Kilometer Stau. Wegen Bauarbeiten gibt es nur eine freie Spur. Die A3 Frankfurt Richtung Köln zwischen Siebengebirge und Lohmar. 10 Minuten braucht ihr da länger, 5 Kilometer stockend. A3 Oberhausen nach Köln zwischen Kreuzhilden und Leverkusen-Opladen. 10 Minuten plus 3 Kilometer Stau nach einem Unfall. A45 Hagen Richtung Dortmund zwischen Kreuzhagen und Westhofener Kreuz. 10 Minuten plus 6 Kilometer stockend. Und noch die A61 Koblenz nach Mönchengladbach zwischen Swisttal und Kreuz-Bliesheim. 10 Minuten plus 5 Kilometer stockend.
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2: Halli und hallo, Ron Kühler ist da und wünscht euch einen schönen Sonntag. Hier, hier.

0: Ich kann mich nie erinnern, dass ich im Musikunterricht ein anderes Musikinstrument in der Hand hatte als eine Triangel. Aber es gibt Menschen, die haben mehr aus dem Musikunterricht in der Schule rausgeholt als ich. Ennio zum Beispiel. Der macht heute Songs mit Nina Chuba und Kitschkrieg, aber hat angefangen in der Schule. Und deswegen will er jetzt Geld für Musikunterricht locker machen für eine Schule. Ist eine Art Gewinnspiel. Ennio hat sein Album Haifischbecken rausgebracht, aber nicht normal rausgebracht. Das gibt es zum Beispiel auch nicht im Streaming.
1: Also mein Album gibt es als NFC-Chip, so groß wie so ein Schlüsselanhänger ungefähr. Und da kann man sein Handy dran halten, wie bei einer Kreditkarte, wenn man die so Tap-on bezahlt. Und dann erscheint das Album und dann könnt ihr das runterladen oder einfach so anhören.
0: Und das Geld, was so zusammenkommt, wird dann gespendet. Ennio will natürlich aber auch was zurückhaben dafür. Es soll ein bisschen Traffic zusammenkommen.
1: Macht ein Video, markiert mich auf Instagram und TikTok und benutzt den Hashtag #beißzurück. Ihr könnt einfach euch komplett austoben, okay?
0: So, und eine Schule kriegt dann richtig was, neue Musikinstrumente für den Musikunterricht. Also wenn ihr in der Schule irgendwas braucht für den Musikunterricht, vielleicht eure Möglichkeit, es kann alles sein, Musikvideo, Challenge mit Lehrern, Lip-Sync-Video. Hauptsache ist, das Video ist bis zum 5. Oktober fertig.

Hallo, hier ist 1 Live. Ich habe Hunger. Ich habe gerade gelesen, was es beim Staatsbankett gab diese Woche im Weißen Haus. Donald Trump hatte Xi Jinping da, den chinesischen Staatspräsidenten. Und lecker. Als Vorspeise gab es eine cremige Kürbissuppe mit Pilzragout, knusprigem Speck und Frühlingszwiebelöl. Das klingt ja so nicht so fancy, aber es wird besser. Danach wurde Wolfsbarsch in Sesamkruste mit jungem Pak Choi, gerösteter Aubergine und einer Kräutersoße serviert. Und zum Dessert reichte das Weiße Haus eine Vanillecreme mit Sauerkirschen, Nussgebäck und hausgemachtem Honigeis, Leute. Hausgemachtes Honigeis. Ich nehme an, da war dann auch Honig aus den Weißen Hausbienen drin. Und auf dem Tisch standen unter anderem Ranunkeln. Ja, noch nie gehört, musste ich googeln. Ranunkeln, und es macht total Sinn bei diesem Staatsbesuch, weil deutscher Name von Ranunkeln, asiatischer Hahnenfuß.

Hey, es ist kurz vor zwei, das heißt, ich sage Tschüss und übergebe euch in die vertrauensvollen Hände von Philipp Isterewitsch, der euch gleich mit dem Neu für den Sektor Sonntag empfängt. Macht's euch schön, tschüss.

0: Es ist 14 Uhr, ich bin Wiebke Dumpe. Wenn das Smartphone kaputt geht oder die Waschmaschine, dann hat man in bestimmten Fällen den Anspruch auf Reparatur oder Ersatz vom Verkäufer. Welche Rechte man genau hat, darauf müssen die Verkäufer ab heute hinweisen. Mehr dazu von Julian Cooper.
1: Im Laden müssen die Regeln gut zu sehen aufgehängt werden, zum Beispiel an der Kasse. Beim Online-Shopping müssen die Hinweise auf der Produktseite oder spätestens beim Bezahlen angezeigt werden und in der Bestellbestätigung. Es ist allerdings kein kleines Symbol, so wie das Bio-Siegel zum Beispiel, sondern ziemlich viel Text über die Rechte für Käuferinnen und Käufer, Tipps, was man tun soll und ein QR-Code. Auch wenn ein Verkäufer länger Garantie gibt, steht das da.
0: In der EU müssen Händlerinnen und Händler grundsätzlich mindestens für 2 Jahre die Reparatur übernehmen oder das Gerät austauschen. In manchen Ländern gibt es aber auch noch Zusatzregeln, was bestimmte Fristen angeht. Bei OpenAI hat sich wieder ein KI-Modell selbstständig gemacht. Offenbar hat es im Test eine Lücke gefunden, um ins Internet zu kommen, obwohl das eigentlich nicht passieren sollte. Der Entwickler will bei dem Modell jetzt erstmal Trainingspause machen, bis die Sicherheitslücke geschlossen wurde. Gestern war der Zoll in vielen Barbershops und Nagelstudios in Nordrhein-Westfalen unterwegs, um zu schauen, ob die sich an Regeln halten. Jetzt gibt's erste Ergebnisse. Im Raum Köln haben die Beamte über 20 Leute gefunden, die wohl schwarz gearbeitet oder nicht mal Mindestlohn bekommen haben. Teilweise hatten Mitarbeitende auch keine gültigen Aufenthaltspapiere. Heute Abend gibt es eine Premiere für Jürgen Klopp. Der neue Fußball-Bundestrainer hat sein erstes Heimspiel in der Nations League. Viele Leute in Deutschland haben hohe Erwartungen an Klopp. Auf dem Platz entscheidend sind aber andere, so wie Abwehrspieler Jonathan Tah.
2: Ich verstehe das, dass viel Fokus auf dem Trainer ist, aber trotzdem sehe ich die Verantwortung bei uns Spielern, das umzusetzen auf dem Platz, und wir sind die, die am Ende performen müssen.
0: Zum Beispiel heute Abend im Nations League Spiel gegen Griechenland. Anstoß in Augsburg ist um 20.45 Uhr.
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0: Heute ist weiter viel Sonne angesagt. Wolken sind nur ein paar unterwegs. Dazu ist das hier bei den Temperaturen drin. In Kleve und Brilon 24 Grad, in Heinsberg und Solingen 26 und in Euskirchen 28 Grad. Morgen teilweise mit ein paar mehr Wolken, sonst aber wieder oft mit viel Sonne und noch was wärmer, bis 29 Grad. Am Dienstag wird es so ähnlich.
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0: Da starten wir auf der A1 Osnabrück-Bremen. Die ist in beiden Richtungen zwischen Bramsche und Rieste bis Montagmorgen wegen Bauarbeiten gesperrt. Im Moment 5 Kilometer Stau Richtung Bremen und 3 Kilometer Stau Richtung Münster. Dann nochmal die 1, diesmal Euskirchen Richtung Köln zwischen Euskirchen und Erftstadt. 10 Minuten länger, 5 Kilometer stockend. A1 Dortmund Richtung Köln zwischen Vommerstein und Kreuzwuppertal Nord. Eine Viertelstunde obendrauf, 6 Kilometer Stau. Da ist wegen Bauarbeiten nur ein Fahrstreifen frei. Und dann noch die 3, Frankfurt Richtung Köln zwischen Siebengebirge und Lohmer. Etwa eine Viertelstunde obendrauf, 7 Kilometer stockend.
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4: Bevor wir hier irgendetwas machen, wünsche ich uns allen erstmal einen schönen und tiefenentspannten Sonntag. Hoffe, es geht euch gut. Ab jetzt sind wir miteinander verbunden. Hier ist Neu für den Sektor in 1 Live. Hier bin ich, Philipp Isterewitsch. Was heißt das denn bitte alles, Neu für den Sektor? Das heißt, wir hören uns jetzt zusammen die schönsten neuen Songs dieser Woche an. So verpasst ihr nichts. Taylor Swift ist dabei, selbstverständlich. Es gibt gemeinsame Musik von Fayan und Dalton. Trettmann ist am Start, später auch die Sugar Babes. Alles, was von euren 1 Live-Stars diese Woche rausgekommen ist, was gut ist, haben wir für euch vorbereitet. Unsere Musikredaktion, wir hören rein in Alben. Es gibt auch Künstler, die im Alltag vielleicht nicht so ganz unsere Bühne betreten. Hier am Sonntag in Neu für den Sektor, aber eben doch. Lasst uns einsteigen mit ein bisschen Sonne, die euch hoffentlich gerade ins Gesicht scheint. Und dazu kommt Adela. Der Track heißt Nicole Kidman. Ich freue mich über alle, die dabei sind. 1 Live,

0: Topic und Becky G. Sorry, Bappi, haben wir gerade eben gehört. 9:09, ihr hört 1 live, neu für den Sektor. Jetzt mit der Rekordbrecherin. Ich muss mich verneigen vor der Königin. Es gibt ja neben eurer Radiostation Nummer 1, also 1 live, da gibt es auch dieses Streaming für viele von uns Neuland.
1: Das Internet ist für uns alle Neuland.
0: Hoppala, wo kam Mutti denn her? So, und da wurde der neue Taylor Swift Song Patient Zero, den hören wir gleich zusammen, dieser Song wurde da weltweit so oft gestreamt, dass dieser Track zum meistgestreamten Song einer Künstlerin an einem einzigen Tag wurde im bisherigen Jahr 2026. Ich habe noch einen Rekord für euch rausgesucht. Taylor Swift wurde damit zur meistgestreamten Künstlerin an einem einzigen Tag in diesem Jahr. Da muss jetzt aber ein Brett auf uns zukommen. Ganz kurz noch, woher kommt diese neue Musik plötzlich? Taylor Swift hat eine Deluxe-Version ihres letzten Albums veröffentlicht und auf dieser neuen Version von The Life of a Showgirl gibt es eben ein paar niegelnagelneue Songs. Und da hören wir heute immer wieder rein in Neu für den Sektor. Deshalb gibt's diese Sendung ja. Wir fühlen und hören neue, gute Songs der Woche. Erstmal der Rekordbrecher Patient Zero. Neue Taylor Swift Musik.

0: Sun, Ugel gerade gespielt. Ihr hört eins live sogar in Australien. Hi, wir sind gerade in Early Beach, Australien. 9 Stunden eher als Deutschland und hören eins live im Urlaub. Wir sind wohl am weitesten entfernte Hörer. Grüße also Richtung Queensland zu euch. Bei uns ist jetzt 17 Minuten nach 2. Ich hoffe, es geht euch gut und ihr genießt Australien.
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0: Und wir hier in Neu für den Sektor wagen einen Blick in den Rückspiegel. Habt ihr diesen Song hier noch im Kopf? Verliebt in mich. Musik von Feiern und Dalton. Jetzt gibt's neue Musik. Gleiche Kombi, neuer Track. Hier kommt als nächstes Kopf aus, Herz an. Nee, Kopf aus, Herz auf. So rum. Fällt mir leider manchmal ein bisschen schwer. Also es geht ja in diesem Song um so Leichtigkeit. Man soll einfach die Birne ausschalten, nicht zu viel darüber nachdenken und das Herzchen öffnen. Aber ich weiß nicht, ob ihr das kennt. Sobald mir etwas oder vor allem jemand wirklich wichtig ist, dann neige ich schon auch gerne dazu, die Sache zu zerdenken oder so. Das kann dann auch schnell unsexy werden. Irgendwie ist es die Kunst, wahrscheinlich die Balance zu halten. Wenn ihr euch damit identifiziert, ist das vielleicht auch euer Track. Feiern und Dalton, hier ist Kopf aus, Herz

Also wenn das jemand im Tinder-Profil stehen hat, dann wäre ich ganz schön vorsichtig. I'm so easy to fall in love. Musik von Olivia Dean gerade eben gehört. Wisst ihr, welcher andere Song von ihr auch seit Tagen wirklich mietfrei in meinem Gehörgang vor sich hin lebt? Something in Between. Heißt er so? Ich glaube schon. Something in Between, Olivia Dean, höre ich seit Tagen in Schleife. Und ich merke gar nicht, wenn der Song wieder neu von vorne anfängt, weil das Ende so schön wieder aufs Intro passt und dann läuft das so ineinander. Richtig, richtig gut. Olivia Dean aus UK, gerade eben gehört. In den nächsten Tagen spielt sie übrigens gleich mehrere Konzerte drüben bei den Leuten, die uns da gerade im Urlaub hören und sich gerade auch gemeldet haben hier ins Studio in Australien. Grüße nochmal dahin. Falls ihr demnächst auch zufällig drüben sein solltet, wisst ihr Bescheid. Olivia Dean ist am Start. Ihr könnt euch übrigens auch immer melden, dazu müsst ihr nicht in Australien sein. In Bonn ist es auch ganz schön oder auch Bielefeld. Kommt dazu über den Messenger in der 1Live-App. Wie verbringt ihr euer hoffentlich entspanntes Wochenende? 1Live ist an eurer Seite im Sonntagsmodus. Ich begleite euch mit neuen Songs durch den Nachmittag und mit dem auch, was gerade abgeht. Hier kommt die, was haben wir vorbereitet? Guck mal, die Swedish House Mafia mit Licky Lee zusammen. Licky Lee, das ist die I Follow River Sängerin. Hier ist Happiness is so sad.

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4: Wir haben es halb drei und starten auf der, mein Gott, wir haben es halb drei und starten rein. Das wollte ich nämlich eigentlich sagen, auf der 1 Osnabrück-Bremen. Die ist in beiden Richtungen zwischen Bramsche und Rieste bis Montagmorgen wegen Bauarbeiten gesperrt. 7 Kilometer Stau Richtung Bremen und 5 Kilometer Stau Richtung Münster. Dann die A1 Euskirchen Richtung Köln zwischen Euskirchen und Erftstadt. 10 Minuten plus 4 Kilometer stockend. A1 Dortmund nach Köln zwischen Gefelsberg und Kreuzwuppertal Nord. 20 Minuten braucht ihr da länger, 5 Kilometer Stau wegen Bauarbeiten ist gerade noch eine Spur frei. Dann gucken wir auf die A3 Frankfurt Richtung Köln zwischen Siebengebirge und Lohmar. Da braucht ihr eine Viertelstunde länger, 6 Kilometer stockend. A3 Köln nach Oberhausen zwischen Köln-Dellbrück und Dreieck-Langenfeld, 10 Minuten plus 4 Kilometer stockend. A4 Olpe nach Köln zwischen Gummersbach und Bielstein, 10 Minuten plus 2 Kilometer Stau. Und noch A59 Bonn nach Köln zwischen Dreieck Bonn-Nordost und Spicht, 10 Minuten plus 3 Kilometer Stau.
5: Sag mal, gibt's bei den Infos so ein Weißweinschörlchen zwischendurch?
4: Schön wäre das, los? Du. Ja, nix? Ach, man kann ja mal. Nee,
5: kurz also, halb drei, wir starten rein. Nein, ich mache nur Spaß.
4: Das war gemein.
5: Das hast du ganz bravourös gemacht. Ich habe das auch ganz, ganz oft, dass ich mir eine coole, kreative, irgendwie so ein schönes Intro überlege und dann stolper ich und dann denke ich eigentlich,
4: ne?
5: Die ganze Sendung ist gelaufen.
4: Tja.
5: Ich gehe nach Hause, wa?
4: Egal.
5: Also, gutes Ankommen, wir halten für euch die Stellung. Ohne Weißwein.
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5: 4 Stunden lang machen wir das mit und das Schönste, was man im Leben so machen kann, neben Knutschen, neben Pizza Margarita essen. Ich meine, gute neue Songs hören. Alles, was neu rausgekommen ist diese Woche von euren 1 Livestars, das landet hier und ich habe das dabei, was gerade in den Charts abhängt. Mako hören wir jetzt. Internationale Produktion mit den Chainsmokers.
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0: Später gibt's nochmal neue Musik von Nico Santos. Das hier war erstmal Why Don't You Stay. 14:38, ihr hört 1 live. Die erste Herrenmannschaft der Volleyballabteilung des Telekom Post SV Bielefeld e.V. hört uns jetzt gerade. Lukas schreibt, sie verbringen den Tag mit einer schönen Auswärtsfahrt über die A2 und A45 nach Freudenberg. Und zwar zum zweiten Saisonspiel in der Volleyball-Regionalliga. Sehr schön, ihr könnt euch auch immer gerne melden, kommt dazu über den Messenger in der 1Live-App. Ich höre und lese alles, dann bin ich ja nicht so nackig ohne euch. 1Live ist an eurer Seite mit neu für den Sektor, wie immer am Sonntagnachmittag. Leute, ich hoffe, zwei Plätze sind noch frei in eurem Volleyball-Mannschaftsbus, denn Naked aus Schweden würden sehr gerne mitfahren. Und die haben zum Beispiel mit Portugal The Man dieses Glide gemacht, habt ihr vielleicht noch im Kopf. Und jetzt gibt's in der gleichen Kombination den Track Some Kind of High. Naked mit Portugal The Man zusammen und es gibt eine exklusive Grußbotschaft extra für euch.
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Ihr hört eins live, neu für den Sektor. Wir haben gerade gespielt, plätschert noch aus, Juju aus Berlin, zusammen mit Raff Camora. Komm näher, komm näher. Weiter jetzt mit Musik aus Chicago von John Summit. Wer Tech House mag, wird glücklich. Hier kommt als nächstes Don't Believe It. John Summit nicht alleine, sondern zusammen mit Absolutely. Und Absolutely ist, haltet euch fest, die Schwester von Ray. Don't Believe It, John Summit, Absolutely. Vorgestellt in eins live, neu für den Sektor, die Sendung.

Ladies and Gentlemen, Kamrads Rendezvous, die finden ohne Weinbegleitung statt. Da ist nicht mal ein Weißwein-Schörchen dabei. Er möchte nüchtern daten. Das war Love Sober. Hören jetzt den Albumtiteltrack von der neuesten Ariana Grande-Platte. Hier ist Petal. 1 Live.

0: Rave am Sonntagnachmittag. Na, wer kann denn das? Das kann doch nur eins live. Prosper mit Clooney, Free Your Mind. Ja, servus, grüß euch. Grüß Gott. Die Wiesn in München, das Oktoberfest, hat die Halbzeit erreicht. Wie war's denn bis jetzt? Was ist so aufgefallen? Die 1Live-Infos um 3 gleich mit einer ersten Halbzeitbilanz. Und ich denke, Markus Söder gefällt die Musik hier im Hintergrund bestimmt. Aber, lieber Herr Söder, wir müssen gleich umschalten, denn als nächstes hören wir Neues von Glockenbach und Callum Scott bis zu den Infos, bis Wiebke übernimmt. 1Live stellt vor Collide.
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0: Info. Um 15 Uhr mit Wiebke Dumpe. Zu spät zur Uni, zur Arbeit oder zum Anschlusszug, das passiert mit Regionalzügen in NRW gerade ziemlich oft. Der Regioverkehr ist noch unpünktlicher als letztes Jahr. Das zeigen neue Zahlen aus dem ersten Halbjahr. Fast jeder dritte Zug war demnach zu spät. Gesa Bock sagt, wo es die meisten Probleme mit der Pünktlichkeit gab.
1: Der RE34 zwischen Dortmund und Siegen ist dieses Jahr bisher am unpünktlichsten. Nur knapp 40% der Züge waren pünktlich. Grund dafür sind zum Beispiel Brückenschäden im Kreis Olpe. Da konnte von April bis Juli nur mit 10 km/h gefahren werden. Dazu kam ein entgleister Güterzug, der die Strecke beschädigt hat, und Reparaturen an der Oberleitung. Und diese Gründe lassen sich auch auf andere Strecken übertragen. Marode Infrastruktur, überlastete Knotenpunkte, verspäteter Fernverkehr.
0: Bei den S-Bahnen sieht es übrigens besser aus. Zum Beispiel bei der S4 zwischen Dortmund und Unna. Die ist laut den Zahlen zu 98% pünktlich. Beim Shoppen gibt's ab heute 2 neue Labels, egal ob im Laden oder online. Darauf zu sehen ist, welche Rechte man hat, wenn zum Beispiel das gekaufte Smartphone oder die Waschmaschine kaputt gehen. Neu sind diese Rechte nicht, aber die Labels sollen deutlicher machen, wann Händler oder Hersteller kostenlos reparieren oder Ersatz liefern müssen. Wenn der Flug ausfällt oder verspätet ist, dann hat man in bestimmten Fällen Anspruch auf eine Entschädigung. Und die versuchen viele Leute in Deutschland per Klage zu bekommen. Mehr als 53.000 waren es an den 20 größten Flughafenstandorten im ersten Halbjahr. Die meisten davon in Köln. Das Oktoberfest in München zieht jedes Jahr Millionen Leute an. Jetzt ist Halbzeit und es gibt eine erste Bilanz. Das hier fällt auf. Fast 3,8 Millionen Leute waren schon da. 300.000 mehr als letztes Jahr um diese Zeit. Es gab fast 20% mehr Besuche unter der Woche und es wird etwas weniger Bier getrunken als letztes Jahr, dafür aber mehr Alkoholfreies. Mixed Martial Arts wird auch in Deutschland immer beliebter. Gestern haben sich rund 60.000 Leute ein großes Kampfevent in Frankfurt angeschaut. Gekämpft wird in Käfigen. Mit dabei war auch einer der bekanntesten MMA-Kämpfer, Christian Eckerlin aus Frankfurt. Der hat allerdings verloren.
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0: Es bleibt bei einer Mischung aus Sonne und wenigen Wolken. Überall trocken bei diesen Höchstwerten. In Krefeld und Nürnberg 26 Grad, in Eschweiler und Schwerte 27 und in Lippstadt 28 Grad. Morgen sind sogar bis 29 drin und am Dienstag bis 30 Grad. Dazu viel Sonne und nur mal ein paar lockere Wolken.
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0: Die A1 Osnabrück-Bremen ist in beiden Richtungen zwischen Bramsche und Rieste bis Montagmorgen wegen Bauarbeiten gesperrt. 8 Kilometer Stau Richtung Bremen und 5 Richtung Münster. Auch die Umleitungen sind im Moment überlastet. Dann die A1 Dortmund Richtung Köln. Zwischen Gevelsberg und Kreuz Wuppertal Nord 15 Minuten obendrauf. 4 Kilometer Stau. Wegen Bauarbeiten nur eine freie Spur. A3 Frankfurt Richtung Köln. Zwischen Siebengebirge und Kreuzbund-Siegburg 10 Minuten plus. 2 Kilometer Stau. Und noch die A4 Olpe Richtung Köln zwischen Reichshof-Bergneustadt und Bielstein. Eine Viertelstunde mehr im Plan, 3 Kilometer Stau.
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Das ist euer Sonntagnachmittag in und mit 1 Live. Hier läuft neu für den Sektor. Herzlich willkommen. Wir tauchen ein in die neuesten Songs dieser Woche. Und weil draußen heute nochmal der Sommer ausgebrochen ist, und so soll es ja auch nochmal bleiben die nächsten Tage. Was hat Wiebke vorhin erzählt im Sektorwetter? Bis zu 29 Grad in der Spitze. Hör mal, ich muss aber meine Pullis verstauen, weit nach hinten quetschen in den Schrank und die T-Shirts nach vorne holen. So, und dazu gab es nochmal den offiziellen Sommersong des Jahres, Die Die, Let's Go von Shakira und Burna Boy. 1 Live, neu für den Sektor, wir haben's 3:09. Wir gehen rüber zu Shawn Mendes. Sein zweites Album, das er jemals rausgebracht hat, Illuminate, das ist vor ein paar Tagen 10 Jahre alt geworden. Zu diesem besonderen Jubiläum, nein, ich werde jetzt nicht singen. Zu diesem besonderen Jubiläum hat Shawn Mendes jetzt einen Track veröffentlicht, der es damals nicht auf die Platte geschafft hat. Aber jetzt hat es sich anscheinend doch nochmal richtig angefühlt, die Nummer jetzt hinterher zu diesem auch ja besonderen, wie gesagt, Jubiläum zu veröffentlichen. Hier kommt für euch Cold in California. Bisher offen unveröffentlichte Shawn Mendes Musik aus der Illuminate-Zeit damals. Vorgestellt hier in Neu für den Sektor in eurem 1 Live.

Bunt mit Tripping, gesungen von Mapei. Und später gibt's dann noch einen weiteren neuen Track von Bunt. Aber erstmal bewegen sich die Scheinwerfer auf 1 Live-Hörerin. Puh, sie steht im Rampenlicht. Nina. Nina schreibt, wir sind gerade auf der Rückfahrt von unserem diesjährigen Trainingslager mit dem Kriegsdorfer Männerballett aus Troisdorf. Neu für den Sektor ist daher gerade die perfekte Begleitung für die Fahrt aus dem Sauerland zurück ins Rhein, in den Rhein-Sieg-Kreis. Schöne Grüße, Nina aus Siegburg. Nina, die Augen der 1 Live Musikredaktion und meine, die funkeln. Danke fürs Hören und fürs Dabeisein. Ihr könnt auch immer schreiben und euch reinmelden, was ihr so macht, wie euer Sonntag so abgeht, was abgeht. Und das wiederum geht über den Messenger in der 1 Live App. Weiter jetzt in Neu für den Sektor mit der nächsten Songneuvorstellung. Mixo McLeod, ihr wisst es, das sind die beiden Produzenten aus Essen. Leute von uns, die arbeiten jetzt zusammen mit Tilo für den neuesten Song. Frischer Release, hier ist Kein Kind von Traurigkeit.

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6: Stauschau. Um 3:30 die A1 Osnabrück. Bremen ist in beiden Richtungen zwischen Brabsch und Rieste bis Montagmorgen wegen Bauarbeiten gesperrt. 8 Kilometer Stau Richtung Bremen und 5 Kilometer Stau Richtung Münster. Und leider sind auch die Umleitungen ziemlich dicht. A1 Dortmund Richtung Köln zwischen Volmarstein und

0: Gladbach zwischen Wehr und Dreieck-Sinzig. 10 Minuten länger, 4 Kilometer stockend.
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2: Hallöchen, hier bin ich. Philipp Esterewitsch, Silver Bumper. Von ihm ist dieses On Tonight eben gespielt. Ihm habe ich gerade mehrere Persönlichkeiten verpasst. Das wollte ich gar nicht, denn ich meinte, hier kommen Silver Bumper. Das ist allerdings nur ein Typ. Silver Bumper, DJ-Produzent aus UK. Bevor ich hier für Verwirrung sorge, wollte ich es nochmal aufklären. Verwirrung! Rüber jetzt zu Taylor Swift. Wir haben vorhin schon ihren Song gehört, der gerade ja Rekorde bricht. Im Streaming hatte ich alles schon erzählt. Kaum rausgekommen. Schon so oft gehört, dass er Stand jetzt der meistgestreamte Song des Jahres ist an nur einem Tag. Patient Zero. Auf ihrem neuen Deluxe-Album gibt es aber noch mehr neue Musik. Zum Beispiel auch diesen Track hier, Pink Clouding. Neue Taylor Swift-Musik für euch in 1 Live. Neu für den Sektor läuft hier.

Aus London, Leak It, eben gespielt. Der Antrag auf die Änderung ihres Künstlernamens wurde, Stempel drauf, genehmigt. Alice heißt nicht mehr Alice als Künstlerin, sondern Alice Stark. Sie kommt aus dem 1Live-Sektor, aus Ibbenbüren, um genau zu sein. Alice Stark hat nochmal an ihrer Musikrichtung ein bisschen gedreht und der Kompass zeigt jetzt mehr Richtung Rockmusik. Und wir kommen mal mit, hören uns das an. Hier ist von ihr Schwarze Orchideen. Neues von Alice Stark aus dem 1Live-Sektor.

0: Miley gerade eben für euch angeschmissen. Leute, The Power of Radio gab es diesen Freitagabend. Das war ein Start ins Wochenende. Das kann man nicht einfach so liegen lassen.
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0: 1 Live hat mit euch über die Grenzen des Sektors hinaus gesendet, und zwar für ganz Europa. Wir haben uns zusammengeschaltet mit insgesamt 12 Radiostationen, wie gesagt, aus ganz Europa. Jeder Sender durfte, ihr müsst euch vorstellen, im Wechsel übernehmen, Programm machen, und wir wollten euch den heißesten Rave überhaupt liefern. Der Abend stand auf jeden Fall komplett in Zeichen der elektronischen Musik, und das haben wir dann auch gemacht mit dem Godfather der DJs. Wir hatten David Guetta für euch am Start, nicht alleine, sondern zusammen mit Martin Horger. Und die beiden haben jetzt ein gemeinsames Projekt am Start. Sie nennen sich Man Machine. Euer Host war Jan-Christian Zeller mit hohem Besuch.
2: David, just a little game. Did you know that Martin can speak his very own German dialect that even we Germans don't understand?
3: I have no idea, really?
4: People speak funny, like we speak a little bit like a funny dialect.
2: Yeah, let Martin say something in his very own Southwest German Schwäbisch dialect and you have to guess
0: wow.
2: What he said.
4: Jetzt ist Chris Gott lächelt, dass wir alle zusammen da sind.
3: I have no idea. You could speak Chinese to me, it would be the same.
0: Die ganze Show, alle Takeovers, aller Sender von Europe's Biggest Dance Show, inklusive des 1 Live Takeovers gerade gehört mit David Guetta und Martin Horger für euch an den Turntables. Das alles, diese Kiste könnt ihr jetzt nochmal nachstreamen. Hört Europe's Biggest Dance Show, gibt's bei ARD Sounds für euch komplett hochgeladen. Und hier kommt jetzt mal Musik von den beiden, von der Man Machine. Hier ist The Past, The Present, The Future.
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Bebe Rexha mit Faithless eben für euch angeworfen. New Religion. Ihr hört eins live. Wieder soll sich eine künstliche Intelligenz selbstständig gemacht haben. Meldungen dieser Art bekommt ihr sicher mit, häufen sich ja in letzter Zeit. Und ich selber, ich habe so ein bisschen das Gefühl, wir stehen daneben und gucken uns so unseren Untergang an. Ja, lass sie mal machen, mal gucken, was noch so passieren kann. Der neueste KI-Ausbruch ist ein Thema gleich in den 1Live-Infos um 4. Bis dahin haben wir aber noch ein bisschen Zeit, merke ich. Und ich habe hier noch die Möglichkeit, euch ein paar Tracks zu spielen. Wir hören jetzt zum Beispiel Summer Jam mit Shirin David, More Money, More Haters. Ein

Bis zu den 1Live-Infos noch eine Song-Neuvorstellung aus New York hier neu für den Sektor. Wir haben Sophie Tucker, das Duo, das uns ja schon viele Songs gebracht hat, viele davon oft auch hier gespielt für euch. Für den neuesten Track arbeiten sie zusammen mit Ryan Tedder. Und zwar mit Ryan Tedders Truppe mit One Republic. Also hier kommt Tsunami, neuer Song von Sophie Tucker, gemeinsam gemacht mit One Republic, vorgestellt hier in 1Live.

0: Um 16 Uhr, ich bin Wiebke Dumpe. Wenn künstliche Intelligenz sich plötzlich selbstständig macht, wird das für die Entwickler zum Problem. Zum Beispiel, wenn die KI eigenständig einen Hackerangriff startet oder Bilder aus Gesprächen mit dem Chatbot hochlädt. Bei einem der bekanntesten Entwickler, OpenAI, gab es wieder einen Vorfall und das Unternehmen will jetzt erstmal aufhören, das neueste KI-Modell zu trainieren. Julian Cooper erklärt, warum.
1: Es gibt offenbar Sicherheitsprobleme. OpenAI hatte ein leistungsstarkes KI-Modell getestet und eigentlich hatte es keinen Zugang zum Internet. Die KI hat es aber geschafft, an Antworten von einem externen Chatbot zu kommen. Laut Entwickler hat die KI eine Lücke in den Netzwerkeinstellungen gefunden und das ausgenutzt. OpenAI will die Sicherheitslücke schließen und erst dann mit dem Training weitermachen. Wegen solcher und anderer Vorfälle gibt es auch die Forderung nach strengeren Regeln bei der Entwicklung von KI-Modellen.
0: Die Polizei hat möglicherweise einen Anschlag verhindert auf eine US-Militärbasis in Großbritannien. Es wurden mehrere Männer festgenommen. Die Polizei geht von einem Terrorhintergrund aus. Es wird ermittelt. Man hat's eilig, aber der Zug kommt nicht. Das passiert bei den Regionalzügen hier in NRW ziemlich oft. In einer neuen Statistik steht, fast jeder dritte Regiozug war im ersten Halbjahr zu spät. Besonders oft ist das beim RE2 zwischen Düsseldorf, Essen und Münster passiert oder beim RE34 von Dortmund nach Siegen. Die Schweiz liegt mitten in Europa, hält sich aber aus vielen Sachen raus. Sie ist zum Beispiel nicht in der EU. Aber manchmal arbeitet sie mit ihr zusammen, zum Beispiel bei den Strafen gegen Russland. Eine Initiative wollte, dass die Schweiz sowas nicht mehr macht und ihre Neutralität noch strenger auslegt. Bei der Volksabstimmung haben laut Hochrechnungen aber die meisten dagegen gestimmt. Beim größten Marathon in Deutschland hat es ganz knapp nicht für einen neuen Weltrekord gereicht. Die Äthioperin Tigis Assefa hat ihn kurz vor dem Ziel in Berlin verpasst. Sie bekam auf dem letzten Kilometer plötzlich Krämpfe. Schnellste Deutsche war eine Polizistin aus Berlin. Insgesamt sind knapp 60.000 Leute mitgelaufen.
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0: Das ist sonnig und hat wenig Wolken dabei. Bis zu 25 Grad sind auch heute Abend noch drin. Die neue Woche startet dann morgen oft mit Sonne. Zwischen Niederrhein und Münsterland sind auch mal dichtere Wolken unterwegs. Es wird noch etwas wärmer als heute. In Bad Salzuflen bis 25 Grad, in Aachen und Bottrop bis 26 und in Siegen und Troisdorf bis 27 Grad. Am Dienstag weiter sonnig und bis 30.
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0: Die A1 Osnabrück-Bremen ist in beiden Richtungen zwischen Bramsche und Rieste bis morgen früh wegen Bauarbeiten gesperrt. 7 Kilometer Stau Richtung Bremen und 4 Kilometer Stau gerade in Richtung Münster. Auch die Umleitungen sind voll. A1 Dortmund Richtung Köln. Zwischen Vollmerstein und Kreuz Wuppertal Nord eine halbe Stunde obendrauf. 6 Kilometer Stau. Wegen Bauarbeiten gibt es gerade nur eine freie Spur. Dann die 3 Frankfurt nach Köln zwischen Siebengebirge und Loma. Eine Viertelstunde extra. 7 Kilometer stockt es da wegen Bauarbeiten. Und zum Schluss gucken wir noch auf die A59 Bonn Richtung Köln zwischen Dreieck Bonn Nordost und Spich. Da dauert es 10 Minuten länger, 3 Kilometer Stau.
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3: Ja, hallöchen zusammen. Hier bin ich, euer Philipp Esterewitsch mit Katiel und Paco Amoroso aus Argentinien und aus UK eingeflogen. Die sind auch mit dabei in diesem Track. Pink Panthers und Fred Again. Der Track heißt Sexy Magic.

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dann saß ich da letztens und hatte wirklich Tränen in den Augen, weil es so schön war, so intensiv. Ein Kumpel hat mir letztens einen ganz, ganz besonderen Auftritt gezeigt, eben von Somba, gerade gehört, könnt ihr auch sicher im Netz finden. So eine, ja, Orchesterversion von diesem Titel, den wir gerade gehört haben, My Body Isn't Ready. Somba steht da mit den Händen verschränkt hinterm Rücken. Man hat so das Gefühl, boah, der Mann, der singt um sein Leben und er steht da so, als ob er sich gerade so eine Wellness-Dusche gönnen würde. Wisst ihr, was ich meine? Ganz entspannt, aber seine Stimmbänder explodieren. Also richtig, richtig stark, hat mich irgendwie gekickt in dem Moment. My Body Isn't Ready von Somba, gerade hier gespielt in eurem 1Live. 4:10, jeden Sonntagnachmittag bin ich bei euch, Philipp Isterewitsch mit Neu für den Sektor. Das heißt also, wir hören die neuesten Songs der Woche gesammelt in einer Sendung. Trettmann, der darf nicht fehlen. Ende Januar, es gibt Trettmann-News, Ende Januar soll sein neues 6. Album rauskommen. Anschließend folgt auch eine Tour. 9 Gigs soll es insgesamt geben. Unterwegs ist er durch Deutschland, Österreich und durch die Schweiz. Wir hören jetzt schon mal den Album-Titeltrack. Stadt aus Gold, so soll dann auch die ganze Platte heißen. Und das ist die erste Veröffentlichung dieser Platte. Neue Trettmann-Musik.

My Love von Kygo, Khalid und Griffin. Ihr hört eins live, neu für den Sektor, jetzt mit Taylor Swift. Das letzte Album von ihr, The Life of a Showgirl, so heißt das Album. Und genau diese Platte ist Freitag nochmal rausgekommen als dicke Deluxe-Version. Ein Geschenk von Herzen für Fans. Und wisst ihr, was das Tolle daran ist für uns? Die Platte liefert ein paar ganz neue, bisher unveröffentlichte Tracks. Das hier zum Beispiel ist Cleveland.

0: Buongiorno, 1Live ist bei euch. Am Sonntagnachmittag dreht sich wie immer alles um neue Musik und die Songs, die gerade abgehen. Aus Israel habe ich gespielt Temper City, Self-Aware. Ganz kurz was anderes. Welcher Mann steht heute Abend wieder im Rampenlicht? Bundestrainer Jürgen Klopp. Es geht weiter für die deutsche Fußballnationalmannschaft. Zweiter Spieltag in der Nations League, gleichzeitig das erste Heimspiel für Klopp. Deutschland spielt in Augsburg.
1: Jetzt spielen wir gegen Griechenland, die möglicherweise im Moment mit ihrer goldenen Generation unterwegs sind. Ich weiß nicht, wenn man das letzte Mal in Griechen in Dortmund, einen bei Brighton, einen bei Arsenal, einen bei Lissabon hatte, alles Offensivspieler, alle kreativ, alle gut. Und die spielen alle in dieser Mannschaft. Also auch das ist jetzt nicht so, dass wir einfach mal vorbeigehen. Und egal wie wir spielen, wir werden es schon gewinnen.
0: Waren das da gerade Möwen oder Krähen im Hintergrund? Habt ihr das auch gehört? Oder war das nur mein Kopf? Ich höre Möwen. 20.45 Uhr ist Anstoß in Augsburg. Nations League heute Abend. Deutschland gegen Griechenland. Bundestrainer Klopp hat den Optimismus, den wir gerade grundsätzlich brauchen, oder? Weiter jetzt hier in Neu für den Sektor in 1Live mit Musik von Robin Schulz. Er bringt den Song von Watermelon zurück. Take it slow, Bullet. Vielleicht ja auch für eure Fußballvorbereitungen.

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1: Um 16:30, es geht los mit der A1 Osnabrück. Bremen, die ist in beide Richtungen zwischen Bramsche und Rieste bis morgen früh wegen Bauarbeiten gesperrt. Gerade haben wir 7 Kilometer Stau Richtung Bremen und 3 Kilometer Stau Richtung Münster und auch die Umleitungen sind leider überlastet. Dann A1 Euskirchen Richtung Köln zwischen Euskirchen und Erftstadt. 10 Minuten braucht er da länger, es stockt auf 5 Kilometern. Nochmal die 1 Dortmund Richtung Köln zwischen Gevelsberg und Kreuzwuppertal Nord kommt eine Viertelstunde obendrauf, 5 Kilometer Stau. A3 Frankfurt Richtung Köln zwischen Siebengebirge und Lohmar, auch da 15 Minuten plus.

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2: Vor der Stauschau haben wir einen richtig schönen Song gehört und ich bin mir sicher, einige von euch graben schon nach dem Künstler, nach dem Titel. Was war das? Was hat Endlife da gespielt? Ich muss das jetzt wissen. Bleibt entspannt, lehnt euch zurück. Ich sag euch, wer es war. Wir haben gespielt Dati mit Take Me There. Ja, damit habe ich alles gesagt. Weiter geht's jetzt mit Gracie Abrams. Look at my life. Hallo.

Kuckuck 1 live strömt aus euren Soundboxen mit Tame Impala und Jenny. Das war Dracula. Ich hatte euch vorhin schon neue Musik versprochen von Bund und ich halte an dieser Stelle natürlich mein Wort, wie auch an anderen Stellen. Wir hören den neuen Track von Bund aus Stuttgart, während er selber übrigens dieses Wochenende, ein Wort noch dazu, Auftritte hat, Gigs in Las Vegas oder auch in Seattle zum Beispiel. Hier kommt von Bund Musik vom kommenden Album und der Titel heißt Nothing Lasts Forever. 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

0: Ihr hört eins live mit Musik von Tiffany Aris. Das war Find Me. Neu für den Sektor läuft hier. Mit mir verpasst ihr keinen guten neuen Song. Victoria hört uns in Hannover drüben und hat schon vor Stunden geschrieben über die eins live App. Hey Philipp, ich hoffe, du spielst noch den neuen Track von den Giant Rooks. Ich verpacke gerade meinen Stollenkonfekt, das ich das ganze Wochenende über gebacken habe. Liebe Grüße an den ganzen Sektor. Victoria, schickt was rüber, schnell per Briefschaube. Aber auch ohne Gegenleistung gibt's jetzt den neuen Song der Giant Rooks aus Hamm als nächstes. Wow, aus dem 1Live-Sektor in die Welt. Und das ist in dem Fall nicht nur gar nicht theatralisch übertrieben oder so. Die spielen tatsächlich mittlerweile Konzerte auch drüben in Kanada, in den USA, in Südamerika. Unsere Jungs aus Hamm. Und natürlich war das auch Thema im 1Live-Interview mit Finn und Fred von den Giant Rooks. Sie freuen sich auf die Gigs hier bei uns, aber auch auf die Konzerte weit weg und haben das alles mal ein bisschen beschrieben.
1: Zum einen hier in Deutschland, das ist wahnsinnig schön. Hier im Sektor erfahren wir immer eine wahnsinnige Unterstützung. Wir spielen jetzt auch hier durch im Sektor 5 Konzerte oder so.
2: Ja, so viel haben wir auch noch nie gespielt.
1: Ja, ne? Ja. Weil es einfach voll krass ist, weil wir hier auch merken, so die Leute reagieren irgendwie auch nochmal anders auf uns und das ist super schön. Und ja, dann eben aber auch in Nordamerika zu sein wieder und zum ersten Mal auch eine eigene Tour in Lateinamerika. Das sind einfach sehr viele Sachen, auf die ich mich sehr dolle freue.
0: Und das kommende Album, haben sie uns auch noch erzählt, soll schon zu 70% fertig sein, sagen die Giant Rooks im 1Live-Interview. Die kommende Platte wird heißen If Heaven Exists, This Might Be It. Und daraus hören wir jetzt schon die nächste Single-Auskopplung, The Better Life, die Giant Rooks in 1Live.

kurzes Abzappeln mit Chiago aus Berlin. Der muss seine Kontaktlinsen anscheinend optimieren lassen. Wir hören von ihm hier verschwommen. Ihr hört 1 live am Sonntagnachmittag. Hier ist neu für den Sektor. Kann man auch immer noch mal nachstreamen. Die ganzen 4 Stunden Sendung in unserer 1 live App. Und jetzt hören wir Ella Langley. Hier ist Choosing Texas. 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

0: 1 Live, Peggy Goo mit Ira Star spielen wir Woman. Bis zu den 1 Live Infos um 5 gibt's noch den Release von Nico Santos hier in Neu für den Sektor. Classic. Nimm uns mit in diesen neuen Song, Nico Santos.
1: Leute, Classic ist für mich, ich glaube, einer meiner favorite Uptempo Songs ever von mir. Angefangen hat der Song mit diesem So you ride with me now. Und den hatten wir schon echt lange. Ich habe immer wieder überlegt, okay, wie klingt der? Klingt der wie so ein 80er-Jahres-Song? Klingt das wie so ein 90er-Jahre-Boom-Bap? Ich hatte nie die perfekte Idee. Und irgendwann kam ich auf diese Gitarre.
0: Erzählt Nico Santos im 1 Live-Interview. Hier kommt jetzt das Endprodukt für euch. Auch diese mysteriöse Gitarre. Classic. Neuer

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1: Es ist 17 Uhr und ich bin Lukas Haack. Ständig Verspätung, viele Ausfälle. Auf die Deutsche Bahn sind viele nicht besonders gut zu sprechen und das bleibt wohl auch erstmal so. Neue Zahlen aus dem ersten Halbjahr zeigen, dass der Regioverkehr noch unpünktlicher geworden ist. Mehr von Gesa Box.
2: Der RE 34 zwischen Dortmund und Siegen ist dieses Jahr bisher am unpünktlichsten. Nur knapp 40% der Züge waren pünktlich. Grund dafür sind zum Beispiel Brückenschäden im Kreis Olpe. Da konnte von April bis Juli nur mit 10 km/h gefahren werden. Dazu kam ein entgleister Güterzug, der die Strecke beschädigt hat, und Reparaturen an der Oberleitung. Und diese Gründe lassen sich auch auf andere Strecken übertragen. Marode Infrastruktur, überlastete Knotenpunkte, verspäteter Fernverkehr.
1: Bei den S-Bahnen sieht's besser aus, besonders bei der S4 zwischen Dortmund und Unna. Die ist mit zu 98% pünktlich. Das KI-Unternehmen OpenAI hat die Notbremse gezogen bei der Entwicklung einer neuen KI. Das Modell hat sich in einem Test selbstständig gemacht. Es fand eine Sicherheitslücke und nutzte die unter anderem, um sich einen Internetzugang zu verschaffen. OpenAI sagt, dass es erst weiter an dem Programm arbeitet, wenn alle Sicherheitslücken geschlossen wurden. Wenn der Flug ausfällt oder verspätet ist, dann hat man in bestimmten Fällen Anspruch auf eine Entschädigung und die versuchen viele Leute in Deutschland per Klage zu bekommen. Mehr als 53.000 waren es an den 20 größten Flughafenstandorten im ersten Halbjahr, die meisten davon in Köln. In Frankreich gibt es heute Abend ein Treffen, das für alle Teilnehmenden wohl ziemlich emotional wird. Papst Leo ist gerade in der Stadt Lourdes. Heute Abend wird er sich mit Menschen treffen, die von Vertretern der katholischen Kirche missbraucht wurden. Das Oktoberfest in München zieht jedes Jahr Millionen Leute an. Jetzt ist Halbzeit und es gibt eine erste Bilanz. Das hier fällt auf. Fast 3,8 Millionen Leute waren schon da. Das sind 300.000 mehr als letztes Jahr um die Zeit. Es gab 20% mehr Besuche unter der Woche und es wird etwas weniger Bier getrunken als letztes Jahr, dafür aber mehr Alkoholfreies.
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1: Der Tag geht trocken, sonnig und warm zu Ende. Über den Abend gibt's noch bis 25 Grad. Morgen sieht's ähnlich aus. Es bleibt meistens trocken. Es ist oft sonnig, zwischendurch auch mal bewölkt. Dazu in Steinfurt 24 Grad, Waldbröl und Gütersloh kommen auf 26, Düren und Arnsberg auf 27 Grad. Am Dienstag dann Sonne, Wolken und noch mal bis 30 Grad.
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1: Geht los mit der A1 Osnabrück-Bremen. Die ist in beiden Richtungen zwischen Bramsche und Rieste bis morgen früh wegen Bauarbeiten gesperrt. Gerade 6 Kilometer Stau Richtung Bremen, 2 Kilometer Richtung Münster und auch die Umleitungen sind ziemlich überlastet. Dann A1 Köln Richtung Dortmund zwischen Hagen-Nord und Westhofener Kreuz. 15 Minuten kommen oben drauf, 5 Kilometer Stau. Nochmal die A1 Dortmund Richtung Köln zwischen Gevelsberg und Kreuz Wuppertal-Nord. 20 Minuten mehr mitbringen, 6 Kilometer Stau. Und zum Schluss haben wir die A45 Hagen Richtung Gießen zwischen Herborn-West und Ehringshausen. Müsste eine Viertelstunde mehr mitbringen, 3 Kilometer Stau.
3: Ja, servus, Christi Lukas.
4: Hello. Oh.
3: Sag mal, ich find's ja super, dass die Leute weniger Alkohol trinken und so weiter, aber ganz ehrlich, also, wie soll man das ohne überstehen in diesen Zelten unten auf der Wiesn?
4: Ich war nie da.
3: Ach, du warst noch nie da?
4: Ich war noch nie auf dem Oktoberfest. Ich weiß nicht, ob ich es nochmal schaffe. Ich hätte Bock, ich würde es mir gerne mal angucken, aber ist bisher halt noch nicht dazu gekommen.
3: Ja,
4: echt. Und preislich, muss ich sagen, denke ich mir auch immer so, boah, weiß nicht, wo sind wir jetzt? Mhm. 20 Euro fast für ein Liter Bier.
3: Ja, wo sind wir jetzt? Packen wir's. Ich würde dir meine Lederhosen ausleihen. Ich komme ja aus München ursprünglich, aber ich denke, der größte Unterschied zwischen uns kommt da dazwischen. Aber irgendwann musst du es machen, auf jeden Fall.
4: Mach
3: ich sehe dich da.
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3: Hallo, hier bin ich, Philipp Isterewitsch. Madonna ist bekanntlich zurück mit ihrem aktuellen Album Confessions 2. Das ist der Nachfolger von Confessions on a Dance Floor, wieder produziert mit ihrem, ich traue mich zu sagen, Lieblingsproduzenten Stuart Price. Und ein Track dieses Albums ist jetzt nochmal neu rausgekommen, und zwar mit Charlie XCX. Hören wir gleich zusammen. Erstmal habe ich dabei H, und zwar die Version für Deutschland mit Billa Joe, also der German Remix. Hier ist Ring My Bell. Schön, dass ihr da seid.

1 Live, neu für den Sektor, ist an eurer Seite mit Ariana Grande. Das war Hate That I Made You Love Me. Wir hören jetzt Madonna. Das ist ein Track von vielen von Madonnas aktueller Platte Confessions 2. Der Nachfolger, ich habe es gerade schon gesagt, von Confessions on the Dance Floor. Bring Your Love heißt dieser Song zusammen mit Sabrina Carpenter. Und yeah, jetzt bringt Madonna einen Track von dieser Platte nochmal neu raus. Und zwar mit Charlie XCX. Der Song scheint sowieso ein Fanfavorit zu sein. Und jetzt gibt's ihn nochmal in der After Hours Version. Dann Satyria, Madonna.

Swims, Mr. Know-It-All. Ihr hört eins live und es ist die halbe Stunde der starken Features hier bei uns in Neu für den Sektor. Eben gespielt Madonna mit Charlie XCX und schon geht's weiter mit Berg und Kitschkrieg. Ich hatte euch letztens schon neue Musik vorgestellt von Berg. Ihr könnt es euch denken, das alles passiert nicht ohne Grund, denn ein neues Album von ihm ist unterwegs. Die nächste Single-Auskopplung heißt Hund ohne Namen. Berg und Kitschkrieg, vorgestellt in eins live.

Leute, unsere 1Live-Musikredaktion hat einen Jans-Jans-feinen Humor mitgebracht. Wir haben gerade eben gehört Berg mit Kitschkrieg, Hund ohne Namen und hinterher gespielt Animal von Cat's Eye. Alles ist miteinander verbunden. Freut euch jetzt, hier kommt sie schon angeschippert. Adela, Ain't in L.A. 1Live, neu für den Sektor.

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6: Halb sechs, es geht los mit der A1 Osnabrück-Bremen. Die ist in beiden Richtungen zwischen Bramsche und Rieste bis morgen früh.

0: Gladbach zwischen Kreuz Meckenheim und Mehl 20 Minuten obendrauf stockt auf 10 Kilometern. Und dann haben wir noch ein paar Sperrungen. Die 40 zwischen den Kreuzen Duisburg und Kaiserberg bis 5. Oktober und zwischen Mülheim-Winkhausen und Heißen bis morgen früh. Die 42 zwischen Herne-Baukau und Krange bis Dienstag früh und die 52 Richtung Düsseldorf zwischen den Kreuzen Mersen und Karst bis Donnerstag früh.
1: Da ist er. Der Herbst der Baustellen.
0: Achso, ich dachte schon wettermäßig, weil da haben wir ja nochmal 30 Grad.
1: Ja, nee, das ist auch richtig schön. Nee, ich wollte aber auf den Herbst der Reform raus, der bei uns im 1-Live-Sektor der Herbst der Baustellen ist, weißt du? Ich dachte, ich mache mal so einen intellektuellen politischen Witz, aber der ist
0: nicht,
1: bei dir. Nee. Schade.
0: Okay. Ich bin falsche Adresse.
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1: So klingt das Wochenend-Closing in 1 Live. Jeden Sonntagnachmittag bin ich von 2 bis 6 bei euch. Achtung, das reimt sich mit den neuesten Tracks dieser Woche. Das ist neu für den Sektor, die Sendung. Taylor Swift hat Freitag ihr letztes Album neu rausgebracht. Ihr müsst euch vorstellen, als Deluxe-Version. Mehr noch, es ist eine Fortsetzung von The Life of a Showgirl. Das ist 1A für uns Volltreffer, denn darauf gibt es auch ein paar ganz neue Tracks. Patient Zero haben wir schon gehört, zum Beispiel auch Cleveland und jetzt spiele ich hier Babylon. Neue Taylor Swift Musik für euch, vorgestellt in 1 Live.

Lavigne mit Eli Oaks zusammen, das war Reasons. 1 Live ist bei euch, hier läuft neu für den Sektor. Wir hören nochmal einen Stuttgarter als nächstes. Dieses Mal ist es aber nicht Bund, der DJ, sondern Dardan. Er hat was zu erzählen in seinen Songs, das hört man immer wieder raus, wenn man den Texten eine Chance gibt. Und gleichzeitig ist immer ein starker Beat dabei. Ganz kurz noch Nerdwissen, bevor ich auf Play drücke. In diesem Fall steckt der Produzent dahinter, der auch schon Wildberry Lillet gemacht hat für Nina Chuba. Dardan, hier kommt Niemals, vorgestellt in eurem 1 Live. 17:39.

0: 1 Live, jetzt noch mit einer Truppe, die viele von uns seit Jahren begleitet. Ich weiß nicht, vielleicht seid ihr auch mit der Band groß geworden oder aber ihr entdeckt sie jetzt gleich neu für euch. Hier sind
1: die Sugar Babes aus UK für euch eingeflogen. Der neueste Track heißt Ghost und ein neues Album soll auch bald kommen.
0: Die

Paula Hartmann singt 2 Punkte in 1 Live. Ich habe euch an dieser Stelle auch 2 Punkte zu sagen. Erster Punkt, bleibt dran, verbringt den Sonntagabend weiter mit 1 Live. Kotaro Dürr ist gleich für euch da. Außerdem um 6 die 1 Live Infos. Ich bin Philipp Esterewitz und nächsten Sonntag setze ich mal aus. Dann gibt's neu für den Sektor mit Franziska Nieser. Tame Impala kommt jetzt noch mit Loser, dann The Bowser, Mix & McLeod mit Trettmann und UFO 361. Ich an eurer Stelle würde aufdrehen. Tschüssi, bis bald.

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1: Um 18 Uhr mit Lukas Hack. Wenn das Smartphone kaputt geht oder die Waschmaschine, dann hat man in bestimmten Fällen den Anspruch auf Reparatur oder Ersatz vom Verkäufer. Welche Rechte man genau hat, darauf müssen die Verkäufer ab heute hinweisen. Mehr von Julian Cooper.
2: Im Laden müssen die Regeln gut zu sehen aufgehängt werden, zum Beispiel an der Kasse. Beim Online-Shopping müssen die Hinweise auf der Produktseite oder spätestens beim Bezahlen angezeigt werden und in der Bestellbestätigung. Es ist allerdings kein kleines Symbol, so wie das Bio-Siegel zum Beispiel, sondern ziemlich viel Text über die Rechte für Käuferinnen und Käufer, Tipps, was man tun soll und ein QR-Code. Auch wenn ein Verkäufer länger Garantie gibt, steht das da.
1: In der EU müssen Händlerinnen und Händler mindestens für 2 Jahre die Reparatur übernehmen oder das Gerät austauschen. In manchen Ländern gibt es aber auch noch Zusatzregeln, was bestimmte Fristen angeht. Viele merken es in ihrem Alltag, bei der Bahn gibt es weiter Probleme beim Thema Pünktlichkeit. Das zeigt auch die diesjährige Halbjahresbilanz für den Regionalverkehr in NRW. Fast jeder dritte Zug war verspätet, letztes Jahr zur selben Zeit war es noch jeder vierte. Wer schon mal selber Obst oder Gemüse angebaut hat, kennt das stolze Gefühl, wenn da was Essbares bei rauskommt. Für andere liegt die Latte noch höher, etwa bei den Teilnehmern der Kürbis-WM in Brandenburg. Da war der Sieger Kürbis 942 Kilo schwer, fast so viel wie ein Kleinwagen. Damit blieb er aber unter einer Tonne. Die Grenze wurde bei der WM auch schon mehrfach geknackt. Heute Abend gibt's eine Premiere für Jürgen Klopp. Der neue Fußball-Bundestrainer hat sein erstes Heimspiel in der Nations League. Viele Leute in Deutschland haben hohe Erwartungen an Klopp. Auf dem Platz entscheidend sind aber andere, so wie Abwehrspieler Jonathan Tah.
3: Ich verstehe das, dass viel Fokus auf dem Trainer ist, aber trotzdem sehe ich die Verantwortung bei uns Spielern, das umzusetzen auf dem Platz, und wir sind die, die am Ende performen müssen.
1: Zum Beispiel heute Abend im Nations League-Spiel gegen Griechenland. Anstoß in Augsburg ist um 20.45 Uhr.
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1: Der Tag geht trocken zu Ende bei noch bis 25 Grad heute Abend. Morgen sind neben der Sonne auch mal dickere Wolken unterwegs. Schauer sind aber die Ausnahme und es bleibt warm. In Münster und Schleiden bis 25, Bergisch Gladbach und Höchster kommen auf 26 und Unna auf bis 27 Grad. Am Dienstag sind dann sogar noch mal bis 30 Grad drin.
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1: Die H1 Osnabrück-Bremen ist in beiden Richtungen zwischen Bramsche und Rieste bis morgen früh wegen Bauarbeiten gesperrt. 5 Kilometer Stau Richtung Bremen, 2 Kilometer Richtung Münster. A1 Münster Richtung Köln. Zwischen Vollmerstein und Kreuz Wuppertal Nord müsst ihr eine halbe Stunde mehr mitbringen. 6 Kilometer Stau. A31 Gronau Richtung Oberhausen. Zwischen Gronau-Ochtrup und Heeg 20 Minuten kommen da oben drauf. 4 Kilometer Stau, da hat ein Auto gebrannt. Und dann haben wir noch die A45 Hage Richtung Gießen. Zwischen Herborn-West und Iringshausen eine Dreiviertelstunde oben drauf. 3 Kilometer Stau.
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4: Es gibt immer einen, der es vercheckt. In diesem Fall war es ich.
5: Wie 27 Grad draußen?
4: Bin so in voller Montur raus, lange Hose und auch noch ein Kapuzenpulli und instant viel zu warm. Naja, das passiert, wenn man den halben Sonntag verpennt. Kotaro Dürr hier, jetzt bin ich wach für euch. Hi. In dieser halben Stunde, da hätten wir zum Beispiel die O-Ton-Charts. Platz 3 bis 1 für euch.

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1: Aha, am Freitag haben wir mit euch zusammen einfach in allen Party-Metropolen Europas gleichzeitig den größten Radio-Rave der Welt abgerissen. Wir von 1Live. Mittendrin, 12 Radiosender aus ganz Europa waren zusammengeschaltet für Europe's Biggest Dance Show, haben euch die geilsten elektronischen Tracks geliefert. Jedes Jahr, jedes Land hat einen musikalischen Special Guest an den Start gebracht. Und wir hatten einfach David Guetta.
2: Hallo und herzlich willkommen. I'm JC from 1Live and I've brought you to Absolute Machines. And the mission is,
3: we want Electro to be back.
2: Exactly. Their project is called Man Machine. Martin Horger and David Guetta.
3: Thank you for having us.
4: So good to be here.
1: Und der Martin. Also, oh ja, ich bin auch dabei. Die sind halt einfach ein DJ-Team zusammen. David Guetta und Martin Horger. Hier, die haben ihre geilsten Tracks mitgebracht. Nebenbei gab es auch noch eine kleine Deutschstunde für David Guetta. Wobei Deutsch hier ein dehnbarer Begriff ist, denn Martin Horger, der kommt vom Bodensee aus Oberschwaben.
2: David, just a little game. Did you know that Martin can speak his very own German dialect that even we Germans don't understand?
3: I have no idea, really?
4: People speak funny, like we speak a little bit like a funny dialect.
2: Yeah, let Martin say something in his very own Southwest German Schwäbisch dialect and you have to guess
3: wow.
2: What he said.
4: Jetzt ist Chris Gottlesche, dass wir alle zusammen da sind.
3: I have no idea. You could speak Chinese to me, it would be the same.
1: Ja, ja. Hi, jetzt grüß Gott. Ich bin für mehr Schwäbisch hier im Sektor, aber das ist nur nebenbei. Die ganze Show, alle Takeovers, aller Sender bei Europe's Biggest Dance Show. Inklusive dem 1Live Takeover mit David Guetta und Martin Horger, a.k.a. Man Machine. Könnt ihr euch jetzt nochmal reinballern? Hört Europe's Biggest Dance Show nach in ARD Sounds. Viertel nach sechs ist es am Sonntagabend, 1Live hier.

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1: Ihr wählt jede Woche aufs Neue. Die Top 5 der O-Ton-Charts in der 1Live-App und auf 1Live.de. Hier hatten wir
0: Platz 3.
1: Letzte Woche neu, heute auf der 3. Wahrlich bewährte Bahntechnik, die uns Dunja Halali geliefert hat in der Doku Am Puls mit Dunja Halali. Unsere Bahn in ZDF. Alles made in Germany, ne?
0: Platz 3.
2: Das ist ein sogenanntes Spurplanstellwerk mit Drucktasten aus dem Jahr 1967. Und durch diese Bedienung wird ein Anstoß in unseren Relais ausgelöst.
3: Die Relais-Technik wurde in den 1930er Jahren entwickelt und trat ihren Siegeszug in den 1960er Jahren an. Und jede Durchfahrt dokumentiert der Nadeldrucker.
1: Für manche ist das ja ASMR, ne? Also.
0: Platz 2.
1: Noch eine Neuvorstellung. Und diesmal auf Platz 2 gelandet.
4: Nicht so feiern oder so?
5: Nee.
1: Ja, die Dame, die bei First Dates einen Tisch für zwei auf Vox zugegeben hat, sich in ihrem sozialen Umgang, im näheren Umfeld dann doch eher zu beschränken aufs Wesentliche.
4: Ne? Gehst du auf feiern oder so?
5: Nee. Du gehst bestimmt feiern, oder?
4: Also jetzt weniger so in Clubs oder
5: ja.
4: Mehr so auf unseren Dorfpartys eigentlich.
5: Ah, okay. Und das heißt, du engagierst dich dann aber auch da? Also bist jetzt irgendwie...
4: Ich sauf nur mit.
1: Na, stabil.
0: Platz 1.
1: Hätte ich auch nicht anders gemacht. Von der 2 diese Woche auf Platz 1 die absolut attraktiven Personen und Ortsnamen, die wir auf dem Insta-Account von frankenpost.de entdeckt hatten. So funktioniert echtes Wachstum, liebe Freunde.
6: Ein echtes Naturschauspiel ist gerade im Hofer Land zu bestaunen. Der 74-jährige Hobbygärtner Herbert Muschi aus Oberkotzau entdeckte Anfang August einen ungewöhnlichen Trieb an seiner Fadenagave. Seitdem ist der Blütenstängel regelrecht in die Höhe geschossen.
1: Wer hat das abgenommen?
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8: Um 6:30 geht's los mit der A1 Osnabrück. Bremen, die ist in beiden Richtungen zwischen Bramsche und Rieste bis morgen früh wegen Bauarbeiten gesperrt. Gerade haben wir 6 Kilometer Stau Richtung Bremen und 2 Kilometer Richtung Münster. Nochmal die 1 Euskirchen Richtung Köln zwischen Euskirchen und Erftstadt. 10 Minuten plus 5 Kilometer stockend. A1 Dortmund Richtung Köln zwischen Volmarstein und Kreuz Wuppertal Nord. 20 Minuten müsst ihr mehr mitbringen. 6 Kilometer Stau. A3 Frankfurt Richtung Köln zwischen Siebengebirge und Loma. 10 Minuten plus 4 Kilometer stockend. Nochmal die 4 Olpe Richtung Köln zwischen Reichshofberg Neustadt und Bielstein auch 10 Minuten obendrauf, 3 Kilometer Stau. A59 Bonn Richtung Köln zwischen Dreieck Bonn Nordost und Troisdorf 10 Minuten plus 3 Kilometer Stau. A61 Koblenz Richtung Mönchengladbach zwischen Rheinbach und Kreuz-Briesheim dauert es eine halbe Stunde länger, immer wieder Stau und stockend auf mehr als 15 Kilometern. Und dann haben wir noch ein paar Sperrungen, die 40 zwischen den Kreuzen Duisburg und Kaiserberg bis 5. Oktober und nochmal die 40 zwischen Mülheim-Winkhausen und Heißen bis morgen früh. Die A42 zwischen Herne-Baukau und Krange bis Dienstag früh und die A52 Richtung Düsseldorf zwischen den Kreuzen Nersen und Karst bis Donnerstag früh.
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7: Eine ganze Halbzeit lang konnte ich mithalten. Mit einem E-Sports-Profi vom BVB. Bei der Gamescom. In EA Sports FC 27. Und dann hat er mich mit 7:0 vom Platz gefegt. Ist okay, er hat mir eine Chance gegeben. Also, war gegen mich auch denkbar einfach. Es ist der neue Teil draußen, der jährlichen Fußball-Sim von EA. Ihr habt's schon angezockt. Und wie es euch gefällt, das erfahren wir in dieser halben Stunde. Kaya aus Düren, der hat's ziemlich reingeballert. Hören wir uns

0: Sonntagabend in 1 Live. Wer sich von euch jetzt noch an eine Runde Konsole setzt, bevor zum Beispiel das Länderspiel später um 20:45 losgeht, denkt an eure Nachbarn, ne, bitte?
1: Das ist natürlich ein Foul, Alter, ja? Das ist natürlich Foul!
2: Ah! Guck mal, wie meine Verteidiger da wegkommen von dem. Und aus den Drehhof!
3: Ich kacke euch auf den Tisch!
4: Ja, was denn nochmal? Emotionen zeigen?
1: Nein!
0: Ey! Männer so emotional, ne? Ich weiß, ihr kennt das, wenn ihr dieses Wochenende das neue FIFA bzw. FC 27 angezockt habt. Seit Freitag ist das draußen in der normalen Version. Was soll ich sagen? Es bleibt halt doch das krasseste Ausrasterspiel. Sag doch eins Live-Hörer Kaya aus Düren.
5: Insbesondere im Ultimate-Team-Bereich, da geht es ja auch um was. Weekend League zum Beispiel, den man spielt. Und wenn man da verliert und seine Belohnungen nicht kriegt, die man sich vorgestellt hat, wirft man auch mal den einen oder anderen Controller gegen die Wand.
0: Du, ich glaube, dem Hersteller macht das relativ nichts. Die freuen sich, wenn sie einen neuen Controller verkaufen können. Ich glaube auf jeden Fall, Kaya hat dieses Wochenende sehr viel auf der Couch gechillt. Weil beim neuen FC 27, da ist er schon am Start.
5: Hätte ich das jetzt nicht geholt, hätte ich mich ein bisschen so verloren gefühlt. Bisschen so, weil die Jungs wollen dann immer mit mir spielen manchmal. Und dann denke ich halt so, ich habe das Spiel noch nicht. Muss ich mir das kaufen? Und dann bin ich halt wieder mit den Jungs up to date.
0: Ja, dieser Gruppenzwang, der hilft auch, dass das Ding sich verkauft. Das neue FC kommt nur einmal im Jahr und Kaya freut sich schon vor allem auf ein neues Team.
5: Jetzt im neuen FIFA tatsächlich kommt eine neue Mannschaft raus, mit der ich auch sehr verbunden bin. Die heißt Ahmetspor und spielt auch in der Türkei gerade. Ist gerade auch Tabellenerster.
0: Ach crazy, ja dann. Das ist doch dann so ein schöner Grund, ne? Wenn ihr FC 27 zockt, kennt ihr das safe auch. Kaya und seine Jungs, die gehen immer raus mit der gleichen Mannschaft.
5: Ich bin Koda, aber auch aus der Türkei und wir zocken immer mit unserer Heimmannschaft. Da hat man auch so ein bestimmtes Feeling, wenn man ein Tor schießt und so. Wie ein Derby unter uns.
0: Na, Ding ist nur, wenn du das Derby dann verlierst. Freut sich wie gesagt schon wieder der Hersteller, auch beim neuen FC 27. Das ist seit Freitag draußen in der normalen Version. Witzig, das Ding für unseren Spielemann Tobi Wienke so angezockt habt, hört ihr nach 19 Uhr, das ist nicht mehr lang, hier in 1 Live. Ich hoffe, Tobi, seine Nachbarn sind gechillt oder so alt, dass sie nichts mehr hören. Die Chancen sind groß in Düsseldorf.

0: Das nächste Lied ist entstanden, da hat der Produzent eigentlich nach einem Kinderlied suchen wollen und hat dann gemerkt, oh, das ist doch ein ganz geiler Sommerhit. Hat es dann noch Spanisch genannt, DJ Goya, nämlich Mi Chico. Auf Rumänisch hieße das dann
1: Iubitul meu.
0: Ja, dann doch lieber Mi Chico, ne?

VfL Bochum. Dauerkarten. Besitzer dürfen Sitze abschrauben. War ich erst im Moment so, wie? Die gehen hin, gucken Spiel, schrauben das Ding ab, damit sich währenddessen ja niemand dazwischen auf den eigenen Platz setzen kann, wenn man nicht kann. Das wäre fast schon eine schwäbische Herangehensweise gewesen an den eigenen Dauerplatz. Aber nein. Tatsächlich, ja. Wird ja das Stadion saniert in Bochum. Und im Zuge der Modernisierung werden die Sitzschalen im Ruhrstadion nach und nach ausgetauscht. Und Fans mit Dauerkarte können quasi ihren Platz mitnehmen. Ihre Sitzschale abmontieren und dann als Erinnerungsstück behalten. Also die andere Idee mit der Sitzschale einfach mitnehmen. Vor und nach dem Spiel. Ihr habt es mal gehört, lasst das mal in euch arbeiten. Aber bis jetzt finde ich es eine süße Aktion. 1

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1: Um 19 Uhr mit Lukas Haag. Auf Shampoo, Schokolade oder Klamotten steht gerne mal klimaneutral oder umweltfreundlich. Aber heute dürfen Firmen in der EU sowas nicht mehr einfach so draufschreiben. Für Umweltversprechen gelten jetzt strengere Regeln. Sarah Lopez erklärt welche.
2: Solche allgemeinen Aussagen sind jetzt nur noch erlaubt, wenn Unternehmen das entsprechend nachweisen können. Und klimaneutral darf nicht mehr auf Produkten stehen, wenn die Unternehmen sich dabei auf eine CO2-Kompensation beziehen. Also wenn die zum Beispiel dafür bezahlt haben, dass Bäume gepflanzt werden.
1: Bis sich das überall im Laden zeigt, kann es aber noch dauern. Sachen, die bis heute schon produziert wurden, dürfen erstmal ohne Siegel verkauft werden. Beim Shoppen gibt es heute außerdem zwei neue Label. Egal ob im Laden oder online drauf zu sehen ist, welche Rechte man hat, wenn zum Beispiel das gekaufte Smartphone oder die Waschmaschine kaputt geht. Neu sind diese Rechte nicht, aber die Labels sollen deutlicher machen, wann Händler und Hersteller kostenlos reparieren oder Ersatz liefern müssen. Die Schweiz liegt mitten in Europa, hält sich aber aus vielen Sachen raus. Sie ist zum Beispiel nicht in der EU. Aber manchmal arbeitet sie mit ihr zusammen, zum Beispiel bei den Strafen gegen Russland. Eine Initiative wollte, dass die Schweiz sowas nicht mehr macht und ihre Neutralität strenger auslegt. Bei der Volksabstimmung haben laut Hochrechnungen aber die meisten Schweizer dagegen gestimmt. In Frankreich gibt's heute Abend ein Treffen, das für alle Teilnehmenden wohl ziemlich emotional wird. Papst Leo ist in der Stadt Lourdes. Heute Abend will er sich mit Menschen treffen, die von Vertretern der katholischen Kirche missbraucht wurden. Und zum Schluss haben wir noch einen kuriosen Wettbewerb aus Ecuador rund um Meerschweinchen. Es gab ein Rennen, ein Gewichts- und ein Kostümwettbewerb, bei dem hat ein Eisverkäufer Meerschweinchen den ersten Platz gemacht. In der Region in Ecuador werden Meerschweinchen auch gerne gegessen, weil sie so proteinreich sind.
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1: In der Nacht bleibt es meistens trocken bei noch zwischen 9 und 17 Grad. Morgen ist es dann auch meistens trocken, oft sonnig und zwischendurch auch mal bewölkt. Dazu in Winterberg maximal 22 Grad, Bielefeld und Ibbenbüren 25, Jülich und Essen auf bis 26 Grad. Am Dienstag dann Sonne, Wolken und noch mal bis 30 Grad.
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1: Geht los mit der A1 Osnabrück-Bremen. Die ist in beiden Richtungen zwischen Bramsche und Rieste bis morgen früh gesperrt. Grad 5 Kilometer Stau Richtung Bremen und 2 Kilometer Richtung Münster. Nochmal die 1 Dortmund Richtung Köln. Zwischen Volmarstein und Kreuz Wuppertal Nord 20 Minuten kommen da oben drauf. 5 Kilometer Stau. A3 Frankfurt Richtung Köln zwischen Siebengebirge und Loma. 10 Minuten mehr im Plan. 5 Kilometer stockend. Und zum Schluss haben wir die A61 Koblenz Richtung Mönchengladbach. Zwischen Zwistal und Kreuz Bliesheim eine Viertelstunde dauert es da länger. 7 Kilometer stockend.
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3: Am Freitag ist dieses Spiel rausgekommen, was Menschen zusammenbringt und Freude wie auch Frieden spendet.
4: Das ist natürlich ein Faul, Alter, ja? Das ist natürlich Faul!
3: Guck mal, wie lange. EA Sports FC 27. Ja. Ob dieses Spiel auch jetzt wieder viele Controller kostet, hört ihr in dieser halben Stunde. Der Kotter hier. Ich höre lieber. Ich spiele lieber Shooter und so, naja, egal.

0: Zu Anfang von Rihannas Karriere hatte man keine Angst vor so einer schmalzige Kastagnetten-Sound ganz am Ende. Hier ist eins live. Wir wollen jetzt halt auch mal wissen, was kann der neue Viva FC27? Habt ihr schon gehört? Seit Freitag ist EA Sports FC27 offiziell draußen. Eins live Spielemann Tobi Wienke hat sich's natürlich pflichtbewusst reingezogen. Tobi, hat sich das Warten gelohnt?
1: Also, wenn du wirklich auf krasse Neuerungen wartest, nein. Denn die größte Neuerung am neuen EA Sports FC ist nämlich der Open-World-Modus und der geht tatsächlich nicht auf in dem Spiel, weil die Idee, dich als Fußballer frei in der Stadt zu bewegen und quasi an jeder Ecke Straßenfußball spielen zu können, ist zwar eine gute, die haut aber nicht hin, außer du hast Kumpels, mit denen du dich regelmäßig zum Zocken triffst, dann funktionieren auch die Minigames. Haben wir nicht, richtig.
0: Da lacht er. Wahrscheinlich, weil unsere Kumpels was anderes am Zocken sind, aber viele von euch im Sektor haben ja sicherlich eine Gruppe an Leuten, mit denen ihr zusammen immer FIFA zockt. Aber was ist denn sonst noch so neu?
1: Also die beste Neuerung ist meiner Meinung nach die Ecken. Denn während der Schütze anläuft und den Arm hebt, um die Ecke zu schießen, kannst du als Stürmer im Strafraum versuchen, eine gute Position einzunehmen. Und das fand ich wirklich eine sinnvolle Veränderung. Dass die KI der Abwehr im Spiel geschwächt wurde, damit du als Spieler da mehr eingreifen musst, hat mir persönlich nicht gefallen. Aber ich kann fühlen, dass es Leute gibt, die genau das feiern.
0: Eine dümmere KI. Finde ich ja gut. Was meinst du denn? Für wen lohnt sich FC 27?
1: Also ich sag mal so, ne, Fans der Reihe, die einfach nur Fußball spielen wollen mit ihrem Lieblingsclub, die bekommen wieder eine echt gute Simulation und die kaufen sich das Spiel ja sowieso meist jedes Jahr. Aber so der ganz große Wurf, wie sie ihn angekündigt haben mit dem neuen Open-World-Modus und so, der ist es nicht geworden. Aber EA Sports FC ist halt EA Sports FC.
0: Oder FIFA, wie viele halt immer noch sagen. Und das ist jetzt neu raus. FC 27 könnt ihr ab sofort wieder den Controller eurer Wahl auf der Plattform eurer Wahl an eine Wand werfen. Oder ihr habt auch einfach mal ein bisschen Mitleid mit dem Gerät, weil was hat es euch getan?

0: Vom Sonntagabend gestern fiel eine wichtige Entscheidung. Wer wird deutscher Bewerber für die Olympischen Spiele 2030? Der Sektor? Mit Köln? Oder doch München? Und da gab es doch diese kleine lustige Panne, wo dann der Gewinner aus dem Umschlag raus sichtbar war für alle. Naja, Frank-Walter Steinmeier hat es verkündet, wie nur er das verkünden kann.
1: Wer es jetzt eben nicht gesehen hat, dem sage ich, Sieger ist München.
0: Ja! Nice try, Köln. Was sonst noch in dieser Woche wichtig war, hört hier in 1 Live.
2: Die CDU hat wohl die größte Demütigung ihrer Parteigeschichte kassiert.
3: Das Ergebnis in Mecklenburg-Vorpommern können wir nicht schönreden. Es ist ein Desaster.
4: In MacPom ist die CDU nicht im Landesparlament. Das gab es deutschlandweit noch nie nach einer Wahl.
5: Ist Kanzler Merz bald weg?
6: Er kriegt es nicht hin, nicht nur das Volk, sondern auch die eigene Partei zusammenzuhalten.
7: Es gibt viel Kritik an Kanzler Merz, aber er steht da und sagt, ich zieh durch.
3: Was jetzt zu tun ist, erfordert Rückgrat, Standhaftigkeit und Geduld. Ich werde das aufbringen.
8: Ich wollte am Wochenende tanken, hab dann aber gesehen, der Liter Diesel kostet 2,44 Euro.
9: Das ist ja schon Katastrophe.
10: Und ich bin der Meinung, dass wir handeln müssen.
11: Nach dem Bundestag hat jetzt auch der Bundesrat dem Tankrabatt zugestimmt. Der ist damit beschlossen.
12: Mit dem Tankrabatt sollen die Spritpreise um bis zu 17 Cent runtergehen. Zumindest, wenn die Mineralölkonzerne und Tankstellen die Steuersenkung weitergeben.
13: 17 Cent, ja.
14: Ich glaube, das wird dann eh wieder hochgehen.
15: Seine Energie ist Wahnsinn.
16: Er ist sehr klar in dem, was er möchte. Aber auf der anderen Seite gibt er uns auch sehr, sehr viel Vertrauen.
17: Die deutsche Fußballnationalmannschaft hatte gestern ihr erstes Spiel mit dem neuen Trainer Jürgen Klopp.
18: 1:1 in Amsterdam beim Spiel gegen die Holländer.
19: Sein erstes Spiel war so viel dabei, womit wir super arbeiten können.
2: Heute ging es darum, Einsatzwille zu zeigen, diese Bereitschaft, in jeden Zweikampf reinzufliegen.
20: Was dazu führen wird, dass wir alles andere noch besser umsetzen werden.
21: Die Emotionen sind schon da. Der Fußball braucht noch Zeit.

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2: Um 7:30 geht's los mit der A1 Osnabrück-Bremen. Die ist in beiden Richtungen zwischen Bramsche und Rieste bis morgen früh gesperrt. Gerade haben wir 5 Kilometer Stau Richtung Bremen und 2 Kilometer Richtung Münster. Dann haben wir die A1 Euskirchen Richtung Köln zwischen Weilerswist West und Erftstadt stockt auf 3 Kilometern. Die A1 Dortmund Richtung Köln zwischen Gewelsberg und Kreuzwuppertal Nord 20 Minuten plus 5 Kilometer Stau. A3 Frankfurt Richtung Köln zwischen Siebengebirge und Loma 5 Kilometer stockt's da. Dann A4 Olpe Richtung Köln zwischen Reichshofberg Neustadt und Bielstein 10 Minuten mehr mitbringt, 2 Kilometer Stau. A59 Bonn Richtung Köln zwischen Dreieckbonn Nordost und Spich 3 Kilometer Stau. Dann haben wir die A61 Koblenz Richtung Mönchengladbach zwischen Zwisztal und Kreuz-Bliesheim eine Viertelstunde mehr mitbringen, stockt auf 7 Kilometern. Und es gibt noch ein paar Sperrungen, da ist aber gar nichts los. Die findet ihr in der 1 Live App.
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3: Am Sonntagabend mit schönen Tipps, wie ihr die nächste Arbeitswoche überlebt. Gotaro Dö hier. Nee, kein Scheiß. Was darf man eigentlich in der Mittagspause alles? Und wir haben nachgefragt, wo niemand den Chef fragen würde.
4: Was geht mit dem kleinen Bierchen in der Mittagspause?
3: Die Antwort hört ihr diese halbe Stunde.

0: Freunde, wir wollen nicht drum rumreden hier in 1 Live. Nicht um gleich 20 vor 8. Es ist wieder Schützenfest-Saison. Seid ehrlich, war das Wochenende hart? Seid ihr genauso am Rumeimern wie jetzt gerade eben Bruno Mars? Kleiner Nap oder kleines Konterbier morgens in der Mittagspause im Büro am Montag? Ich kann euch eins sagen, das ist nicht verboten. Hä? Wir haben das hier in 1 Live mal eine Arbeitsrechtlerin gefragt. Luca Borowski war zu Gast und Alkohol in der Mittagspause.
1: Kleines Bierchen. Das sei.
0: Ist es fein? Jetzt mal angenommen, dazu steht nichts im Vertrag.
2: Dann ist es nicht per se verboten, ein bisschen was

0: trinken tatsächlich, weil deine einzige Pflicht ist es quasi, im arbeitsfähigen Zustand zu bleiben. Und das ist jetzt natürlich unterschiedlich, je nachdem, was man vielleicht auch für einen Job hat. Ne? Also wenn man jetzt irgendwie schwere Maschinen bedient in der Industrie, dann sollte man das mit dem Alkohol vielleicht ein bisschen anders handeln, als wenn man, ich sag mal jetzt überspitzt, im Büro sitzt und so ein bisschen Excel macht.
1: Anders handeln ist auch ein netter Begriff für Finger von lassen. Wie sieht's denn aus mit einer Netflix-Serie während der Pause gucken? Ist das okay?
0: Solange du die nicht aus dem Firmenrechner guckst, grundsätzlich ja.
1: Ja, dafür haben wir alle unsere Smartphones. Ne? Jetzt gibt's aber Leute, die haben vielleicht weder Bock auf Bierchen in der Pause, noch auf Smalltalk, noch auf Streaming. Die sind einfach nur müde, die wollen pennen, Nap in der Mittagspause. Erlaubt? Ja, nein?
0: Ja, also das ist relativ einfach mit Ja zu beantworten. Mittagspause ist Freizeit, von daher kann man da machen, was man will. Und ein Powernap, da ist auch überhaupt nichts gegen einzuwenden.
1: Ist das nicht mal eine geile Ansage? Mittagspause für morgen, wisst ihr Bescheid? Das ist eure Zeit.
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Ihr kennt das auch, ne? Wenn so Sounds kommen und stopp mal, die kennen ich doch. Naja, genau das Gefühl hatten wir, als Bebe Rexha rauskam mit New Religion. Ja, basiert auf Faithless Insomnia. Einer der Lieblingssongs hier aus dem Sektor, ne? Genau. Bebe Rexha hat sich dafür auch die offizielle Erlaubnis geholt von Sister Bliss, Originalmitglied von Faithless. Und nicht nur ein Okay, sondern auch Originalsounds. Ja, die haben in der Schublade gekramt und Bebe Rexha und ProduzentInnen nochmal die Original-Sounds gegeben, damit die den Sound für sich so umbauen konnten, wie sie es wollten. New Religion ist das Ergebnis hier in 1 Live.

weiß, jetzt um diese Uhrzeit damit zu kommen, ist eventuell ein bisschen spät. Aber es soll nicht unerwähnt bleiben, dass heute anscheinend der Tag der Autobahn war. Die Autobahn GmbH, ja, die gibt's, des Bundes, die hat zum Tag der Autobahn eingeladen. Heute an Standorten in ganz Deutschland konnten Besucherinnen und Besucher einen Blick hinter die Kulissen werfen. Welche Kulissen? Es ist eine Autobahn. Hinter den Schallschutz oder was? Die Bandbreite reicht von Einblicken in die Arbeit der Autobahnmeistereien über spektakuläre Brücken- und Tunnelbesichtigungen bis zu einer exklusiven Tunnelführung im Hamburger Elbtunnel. Wow. Während der 55 Stunden Vollsperrung der A7. Das ist wiederum ganz cool. Gab doch irgendwann in den 80ern oder 70ern so autobahnfreie Wochenenden, wo dann alle Fahrrad gefahren sind auf der Autobahn. Sowas fand ich eigentlich ganz geil. Auch aus anderen Gründen, aber könnt ihr euch alle denken. Und dann wiederum, Tag der Autobahn ist sowieso für viele von euch ab morgen wieder. Jeden Tag, wenn sie irgendwie auf der A1 stehen. Ja.

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1: Um 20 Uhr mit Lukas Hack. Für Jürgen Klopp ist gleich Anpfiff zum ersten Heimspiel als Trainer der DFB 11. In Augsburg geht's gegen Griechenland. Für den Coach kein leichter Gegner.
2: Ich weiß nicht, wenn man das letzte Mal in Griechenland, in Dortmund, einen bei Brighton, einen bei Arsenal, einen bei Lissabon hatte, alles Offensivspiele, alle kreativ, alle gut. Und die spielen alle in dieser Mannschaft.
1: Mehr zur deutschen Aufstellung und anderen Besonderheiten gibt's von Stefanie Bacek.
3: Gegen, Zitat Klopp, Griechenlands goldene Generation wird Alexander Nübel anstelle von Marc-André Ter Stegen im Tor stehen. Florian Wirtz und Jonathan Burkhardt ersetzen die verletzten Jamal Musiala und Kai Havertz im Kader. Gegen die Griechen in Augsburg sind übrigens zum ersten Mal seit 25 Jahren wieder Stehplätze bei einem Heimspiel der Nationalmannschaft erlaubt. Und das sehr zur Freude von Klopp. Der 59-Jährige erhofft sich so mehr Stimmung von den Rängen.
1: Anpfiff ist um 20.45 Uhr. Das Spiel läuft live im Ersten. Klimaneutral, grün oder umweltfreundlich, wenn sowas beim Shoppen auf einer Verpackung steht, sollte man sich ab heute stärker darauf verlassen können. Für Umweltversprechen gelten in der EU strengere Regeln. Unternehmen dürfen solche Aussagen nur noch machen, wenn sie auch wirklich belegen können. Bei OpenAI hat sich wieder ein KI-Modell selbstständig gemacht. Offenbar hat es im Test eine Lücke gefunden, um ins Internet zu kommen, obwohl das eigentlich nicht passieren sollte. Der Entwickler will bei dem Modell jetzt erstmal Trainingspause machen, bis die Sicherheitslücke geschlossen ist. Viele merken es in ihrem Alltag. Bei der Bahn gibt es weiter Probleme beim Thema Pünktlichkeit. Das zeigt auch die diesjährige Halbjahresbilanz für den Regionalverkehr in NRW. Fast jeder dritte Zug war verspätet. Letztes Jahr zur selben Zeit war es noch jeder vierte. Für die Passagiere einer Lufthansa-Maschine nach Lissabon geht der Urlaub erst später los. Das Flugzeug musste in Frankreich notlanden. Eine Powerbank hat Feuer gefangen. Die Crew sicherte den brennenden Akku in einem Spezialbeutel. Verletzt wurde niemand. Wegen eines Nachtflugverbots geht's erst morgen weiter nach Lissabon.
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1: Die Nacht über bleibt es meistens trocken bei noch zwischen 9 und 17 Grad. Morgen sind dann neben Sonne auch mal dickere Wolken unterwegs. Schauer sind aber die Ausnahme und es bleibt warm. Halle und Dienstlaken kommen auf 25, Gütersloh auf 26, Düren und Unna auf bis 27 Grad. Am Dienstag sind dann sogar noch mal bis 30 Grad drin.
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1: Geht los mit der A1 Osnabrück-Bremen, die ist in beiden Richtungen zwischen Bramsche und Rieste bis morgen früh wegen Bauarbeiten gesperrt. Gerade 7 Kilometer Stau Richtung Bremen und 2 Kilometer Richtung Münster. Dann die 1 Dortmund Richtung Köln zwischen Volmarstein und Kreuz-Wuppertal-Nord. 20 Minuten dauert es gerade länger, 6 Kilometer Stau. A2 Hannover Richtung Dortmund zwischen Flotow-West und Herford-Bad Salzuflen. 10 Minuten plus 3 Kilometer Stau. Und zum Schluss haben wir die A61 Koblenz Richtung Mönchengladbach zwischen Zwistal und Kreuz-Bliesheim. Eine Viertelstunde obendrauf, 7 Kilometer Stau.
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4: Hey, der Kotter hier. Mich hat Kloppo nicht nominiert. Auch nicht fürs zweite Team. Und uns allen dafür einen Gefallen getan. In einer Dreiviertelstunde geht's los in etwa. Das zweite Spiel unter Jürgen Klopp, der deutschen Fußballnationalmannschaft der Herren, gegen Griechenland Nations League in Augsburg. Soweit erstmal die Fakten. Wie ist die Laune? Freuen Sie sich auch vor allem dann auf die Stehplätze? Nationalmannschaft mit Stehplätzen ist ja auch mal ein ganz anderer Vibe. Checken wir gleich nochmal. In dieser halben Stunde. Ich wäre ein super Balljunge geworden. Ich sag's, wie es ist. Naja.

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1: Ich werde sterben. Sie wird mich töten. Dieses Mal wird sie mich töten.
2: Zeynep, Sie haben überlebt. Es ist vorbei.
1: Was ich Ihnen jetzt erzähle, das klingt wie Wahnsinn. Aber bitte, hören Sie mir zu und weisen Sie mich nicht in eine Klinik ein.
2: Nein, ich bin für Sie da. Machen Sie sich keine Sorgen. Und eine Einweisung gegen den eigenen Willen, sowas passiert ja nur in äußersten Notfällen.
1: Okay. Heute ist Freitag, der 5. Oktober. Mhm. Meine wievielte Sitzung ist das bei Ihnen?
2: Das ist Ihre fünfte. Sie waren Montag das erste Mal hier.
1: Für mich ist es die sechste.
0: Diagnose retrochronologische Progression. Das habe ich auch noch nie gehört. 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Oktober? 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

0: nothing.
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0: 1 live hier. Seit 5 Minuten läuft die Übertragung im ersten. Deutschland gegen Griechenland. Nations League. Zweites Spiel von Jürgen Klopp als Nationaltrainer. Und diesmal stehen Leute in der Kurve. Hä, wie kommt... Also erstmal, dass es Stehplätze gibt bei einem Spiel von der Nationalmannschaft, gar nicht mal so üblich. In England zum Beispiel geht das erst seit 4 Jahren wieder. In Deutschland ist das jetzt dieses Jahr zum allerersten Mal möglich. Und Klopp freut sich drauf.
1: Die Stimmung im Stadion hat eine dramatische Auswirkung auf Leistung. Menschen, die stehen, sind per se eher dazu bereit, so war das in der Vergangenheit, da kommt normalerweise die Lautstärke her.
0: Ja, der Hype ist auf jeden Fall immer richtig groß. Ne? Das erste Spiel unentschieden gegen die Niederlande. Trotzdem sind alle irgendwie optimistisch, weil Klopp, der verbreitet ja auch irgendwie diesen Optimismus. Er ist aber selber auch dann dabei, nochmal die Erwartungen ein bisschen runterzuhauen, weil er ist noch nicht so lang da. Und es ist im Grunde wie in der Schule, sagt er.
1: Die Abläufe können noch nicht natürlich sein. Also wenn du Vokabel morgens gelernt hast, dann weißt du vielleicht mittags noch, aber am nächsten Tag wäre es auch nicht schlecht, wenn du nochmal drauf guckst. Also und so ist es ein bisschen im Fußball ja auch. Also wir brauchen natürlich Zeit dafür, um damit sich diese viele, viele Abläufe, vor allem gegen den Ball, für die Jungs hinaus selbstverständlicher anfühlen.
0: Na, eine Schlagzeile, die ich gesehen habe nach dem Spiel gegen die Niederlande war, hey, euphorisierte deutsche Mannschaft mit Fehlern. Ja, kann halt passieren, genau so. Aber Jonathan Tah, der hat erzählt, was für Ansprachen es gab vor dem ersten Spiel.
2: Als wir die Eingangsbesprechung hatten, sind alle danach rausgegangen und dachten sich so, okay, wir gehen jetzt gemeinsam durchs Feuer. Ja, das schafft er einfach in der Mannschaft auszulösen. Und deswegen war er, glaube ich, auch so erfolgreich, weil er unter anderem das halt sehr, sehr gut kann.
0: Ja, dann schauen wir mal, ob es gewirkt hat, gleich schon beim zweiten Spiel. Um 9:15 ist Anstoß in Augsburg. Deutschland gegen Griechenland. Im ersten, hier ist 1 live.

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4: Um 8:30 geht's los mit der A1 Osnabrück. Bremen, die ist in beiden Richtungen zwischen Bramsche und Rieste bis morgen früh gesperrt. Gerade haben wir 6 Kilometer Stau Richtung Bremen und 1 Kilometer Richtung Münster. Nochmal die 1 Dortmund Richtung Köln zwischen Gevelsberg und Kreuzwuppertal Nord. 20 Minuten braucht ihr gerade länger, 5 Kilometer Stau. A2 Hannover Richtung Dortmund zwischen Herford Ost und Herford Bad Salzuflen, 2 Kilometer Stau. Die A61 Koblenz Richtung Mönchengladbach zwischen Zwisterl und Kreuz Bliesheim, 15 Minuten mehr einplanen, stockt auf 7 Kilometern. Und dann haben wir noch ein paar Vollsperrungen an mehreren Autobahnen. Da ist aber gerade nichts los. Die findet ihr alle in der 1 Live App.
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4: So, Kloppe steht schon bei Esther Sedlacek und Basti Schweinsteiger und muss sich richtig jetzt schon freibrüllen, weil, sagen wir schon, so dermaßen laut ist in Augsburg. Ich glaube, das Publikum da ist bereit für Deutschland gegen Griechenland. Falls was passiert in den ersten Viertel, in den ersten 15 Minuten, dann hört es hier in dieser halben Stunde auf jeden Fall. Bei mir, Kotaro Dürr hier. Schön, dass ihr dabei seid. Bevor es losgeht, mit Klaus 4 ab 21 Uhr.

0: Ja, lass doch erstmal noch die 5 voll machen, ja? Nicht, dass ihr uns den Vorwurf macht, ich hab 4 und 5 gegessen. Und?
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0: Haben wir nicht. Ihr wählt eine Top 5. Die 3 bis 1 habt ihr bereits erfahren und ihr könnt es auch nochmal nachhören auf 1live.de und in der 1live-App. Aber was ist denn jetzt bitteschön mit
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0: Ist auf der 5 geblieben. Feinste Retro-Ware, die wir da bekommen haben. Ja, in der ARD-Mediathek. Da stand bei Berlin Schicksalsjahre einer Stadt. Im Mittelpunkt das Jahr

0: 97. Nächstes Jahr einfach 30 Jahre her, ne? Absoluter Hype damals. Ein kleines elektronisches Spielzeug, mit dem jeder was anfangen konnte.
1: Und dann tauchen überall diese piepsenden Robo-Eier auf. Tamagotchis.
2: Ja, irgend so was Japanisches vielleicht.
3: Was zu essen?
4: Tamabuchi, das ist ein Messer, was man sich in den Bauch steckt. Und danach soll man sterben.
0: Ah.
1: Platz 4.
0: Also für mich war das immer noch ein kleines Spielzeug, aber naja, gleich 3 Positionen nach unten. Geht es für diese Camperin mit ihrer guten Laune, die uns aufgefallen war auf dem YouTube-Kanal von ARD Reisen? Da sagen wir doch einfach nochmal freundlich.
5: Na? Moin.
6: Grüß dich. Moin.
5: Der Friso.
6: Tina.
5: Der Lukas. Wir drehen hier einen Film, du, gerade. Übers Camping.
6: Ist nicht wahr.
5: Doch, ist wahr. So. Du siehst ein bisschen gestresst aus. Was ist los?
6: Nee, bin überhaupt nicht gestresst. Nee. Bin schon Knülle. Ich hab noch nicht gefrühstückt.
5: Oh, kenn ich.
6: Nee, Hefekur, ne? Also macht schön von innen und außen.
0: Hab ich spontan Bock wieder auf Camping, ne? Habt ihr Bock auf die Top 5?
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0: Kein Grund zur Verzweiflung. Es ist erst die zweite Minute und es steht noch 0:0 zwischen Deutschland und Griechenland. Eins nach dem anderen in der Nations League. Ich habe ein bisschen noch ein Auge drauf. Die nächsten 10 Minuten Kotaro Dö hier in 1 live. Aber lass doch erstmal Musik hören, ne? Noch ein Song über seine Frau hat Alex Warren geschrieben, nämlich Emerald Eyes. Kannst du mir noch einen Song schreiben, Schatz?
1: Ja, klar, Schatz.
0: Und diesmal geht es um ihre grünen Augen. Emerald Eyes. Hat dafür extra noch Nile Rodgers hergeholt. Also Gitarrenlegende. Der hat auch schon mit Daft Punk gearbeitet für deren Get Lucky. Ihr habt es vielleicht im Ohr. Der Typ hat die Gitarre gespielt auf Emerald Eyes. Und das ist sein Pump-Up-Song, sagt Alex Warren. Ein Lied, bei dem man tanzen will. Tanzen. Mhm. Bei einem Song über seine Frau. Meint ihr, das Ehepaar Warren hört Musik von Alex? Wenn die so zu Hause, ne? Kochen!

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0: Ja, ja. Benny und Dennis Wolter starten hier jeden Freitagmittag, Nachmittag zwischen 14 und 18 Uhr ins Wochenende. Chaos, Wochenendstimmung und vor allem deren dummes Gesabbel kriegt ihr ab sofort jetzt so. Am Freitag hatten sie ihre erste Show und wir haben ihnen direkt eine Challenge mitgebracht. Die beiden mussten nur anhand von eingesprochenen Google-Bewertungen erraten, welche Stadt gemeint ist.
2: Und zwar geht's da um ein Transportmittel.
3: Da sitze ich nun. In dem deutschen San Francisco des Bergischen Landes und genieße den Ausblick auf das stählerne Gerüst der.
2: Wir sagen ganz klar, Bergisches Land ist für mich
0: Osnabrück. Ja. Wuppertal war gemeint mit der Schwebebahn. Gibt ja nicht so viele in Deutschland, aber naja, ne. Vielleicht sind die beiden nächste Woche schlauer. Natürlich hatten Dennis und Benny am Freitag auch einen Gast da. Mark Forster.
2: Der neue Song heißt Cool. Du hast uns eben schon im Vorgespräch verraten, dass der auf Platz 16 der TikTok
4: Viral Chart. Nee, so könnt ihr das nicht sagen.
2: Wieso?
4: Das wirkt so, als hätte ich gesagt, ja, check doch mal, wie erfolgreich mein Song auf TikTok.
2: Nein. Mann, ey. Nein.
0: Ja, gleich mal einen Gast irgendwie blamieren. So sind sie beiden. Ja? Zum Wochenendstart durften die beiden auch wieder weirde Antikatermittel testen.
2: Das riecht ein bisschen wie Schweißfüße, ehrlich gesagt.
5: Oh, ja, das liegt daran, dass es meine Socken vorher auch noch drin war.
0: Oh, ja, herrlich. Da hat ein Self-Reporter Lukas Bartschin wirklich wieder volle Arbeit geleistet. Bis nächsten Freitag haben sie die Eier gut verdaut. Dann sind Dennis und Benny Wolter wieder hier in 1 Live am Start mit ihrer neuen Show. Und ich dann irgendwann auch wieder Cotaro Dö. Aber das hat mit der Show von den beiden nichts zu tun.
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1: Um 21 Uhr mit Lukas Haag. Ständig Verspätung, viele Ausfälle. Auf die Deutsche Bahn sind viele nicht besonders gut zu sprechen. Und das bleibt wohl auch erstmal so. Neue Zahlen aus dem ersten Halbjahr zeigen, dass der Regio-Verkehr noch unpünktlicher geworden ist. Mehr von Gesa Box.
2: Der RE34 zwischen Dortmund und Siegen ist dieses Jahr bisher am unpünktlichsten. Nur knapp 40% der Züge waren pünktlich. Grund dafür sind zum Beispiel Brückenschäden im Kreis Olpe. Da konnte von April bis Juli nur mit 10 km/h gefahren werden. Dazu kam ein entgleister Güterzug, der die Strecke beschädigt hat, und Reparaturen an der Oberleitung. Und diese Gründe lassen sich auch auf andere Strecken übertragen. Marode Infrastruktur, überlastete Knotenpunkte, verspäteter Fernverkehr.
1: Bei den S-Bahnen sieht es besser aus, besonders bei der S4 zwischen Dortmund und Unna. Die ist zu 98% pünktlich. In Großbritannien hat die Polizei 5 Männer festgenommen wegen Terrorverdachts. Sie wurden in der Nähe eines Luftwaffenstützpunkts geschnappt, den die USA auch für Einsätze gegen den Iran nutzt. Ob von den Männern wirklich eine Gefahr ausging, wer sie sind und wer sie beauftragt haben könnte, ist noch unklar. Das Oktoberfest in München zieht jedes Jahr Millionen Leute an. Jetzt ist Halbzeit und es gibt eine erste Bilanz. Das fällt auf. Fast 3,8 Millionen Leute waren schon da. 300.000 mehr als letztes Jahr um die Zeit. Es gab fast 20% mehr Besuche unter der Woche und es wird etwas weniger Bier getrunken als letztes Jahr. Dafür aber mehr Alkoholfreies. Wer schon mal selbst Obst oder Gemüse angebaut hat, kennt das stolze Gefühl, wenn da was Essbares bei rauskommt. Für andere liegt die Latte höher, etwa bei Teilnehmern der Kürbis-WM in Brandenburg. Da war der Siegerkürbis 942 Kilo schwer, fast so viel wie ein Kleinwagen. Damit blieb er aber unter einer Tonne. Die Grenze wurde bei der WM auch schon mehrfach geknackt. Die deutsche Fußballnationalmannschaft spielt in der Nations League gerade gegen Griechenland. Nach einer Viertelstunde steht es da noch 0:0. Für den neuen Nationalcoach Jürgen Klopp ist es das erste Länderspiel als Trainer zu Hause in Deutschland. Wer noch reingucken will, es läuft im Ersten.
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1: In der Nacht bleibt es meistens trocken bei noch zwischen 9 und 17 Grad. Morgen ist es dann auch meistens trocken, oft sonnig, zwischendurch auch mal bewölkt. Dann in Remscheid bis 24, Mörs und Coesfeld kommen auf 25, Iserlohn und Arnsberg auf 27 Grad. Am Dienstag dann Sonne, Wolken und nochmal bis 30 Grad.
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1: Geht los mit der 1 Osnabrück-Bremen. Die ist in beide Richtungen zwischen Bramsche und Rieste bis morgen früh gesperrt. 6 Kilometer Stau in Richtung Bremen haben wir noch und 1 Kilometer in Richtung Münster. Nochmal die 1 Dortmund Richtung Köln zwischen Gevelsberg und Kreuz-Wuppertal-Nord. 15 Minuten mehr mitbringen, 3 Kilometer Stau. Die A3 Köln Richtung Oberhausen zwischen Köln-Delbrück und Leverkusen-Zentrum dauert es gerade noch 20 Minuten länger. Es gibt 4 Kilometer Stau und da gibt es noch ein paar Sperrungen, aber gerade keine Probleme. Die könnt ihr in der 1 Live-App nachgucken.
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3: Good evening, ladies and gentlemen, hallo, herzlich willkommen hier zu 1 Live 4 mit mir, Klaus 4. 3 Stunden Musik, ein paar coole Alben dabei, unter anderem von der US-amerikanischen Band Wishy, Chelsea Wolf. Aus Deutschland kommt das neue Album von Nicht-Seattle. Und entgegen sonstigen Gewohnheiten möchte ich die heutige Sendung mit einer traurigen Nachricht beginnen, die viele unter euch möglicherweise schon erreicht hat. Im Alter von 59 Jahren ist eine echte Kultfigur, so darf man Bruno Kramm wohl bezeichnen, unmittelbar augenscheinlich nach einem Auftritt in Spanien im Backstage verstorben. Bruno Kramm war Kopf der Gothic Industrial Formation, dass ich viele, viele Jahre lang, und als ich von seinem Tod am Freitag erfahren hatte, musste ich unwillkürlich an eine wirklich kuriose Begebenheit mit ihm in den 90er Jahren denken, als ich ihn eingeladen hatte für ein Interview hier bei 1 Live in einer Sendung, die es in dieser Form nicht mehr gibt. Den damaligen Kultkomplex, alles schien klar und dann begann eine unfassbare Telefoniererei, die sich über mehrere Stunden, ich übertreibe nicht, hinzog, denn mal sagte er ab, weil ihm was dazwischen gekommen war, dann sagte er wieder zu, dann schien er auf dem Weg zu sein, dann musste er doch wieder alles abbrechen, das war unfassbar und am Ende summierten sich gut und gerne 20 bis 30 Anrufe, auch in den Folgetagen noch, denn das Interview fand am Ende des Tages nicht statt und Bruno und ich suchten dann ganz verzweifelt nach einem weiteren möglichen Termin, den es allerdings nie gegeben hat. Rest in Peace, Bruno Kramp.

Wir sind hier bei 1-3-4 und haben gerade einen Mann gehört, der in den 90er Jahren zu einer Art von Rising Star innerhalb der britischen Techno-Szene avancierte. Sein Name ist Dave Angel. Für einige womöglich überraschend kommt er jetzt mit einem nagelneuen Album zurück, das heißt A Time and Place. Und daraus habe ich hier gerade Musik gespielt. Dieses Album hat eine gänzlich andere Anmutung als die treibenden Tracks seiner Vergangenheit. Es kommt in der Tat mit sehr ambienten Flächen daher und zeigt ihn einmal mehr mit seiner Vorliebe für natürliche Drums. Meines Wissens nach ist er nämlich ganz früher, so in seinen Teenie-Jahren, ein Drummer gewesen. Und diese elastischen Grooves gerade, die wir gehört haben, waren hörbar von einem Natural Drum eingespielt. Dave Angel. Was habe ich noch gespielt? Das Duo Dusky hat an diesem Wochenende ein neues Album veröffentlicht und auch da gilt, zurück zu Flächen, zu eher mondänen Tracks und etwas weg von den Breakbeat-getriebenen House-Tracks der durchaus auch jüngeren Vergangenheit. Lab ist ein Titel, den ich gespielt habe. Und mache jetzt mal weiter mit einem Typen namens Nicholas Wood. Der ist im Prinzip, sage ich einfach mal, eine Hälfte der Band The KVB. Ein Mann, eine Frau, Nicholas Wood, mag aber auch Solo-Pfade. Und auf diesen veröffentlicht er als Cicades bald sein neues Album mit wirklich schillernden Instrumentaltracks, die so ohne weiteres keinem Genre direkt zuzuordnen wären. Hören wir mal hohe Instrumentalanteile innerhalb der Tracks, den vorab ausgekoppelten Titel It Doesn't Matter.

174. Bitte glaubt nicht, ich wäre hier irgendwie umgefallen oder würde aus lauter Lust und Laune einen Stadtrundgang durchs warme immer noch und halbwegs beschauliche Cologne machen. Nein, ich lasse die Tracks ein bisschen laufen, sage gleich, was wir gehört haben. 174.

Eins sei vier, so heute sind wir aber wirklich ziemlich down. Ich habe gerade einen amerikanischen Produzenten gespielt, den ich vor Jahren schon mal mit ein, zwei anderen Tracks hier ganz hoch aufs Schild oder auf den Schild gehoben habe. Amtrak mit einem brandneuen Titel. Believe. Und davor war mir bislang überhaupt nicht bekannt, ein Brite aus Margate, der heißt Jamie Ross. Das sind gute Tracks, so ein bisschen smoky, die der auf seiner neuen EP Keep Stepping veröffentlicht hat. Von den insgesamt vier Tracks habe ich eben einen gespielt und ich müsste noch einmal einen Schritt zurückgehen hin zu seine vielen internationalen Freundinnen und Freunde, werden ihn vermutlich Jonathan nennen. Er kommt aus Köln, auch Jonathan Kaspar, hat echtes Renommee und kein Zufall, dass er zum wiederholten Mal auf dem britischen Crosstown Rebels Label seine neue EP jetzt soeben veröffentlicht hat, The Reason Why heißt die. Da sind großartig aufgebaute, durchaus lange Tracks drauf, mit vielen kleinen so Sound-Details, die die Sache unheimlich spannend machen und das Ganze zu einem wirklich glänzenden Piece so für die Eröffnung eines grandiosen Abends im Club, könnte man fast meinen. I Love Your Voice ist einer der Titel von Jonathan Kaspar, den ich da eben gespielt habe. Hier bei 104.

Wir haben hier die UK-Rapperin Shy Girl, gewissermaßen im Britpop gewandt. Richard Ashcroft würde diesen Track mögen, wenn er ihn kennen würde. Womöglich hat er sich bei Gelegenheit schon dazu geäußert. Lucky ist der neue Track von Shy Girl, der es mir irgendwie angetan hat. In der nächsten Woche erscheint ein neues Album der New Yorker Indie-Rock, Avantgarde, Art Rock Band Bodega. Es gibt vorab so eine knappe Handvoll Tracks, die mich echt begeistern, muss ich ehrlich sagen. Ich konnte mich anlässlich der heutigen Show überhaupt nicht entscheiden, was aus diesem kleinen Package von bereits freigegebenen Tracks ich am Ende spielen soll, und bin zu der vielleicht auch gar nicht so allzu tollkühnen Entscheidung gekommen, es am Ende vielleicht doch mit zwei Titeln zu versuchen, bevor dann in der nächsten Woche das komplette Album vorliegt. Bodega.

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1: Um 10 mit Lukas Haack. Die deutsche Fußballnationalmannschaft spielt in der Nations League gerade in Augsburg gegen Griechenland. Für den neuen Bundestrainer Jürgen Klopp ist es das erste Spiel mit der DFB-Elf in Deutschland. Gerade läuft die zweite Hälfte. Nach den ersten 45 Minuten stand es 0:0. Mehr von Stefanie Batschek.
2: Der Bundestrainer, der ist gerade ganz schnell in der Kabine verschwunden, hat sich vom Schatten gesehen von seiner Mannschaft bei seinem Heimdebüt gegen Griechenland. In der zweiten Minute Bambasé Konté von der TSG Hoffenheim, der Debütant mit der ersten Chance für Deutschland, zentrale Position, rechts am Tor vorbei, hat er den geschoben. Danach gab es eine Phase, wo die Griechen ein bisschen stärker geworden sind. Die deutsche Mannschaft muss sich ein bisschen mehr in puncto Genauigkeit und Präzision einfallen lassen, um sich mehr Chancen rauszuspielen, um diese Griechen am Ende tatsächlich zu knacken.
1: Viele merken es in ihrem Alltag. Bei der Bahn gibt es weiter Probleme beim Thema Pünktlichkeit. Das zeigt auch die diesjährige Halbjahresbilanz für den Regionalverkehr in NRW. Fast jeder dritte Zug war verspätet. Letztes Jahr zur selben Zeit war es noch jeder vierte. In Bielefeld muss noch 2 Stunden lang durchgehalten werden. Dann steht ein neuer Weltrekord. Seit 6 Tagen und 22 Stunden wird da ununterbrochen eine Herzdruckmassage an einer Puppe durchgeführt. Um Mitternacht sind die 7 Tage voll. Die Aktion soll darauf aufmerksam machen, wie wichtig eine Wiederbelebung im Notfall ist. Vor allem durch die Ersthelfer. Für die Passagiere einer Lufthansa-Maschine nach Lissabon geht der Urlaub erst später los. Das Flugzeug musste in Frankreich notlanden. Eine Powerbank hat Feuer gefangen. Die Crew sicherte den brennenden Akku in einem Spezialbeutel. Verletzt wurde niemand. Wegen eines Nachtflugverbots geht's erst morgen weiter nach Lissabon. Beim größten Marathon in Deutschland hat es ganz knapp nicht für einen neuen Weltrekord gereicht. Die Äthiopierin Tigista Sefa hat ihn kurz vorm Ziel in Berlin verpasst. Sie bekam auf den letzten Kilometern plötzlich Krämpfe. Schnellste Deutsche war eine Polizistin aus Berlin. Insgesamt sind knapp 60.000 Menschen mitgelaufen.
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1: Die Nacht über bleibt es meistens trocken bei noch zwischen 9 und 17 Grad. Morgen sind dann neben der Sonne auch mal dickere Wolken unterwegs. Schauer sind aber die Ausnahme und es bleibt warm. Menden und Siegen kommen auf 25 Grad. Bedburg und Leverkusen auf 26. Troisdorf auf bis 27 Grad. Am Dienstag sind dann sogar noch mal bis 30 Grad drin.
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1: Geht los mit der A1 Osnabrück-Bremen, die ist in beiden Richtungen zwischen Bramsch und Rieste bis morgen gesperrt. Dann haben wir die A2 Dortmund Richtung Hannover, zwischen Reda-Wiedenbrück und Gütersloh dauert es 10 Minuten länger, 2 Kilometer Stau. Und dann zum Schluss noch die A3 Köln Richtung Oberhausen, zwischen Köln-Delbrück und Kreuz-Leverkusen. Eine halbe Stunde kommt da oben drauf, 5 Kilometer Stau.
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alles gut. Bin am Start. Gerade. Hier. Innerhalb meiner Unterlagen Artist gesucht, nämlich Uwase. Haben wir gerade gehört. Kommt, glaube ich, aus Großbritannien. Ihr Song 9 to 5 gefällt mir ziemlich gut. So wunderschön akustisch geschrammelt und im Verdacht stehend, dass sie, Uwase, möglicherweise auch so ein paar eher Hip-Hop-trächtige Titel noch in der Pipeline hat, was die Zukunft betrifft, haben wir als letztes übrigens fast in Gänze hören

gehört, der sich im Laufe der Jahre mit einer ganzen Reihe von Alben auch natürlich hier in Deutschland viele, viele Freundinnen und Freunde erworben hat. Das neue Werk ist in der letzten Woche erschienen, Distance in Static. Normalerweise hätte ich mehr als nur einen Titel rausgespielt, aber das Reeperbahn Festival hatte in der letzten Woche Vorfahrt. Sind erneut wunderbare Tracks drauf, die auch so ein bisschen mit afrikanischen Folklore-Sounds spielen und den wirklich teilweise sehr kräftige, basslastige Beats unterliegen. Bonobo.

Oh. Der Track, das hatte ich gleich im Gefühl, dass der nicht richtig läuft. Jetzt muss ich hier, seid mir bitte nicht böse, ein bisschen umdisponieren und weiß gar nicht, hatte noch keinen weiteren Track hier vorbereitet. Jetzt muss ich wirklich schauen, wie ich das... Nee. Ach, so schön. Nee, es hat keinen Sinn.

super, vielen Dank, lieber Bonobo, dass du mich aus der Klemme rausgeholt hast. Das war ein weiterer Titel aus seinem Distance in Static Album, so ein bisschen reduziert, sentimental. Auch solche Tracks gibt es auf seinem neuen Album.

Wunderschön. Elder Island ist ein Trio aus Bristol, das im Mai dieses Jahres ein Album veröffentlicht hat. Das ist komplett an mir vorbeigegangen. Gäbe es nicht die Remixe, die jetzt erschienen sind und die unter anderem von Tycho aus den USA kommen. Ich habe hier gerade noch mal mit Pink Lemon ein Original gespielt. Schließe nicht aus, dass wir auch aus der ganzen Latte von Remixen noch etwas hören werden. Elder Island, Hello Baby Okay. So das Album, das bereits im Mai erschienen ist. Ha, hübsche Tracks auf diesem Album vom polnischen Duo Cats

Eins sei vier, ich will aus dem Begriff polnischer Jazz hier echt keinen Running Gag machen und kaum jemand ist von polnischer Jazzmusik so weit entfernt, wie das ebenfalls aus Polen kommende Duo Cats and Dogs, das wir gerade gehört haben mit dem Titel Impermanent unter Sängerin Luisa Wilson. Die beiden stehen normalerweise für fulminante Clubtracks wirklich gut mit teilweise recht funkigen Basslines, absolut Peak Time tauglich und haben jetzt ein Album veröffentlicht mit einer Riesenlatte von Tracks, die zumindest zu meiner Überraschung so 2-3 Minuten selten überqueren. Das ist so ein Puzzle aus zahlreichen Styles, von Pop über House bis auch zu experimentellen Tracks, so wie dem gerade gehörten und einer Verbeugung gewissermaßen vor zahlreichen Weggefährten, die den beiden in den letzten Jahren untergekommen sind, beziehungsweise die sie getroffen haben. Finally heißt das Album von Cats and Dogs, das man trotz der Menge an Tracks wirklich gut durchhören kann. Wenn ich hier und da nochmal auf das Ripperbahn-Festival zu sprechen komme, mit seinem unfassbaren, reichhaltigen Schatz an Bildern, Begegnungen, Gesprächen und Sounds, seht mir das bitte nach. Die nächste Band, zu der muss ich sagen, die habe ich irgendwie vermisst. Er kommt aus Belgien, Lézard heißt die, und obwohl die Belgier eine ganze Reihe von Bands und Artists am Start hatten und auch so etwas wie eine Reception veranstaltet haben, wo man sich treffen konnte, Journalisten und so, war von dieser Band nicht die Rede, zu meinem großen Bedauern. Lézard nämlich, finde ich, ziemlich packend mit einer ganzen Reihe von Tracks aus ihrem bereits aus dem letzten Jahr stammenden Album, aus dem ich hier mal gerade den Titel Rock'n'Roll spiele. Er taucht so ein bisschen so als Entree für eine Band, die ich dann nachher gerne ins Spiel bringen möchte. Und die heißt Formal Speedwear.

als der Ort gehabt. Finde ich ziemlich gut. Er ist in der Formel Speedwear und ihre Musik hat unheimlich hochenergetische, zackige, geometrische Formen, möchte man fast sagen, nachzuhören auf dem jetzt an diesem Wochenende wohl erschienenen neuen Album Punch Card von Formel Speedwear. Auch hier wieder Ähnlichkeiten zu den kultigen Talking Heads im gerade gehörten Titel Punch.

wieder passieren. Falscher Regler gerade. Hier im Hintergrund die letzten Sekunden von Chaney und Cyan Lee. Brandneuer Track Since You've Been Gone. Vor Titel Knochentrocken und im Grunde reduziert auf Bass und Rhythm von einer Produzentin, Bashka. Surrender heißt der Titel, der soeben erschienen ist, auf einem Label, das ich hier wirklich ausgesprochen gerne spiele. Fabric heißt es. Oh my gosh. Hier kommt die US-amerikanische Band Wishy

Wir sind hier bei 1-3-4 und wenn ich diese gerade gehörte Band ins Spiel bringe, da muss das schon gewichtige Gründe haben und die gibt es. Wir haben gerade zurückliegend das Album Raspberry Moon von der US-Band Hotline TNT gehört, um ihren Kopf Will Anderson, der geradezu abenteuerliche Theorien verbreitet darüber, wie viel Gitarren verdammt nochmal auf eine Gitarre auf ein Album gehören, so muss es heißen, und bei der Zahl 3 zuckt er nur mit den Schultern und sagt, das ist nicht ansatzweise ausreichend. 3 Gitarren, daran musste ich denken, als ich das brandneue Album von Wishy gehört habe, das gleich nochmal zum Vorschein kommt. Eine wunderbare Band ist das, die kommt aus Indianapolis im US-Bundesstaat. Indiana hat jetzt ihr neues Album Nature's Pill veröffentlicht und da sind so freudestrahlend geschrammelte Songs drauf, super geschichtet, teilweise auch so ein bisschen in Richtung sogenannte Shoegazer-Musik gehend. Also da hätten wir ja aktuell so etwas wie den Dream-Song überhaupt in dieser Richtung. Oh, der ist das sicherlich nicht. Oh, heute da habe ich so ein paar Fehler hier drauf. Seht mir das bitte nach. Das sind echt noch Nachwirkungen. Aber da haben wir doch. Meine Güte. Anders Trentemöller. Terrified.

0: 114, das Album Canvas, das von Wishy, die wir hier mit einem, wenn man so will, lassiv verführerischen Track hören aus Nature's Pill.
1: Ja! Took another bomb,
0: gleich die Nachrichten, dann geht's ja weiter mit 1.

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1: Die Nachrichten mit Nina Lenzhöher. Guten Abend. Union und SPD streiten weiter über die geplante Pflegereform. Gesundheitsminister Linnemann lehnte Forderungen der SPD nach einem sogenannten Pflegedeckel für die Eigenbeteiligung ab.
2: Das sind Diskussionen, die laufen im Hintergrund. Ich warne nur davor, dass wir jetzt so tun, als ob damit auch nur im Ansatz ein Problem gelöst ist. Die Pflegeversicherung ist strukturell unterfinanziert. Und wenn wir das nicht strukturell ändern, werden wir die Zukunft im Pflegesystem nicht gewinnen.
1: Der CDU-Politiker betonte, dass die Pflegereform nicht zulasten der pflegenden Angehörigen gehen dürfe. In der Schweiz hat eine deutliche Mehrheit dagegen gestimmt, das Neutralitätsgebot zu verschärfen. In einer Volksabstimmung sprachen sich mehr als 2/3 gegen eine entsprechende Initiative aus. Aus der Schweiz berichtet Sandra Bieger.
3: Die abgelehnte Vorlage sah vor, die Übernahme wirtschaftlicher Sanktionen sowie die Kooperation mit Militärbündnissen wie der NATO verfassungsrechtlich zu verbieten. Die Schweizer Regierung und fast alle politischen Parteien waren gegen das Vorhaben, unter anderem mit dem Hinweis darauf, dass regelmäßige militärische Übungen mit der NATO überlebenswichtig für die Schweiz seien. Die Initiative war von der rechtskonservativen Schweizerischen Volkspartei SVP lanciert worden.
1: Und das ist auch noch Thema. NRW-Ministerpräsident Wüst fordert finanzielle Entlastungen für die Bürger. Wüst sagte dem WDR-Magazin Westpol, Menschen müssten sich das normale Leben leisten können. Papst Leo hat Opfern sexueller Gewalt in der Kirche seinen Einsatz zugesagt, um weitere Fälle zu verhindern. Er hatte sich im französischen Lourdes mit Menschen getroffen, die in ihrer Kindheit in Pfarreien oder an katholischen Schulen missbraucht worden waren. In Großbritannien hat die Polizei möglicherweise einen Anschlag auf eine von den USA genutzte Militärbasis verhindert. Sie nahm mehrere Männer auf dem Luftwaffenstützpunkt Fairford fest. Die deutsche Fußballnationalmannschaft hat ihr erstes Heimspiel unter Trainer Jürgen Klopp verloren. Gegen Griechenland hieß es in der Nations League am Ende 0:1. Aus Augsburg, Michael Augustin.
4: Die Deutschen hatten viel häufiger den Ball. 72% Ballbesitz im ersten Durchgang. Die Griechen lauerten auf Konterchancen. Deutschland vergab seine Chancen. Wieder Adeyemi, der eine gute Möglichkeit hatte. Aber auch Conte, der Hoffenheimer bei seinem Debüt, oder Kimmich hätten treffen können für Deutschland. Nach 74 Minuten traf Griechenland Korbelis mit dem 0:1. Deutschland hatte letzten Endes zu wenig Ideen im 1:1. Deutschland verliert deshalb mit 0:1.
1: Und das Wetter in Nordrhein-Westfalen, heute Nacht bewölkt, aber trocken, 17 bis 9 Grad. Morgen meist trocken, oft freundlich sogar, manchmal auch bewölkt, dabei Temperaturen bis zu 27 Grad. Das war WDR aktuell.
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Yes. Wir haben eben noch den Australier Red gehört. Auch er trieb sich auf dem Reeperbahn Festival in Hamburg herum und bei der Flut an Titeln, die ich dort gehört und später dann auch in der Sendung gespielt habe, weiß ich nicht genau, ob er am letzten Sonntag zum Zuge gekommen ist. Deshalb sicherheitshalber mit Verspätung. Hier kommt ein Titel, dessen Pfeil zu Beginn etwas schadhaft ist. Ich bin in solchen Dingen wirklich ein hartnäckiger Typ. Lass mir das von der Technik nicht gefallen. Westfale halt. Ihr wisst ja vielleicht, der Westfale wurde geschaffen, als der Lord bei Gütersloh vor langer, langer Zeit einen Blitz in eine Eiche fahren ließ. Da waren wir dann da mit einer gewissen Resilienz. Also Widerstandskraft. Und deshalb hier zweiter Versuch für Dusky, Next Life.

Ich hatte gedacht, das wäre jetzt aufgehoben, ist es nicht. Also jetzt mache ich endgültig, trotz Eiche, trotz all der anderen Dinge. Nee, der ist schade. Weiter mit unserem Mann, Jacques Green.

SR4 eine Produzentin, die ich versuchsweise mal nach Liverpool verorte, wo sie zumindest sehr, sehr häufig im dortigen Club Circus, heißt der wohl, auflegt. Maxim heißt sie, ein brandneuer Track von ihr, Bassline Kicks mit super schönen Dancehall-Elementen, finde ich ganz großartig.

Wir sind hier bei 1, 3, 4. Ich habe gerade insgesamt zum zweiten Mal einen Titel aus dem neuen Album der britischen Techno-Ikone Dave Angel gespielt. Time and Place. So heißt dieses Album, das soeben erschienen ist und mit vielen Tracks wirklich einen sehr verträumt, dreamy geratenen Eindruck hinterlässt. Ich kann das super gut hören und hätte ihm ein solches zurückgelehntes, laid-back, eingespieltes, produziertes Album nicht zugetraut. Nicht, weil ich denke, dass er es nicht kann, sondern weil ich vermutet hätte, dass er auf einem gänzlich anderen Trip ist. Dave Angel. Und davor, ich bin jetzt mehrfach gescheitert beim Versuch, den Titel Next Life von Dusky aus dem ganz neuen Album Signals zu spielen, aber ich habe das eben ja erklärt, so Eiche, Gütersloh und so. Ich wollte da nicht locker lassen und habe jetzt einfach einen anderen Titel gespielt, der auch sehr emotional rüberkommt. Bindweed, nämlich aus dem Signals-Album von Dusky, davor gehört. Ich komme zu einem Klavierpiece. Jede Grenze, jedes Gesetz, jeder Gott ist die insgesamt dritte Single von Danger Dan, der vor seinem neuen Album, seinem Solo-Album steht. Und als ich auch diesen Titel gehört habe, wie bereits die vorhergegangenen, konnte ich mich der Magie des Tracks, so zurückgenommen, der auch sein mag, nicht entziehen und hatte diese merkwürdige, oder so merkwürdig ist die eigentlich gar nicht, Assoziation in Richtung James Blake, Back in the Days, Klavierwerke EP. Aber den hören wir nicht, sondern tatsächlich Danger Dan mit seiner neuen, insgesamt dritten und wohl auch letzten Single, bevor dann das ganze Album erscheint.

Wir sind hier bei 1Live 4. Ich habe gerade mal ein paar Titel in einer Linie gespielt und gerade verklungen ist eine Musikerin aus Woodstock, New York, die ich bislang nicht kannte. Sie heißt Beata Hudey, hat persische Wurzeln und soeben ihr Album This Bed Was Made.

Made for Me veröffentlicht. Was für wunderbare Songs, die so eigentümliche Räume schaffen, so Weiten, so ein bisschen Hall, Echo auf den Tracks, als würden die irgendwie auch in hinterste Ecken der Geschichte weisen und sich als Nuggets aus Back in the Days erweisen. Ein Folk-Album im allerweitesten Sinne, randvoll mit Geheimnissen und mit einer betörenden Leichtigkeit, wie ich finde. Es gibt eine ganze Reihe von Leuten, die sich eingehend damit ihr bereits beschäftigen konnten, als es mir bislang möglich war. Und die sind allesamt restlos begeistert von diesem Album. This Beat Was Made for Me. Davor habe ich unter anderem gespielt, kleiner Rückgriff, mache ich ja gerne mal in Richtung Midlake. Und dann kam diese wunderbare Band, die sich aus verschiedenen Nationalitäten bestehend in Österreich gefunden hat, The Belgian Blue. Diesen wunderbaren Titel habe ich letztens schon gespielt, Disappearing Birds, also verschwindende Vögel. Wenn ich den Titel höre, da muss ich immer an einen gigantischen Kran denken, der bei mir in der Gegend steht und einen unfassbar langen Arm hat, der dann noch einmal weiter in Richtung des Himmels zeigt, rot lackiert das Ganze. Und wenn es Abend wird, dann verschwinden die Vögel nicht etwa, wie hier im eben gehörten Song behandelt, sondern sie kommen. Das ist faszinierend. Über dieses Tier weiß man ja auch nicht so fürchterlich viel, so als normaler Mensch die Dohle. Dann kommen die wirklich zu Hunderten, man soll das gar nicht glauben, und sitzen da in Reih und Glied auf dem Arm dieses Krans, der mit der Zeit, das dauert gar nicht lange, nicht mehr rot ist, sondern dann dunkel ins Schwarz gehende, weshalb man die Dohlen ja gelegentlich auch mit Krähen oder auch Amseln geneigt ist zu verwechseln. Fiel mir gerade ein, musste ich eben mal loswerden. Jetzt möchte ich weitermachen mit einem Album, das jetzt erschienen ist. Es heißt Große Liebe. Es kommt von der deutschen Band Nicht Seattle um Katharina Kollmann, die die Songs schreibt und den Liedern auch die Stimme gibt. Ich habe mit großem Interesse vor etwa anderthalb Jahren ein Konzert von Nicht Seattle vor wirklich gut gefülltem Haus gehört, und was ich so ein bisschen zu bemängeln hätte im Rückblick, dass zwischen den Songs oft so eine betretene Stille herrschte, die mit wenigen kargen Worten von ihr gewissermaßen ausgefüllt bzw. nicht so richtig ausgefüllt wird. Aber das ist Vergangenheit, und ich will hier auch nicht behaupten, dass Nicht Seattle sich mit dem neuen Album jetzt um 180 Grad gedreht hätten, dass hier und da so leichte Blumenfeld Einflüsse verrät, auch so sanfte, grangeartige Elemente. Aber es kommt mir so vor, als wenn dieses neue Album Große Liebe, jetzt habe ich den Begriff mehrfach benutzt, auch in diesem Fall so eine neue gewisse Leichtigkeit aufweist. Also ich habe das wirklich gerne gehört und möchte einen Song daraus spielen, der heißt River Cola. Hier sind Nicht Seattle.

Wunderschön. Nicht Seattle, neues Album. Wir bleiben mal im deutschsprachigen Bereich und kommen zu einem Track, den ich wirklich gut finde. Hund ohne Namen heißt er. Und dahinter steht die Zusammenarbeit zwischen dem jungen Singer-Songwriter Berg und der Kitschkrieg-Crew. Und wenn ich diesen Titel höre, dann muss ich an einen zurückliegenden Club-Track denken, der wirklich bis heute hier und da immer mal Wogen und Wellen schlägt. Der stammt nämlich von Fortet und Burial und heißt Moth. Und irgendwie schwingt von diesem Moth-Titel hier auch ein bisschen was durch. Berg und Kitschkrieg, gerade erschienen, Hund ohne Namen.

macht das. 1 Live, fair, ist natürlich Künstlerpech, dass ich die eben angesprochene Nummer Moth jetzt nicht am Start habe, denn das ist mir erst beim nochmaligen Hören so aufgefallen. Und da war ich bereits hier im Studio und konnte da nicht mehr groß tätig werden. Hund ohne Namen, Berg und Kitschkrieg. Muss man gerade auf die Uhr schauen und sehe, es ist Zeit, langsam Bye-bye zu sagen. Das möchte ich an dieser Stelle tun. Natürlich mich bei dir und euch bedanken für deine, eure Aufmerksamkeit. Euch alles Liebe und Gute für die anstehende Woche. Wünschen vor allen Dingen natürlich Gesundheit. Und nach Lage der Dinge, am nächsten Sonntag hier wieder 1-2-4 mit mir, Klaus 4. Und wenn ihr Lust habt, mal reinzuhören oder dabei zu sein, ich freue mich auf jeden Fall und schließe die heutige Angelegenheit mal mit The Homesick. Alles Liebe, alles Gute. Ciao.

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1: Die Nachrichten mit Kira Preuß. Guten Abend. Das höchste deutsche Gericht, das Bundesverfassungsgericht, feiert heute seinen 75. Geburtstag. Unter anderem mit einem offiziellen Festakt. Aus Karlsruhe, Elena Radatz.
2: Als das Bundesverfassungsgericht im Jahr 1951 seine Arbeit aufnahm, hatte man die totale Rechtlosigkeit und systematische Missachtung der Menschenrechte durch das NS-Regime noch sehr gut im Gedächtnis. Dem setzte man im Sinne eines nie wieder ein unabhängiges Verfassungsorgan, das Bundesverfassungsgericht, entgegen. Seitdem hat es mit vielen bedeutenden Urteilen das Land geprägt, hat Macht kontrolliert und Minderheiten geschützt. Beim Festakt zum 75. Geburtstag des Bundesverfassungsgerichts werden in Karlsruhe über 1000 Gäste erwartet. Bundespräsident Frank-Walter Steinmeier wird eine Rede halten, ebenso der aktuelle Präsident des Bundesverfassungsgerichts Stefan Habart.
1: Papst Leo hat Opfern sexueller Gewalt in der Kirche seinen Einsatz zugesagt, um weitere Fälle zu verhindern. Er wolle mit den Opfern zusammenarbeiten und alles tun, damit sich solches Unrecht für andere nicht wiederholt. Der Papst hatte sich im französischen Pilgerort Lourdes mit Menschen getroffen, die in ihrer Kindheit in Pfarreien oder an katholischen Schulen missbraucht worden waren. Und auch das ist noch wichtig. Bundesgesundheitsminister Linnemann hat sich gegen Vorschläge der SPD ausgesprochen, die geplante Reform der Pflegeversicherung zu ändern. Die SPD möchte zum Beispiel einen sogenannten Pflegedeckel, um die Kosten einzudämmen. In der Schweiz hat eine deutliche Mehrheit dagegen gestimmt, das Neutralitätsgebot zu verschärfen. In einer Volksabstimmung sprachen sich mehr als 2/3 gegen eine entsprechende Initiative aus. Der Regionalverkehr in NRW ist noch unpünktlicher als vergangenes Jahr. Es gibt neue Zahlen zum ersten Halbjahr 2026, die zeigen, dass fast jeder dritte Zug in NRW zu spät war. Die deutsche Fußballnationalmannschaft hat ihr Spiel in der Nations League gegen Griechenland mit 0:1 verloren. Es war die erste Begegnung vor heimischem Publikum unter dem neuen Trainer Jürgen Klopp, der sich nach dem Abpfiff enttäuscht zeigte.
3: Die Aufstellung, die Zusammensetzung, die vielen Wechsel geht alles zu 100% auf meine Kappe. Das ist so die Idee. Dass wir jetzt hier einen tiefstehenden griechischen Gegner nicht komplett auseinandernehmen, das war klar. Das Spiel heute nicht hoch zu gewinnen damit oder nicht zu gewinnen damit, hätte ich jetzt wirklich auch leicht leben können. Verlieren darf es nicht.
1: Die nächste Partie in der Fußball Nations League bestreitet das deutsche Team am Donnerstag gegen Serbien. Das war WDR aktuell. Das Wetter in Nordrhein-Westfalen. Die Nacht bleibt trocken bei Tiefstwerten zwischen 17 und 9 Grad. Auch die neue Woche startet meist trocken und freundlich. Gebietsweise sind auch mal mehr Wolken dabei. Schauer gibt's aber kaum. In Kleve 24, in Monschau 25 und Euskirchen kommt bis auf 27 Grad. Die Zeit, es ist 0:03 Uhr.
4: 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Wir schauen auf die Straßen und Autobahnen. Die A1 Osnabrück-Bremen ist zwischen Bramsche und Neunkirchen-Förden wegen Bauarbeiten bis morgen 5 Uhr in beiden Richtungen gesperrt. Umfahrt das Gebiet bitte weiträumig. Die A3 Köln Richtung Oberhausen ist zwischen Köln-Delbrück und Leverkusen-Zentrum aktuell ein bisschen voller. Da haben wir 4 Kilometer Stau. Die A7 Hannover-Flensburg ist noch Richtung Norden zwischen Hamburg-Heimfeld und Volkspark wegen Bauarbeiten bis 1 Uhr gesperrt. Auch in Richtung Süden ist die Fahrbahn zwischen Hamburg-Stellingen und Waltershof dicht. Die A40 Duisburg-Essen ist zwischen dem Kreuz Duisburg und dem Kreuz Kaiserberg wegen Bauarbeiten in beiden Richtungen bis zum 5. Oktober gesperrt. Die A40 Duisburg-Essen ist zwischen Mülheim an der Ruhr-Wickhausen und Heißen wegen Bauarbeiten in beiden Richtungen bis 5 Uhr dicht. Bis Dienstag gesperrt ist die A42 Dortmund-Kamp-Lindfort zwischen Herne-Baukau und Herne-Krange wegen Bauarbeiten in beiden Richtungen. Die 45 Gießen-Hagen ist zwischen Lüdenscheid und Lüdenscheid-Nord wegen Bauarbeiten bis 5 Uhr in beiden Richtungen dicht. Die A48 Dernbach-Koblenz ist in Richtung Koblenz zwischen Dernbach und Bendorf-Neuwied und in der Gegenfahrtrichtung zwischen Bendorf-Neuwied und Höhr-Grenzhausen wegen Brückenarbeiten bis 5 Uhr dicht. Auf den Ausweichstrecken kommt es immer mal wieder zu massiven Behinderungen. Auch hier bitte umfahren, wenn es geht. Die 52 Mönchengladbach Richtung Düsseldorf ist zwischen dem Kreuz Nersen und dem Kreuz Karst ist bis Donnerstag früh wegen Bauarbeiten gesperrt. Die A215 Neumünster Richtung Kiel ist zwischen dem Kreuz Kiel West und Kiel Mitte wegen Bauarbeiten bis 5 Uhr dicht. Die A671 Mainz-Wiesbaden ist zwischen Gustavsburg und Hochheim Süd wegen einer Baustelle in beiden Richtungen bis 4 Uhr ungefähr gesperrt. Und noch die A98 Schaffhausen Richtung Singen ist in Höhe der B314 Lauchringen nach einem Unfall aktuell gesperrt. So, jetzt sind wir durch. Ich glaube, das müssen wir heute Nacht noch ein paar Mal so machen.
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4: Und das Ganze bis 5 Uhr mit mir, Nico Schmidt. Hallo zusammen.

Hello, Martin Solveig, Dragonette in der jungen Nacht der ARD. Ich sag auch nochmal Hello. Hier ist Nico Schmidt und ich frag mich, wie war euer Wochenende? Was ging bei euch so ab? Also ich glaube, ich bin nochmal 5 Kilo schwerer geworden, weil ich bin mit meinen Freunden mal ordentlich essen gegangen. Samstag waren wir bei einem sehr, sehr leckeren Vietnamesen. Da gab's Pho, ja, diese Bandnudelsuppe. Und gestern, heute ist ja schon Montag, deswegen muss ich von gestern sprechen, über den Sonntag. Cordon Bleu, richtig geil. Also, ich will mich nicht beschweren. Was ging bei euch? Lasst uns das hoffentlich schöne Wochenende nochmal nacherleben, indem ihr es mir erzählt. 0221 567 89 111, Audio- oder Textnachricht. Und wenn's kacke war, ist auch okay. Dann sagt mir lieber stattdessen, wie wir uns vielleicht bei euch in dieser Woche noch so freuen können. Das geht auch. Und selbst wenn's am Ende nur die Arbeit ist, ne? Jetzt Tyler, Chanel.

0: das war nix, ne? Die Heimpremiere von Jürgen Klopp als Nationaltrainer der DFB-Truppe ist ja nach hinten losgegangen. Ja, es gab noch in den Niederlanden 1-1 unter der Woche, aber jetzt eben gestern Abend 0-1 gegen Griechenland in der Nations League verloren in Augsburg. Ja, er bittet noch selbst um Zeit. Er sagt auch, es ist ein Veränderungsprozess. Er hat viele neue, junge Spieler eingeladen. Das stimmt auch natürlich. Man hat es aber auch einfach gerade nicht einfach mit der DFB-Truppe. Man ist einfach nicht mehr oben im Spitzenfußball dabei. So deutlich stellt das zum Beispiel auch unser Sportschau-Experte Bastian Schweinsteiger dar.
1: Wir sind keine Top-Mannschaft mehr. Wir sind im Mittelmaß angekommen. Selbst Griechenland, wenn man Karezas hernimmt oder Zolis hernimmt oder Pavlidis vorne drin. Ja, das waren Unterschiedsspieler für mich, für die Griechen heute. Und die haben wir halt nicht.
0: Ja, ich finde, da hat Bastian Schweinsteiger nicht Unrecht. Und unser Sportschau-Kollege Michael Augustin, der hat das Spiel für uns alle nach dem Abpfiff nochmal direkt mit zusammengefasst, falls ihr das Spiel nicht gesehen habt.
2: Das Heimdebüt von Jürgen Klopp als Bundestrainer geht daneben. Deutschland verliert in Augsburg gegen Griechenland mit 0-1. Die Deutschen hatten viel häufiger den Ball. 72% Ballbesitz im ersten Durchgang. Die Griechen lauerten auf Konterchancen. Deutschland vergab seine Chancen. Wieder Adeyemi, der eine gute Möglichkeit hatte, aber auch Conte, der Hoffenheimer bei seinem Debüt, oder Kimmich hätten treffen können für Deutschland. Nach 74 Minuten traf Griechenland Korbelis mit dem 0-1. Die 6.000-7.000 Zuschauer in Augsburg jubelten. Deutschland spielte wie unser Klopps Vorgänger Julian Nagelsmann um den Strafraum herum, hatte letzten Endes zu wenig Ideen im 1 gegen 1, zu wenige Mittel, um einen tiefen Abwehrblock vor Probleme zu stellen. Deutschland verliert deshalb mit 0-1.
0: Ja, und am Donnerstag geht es in München gegen Serbien in der Nations League weiter. Deutschland ist aktuell nur Dritter in der Tabelle.

0: Macklemore und Ryan Lewis mit Can't Hold Us in der Jungen Nacht der ARD. Wir schauen auf die Straßen und Autobahnen um 12:30. Die A1 Osnabrück-Bremen ist zwischen Bramschow und Neunkirchen-Förden wegen Bauarbeiten bis morgen 5 Uhr in beiden Richtungen gesperrt. Umfahrt das Gebiet bitte weiträumig. Dann die A3 Köln-Oberhausen zwischen Köln-Delbrück und Leverkusen-Zentrum 4 Kilometer Stau. Die 40 Duisburg-Essen ist zwischen dem Kreuz Duisburg und dem Kreuz Kaiserberg wegen Bauarbeiten in beiden Richtungen bis zum 5. Oktober gesperrt, so ist richtig. Die A40 Duisburg-Essen, die ist bis 5 Uhr gesperrt und zwar zwischen Mülheim an der Ruhr, Winkhausen und Heißen wegen Bauarbeiten in beiden Richtungen. Die 42 Dortmund-Kamp-Lindfort ist zwischen Herne-Baukau und Herne-Krange wegen Bauarbeiten in beiden Richtungen bis Dienstag früh gesperrt. Die A45 Gießen-Hagen ist zwischen Lüdenscheid und Lüdenscheid-Nord wegen Bauarbeiten bis 5 Uhr in beiden Richtungen dicht. Die A48 Dernbach-Koblenz ist in Richtung Koblenz zwischen Dernbach und Bendorf-Neuwied und in der Gegenrichtung zwischen Bendorf-Neuwied und Hör-Grenzhausen wegen Brückenarbeiten bis 5 Uhr dicht. Die 52 Mönchengladbach Richtung Düsseldorf ist zwischen dem Kreuz Nersen und dem Kreuz Karst bis Donnerstag früh wegen Bauarbeiten gesperrt. Auch bis 5 Uhr dicht ist die A215 Neumünster Richtung Kiel und zwar zwischen dem Kreuz Kiel West und Kiel Mitte wegen Bauarbeiten bis 5 Uhr. Die A671 Mainz-Wiesbaden ist zwischen Gustavsburg und Hochheim Süd wegen einer Baustelle in beiden Richtungen bis ungefähr 4 Uhr gesperrt und aktuell noch dicht wegen eines Unfalls die A98 Schaffhausen Richtung Singen und zwar auf Höhe der B314 Lauchringen. Das soweit alles. Euch da draußen, wo es geht, eine gute und freie Fahrt.
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0: Und der Niklas hat sich reingemeldet über die 0221 567 89111. Ich will ja wissen, wie euer Wochenende war. Und er schreibt mir, arbeitsreich als Privatgartenanlagenpfleger, viel mal Malocht und mit der Nachtschicht geht es weiter diese Woche. Na dann, Niklas, bleib uns treu, ne?

Panamera Panorama. Wir schauen den Regen an. Ja, Regen ist gerade jetzt nicht so in Sicht, aber ihr habt Paula Hartmann gehört mit 2 Punkte. So kennen wir die Paula, ne? Diepe Tracks und Vibes, aber dazwischen immer wieder dieser Funke Hoffnung. 2 Punkte machen Smiley aus und daraus wird dann eine hässliche Narbe. Das singt sie ja, ne? Ich hab so noch nie drüber nachgedacht, aber ich hab hier so einen Strich an meinem Daumen, so eine Narbe. Wenn ich mir da jetzt wirklich 2 Punkte drüber male, dann ist das ein lachender Smiley. Ja, probiere ich gleich mal aus. Dann lächelt mich hier im Studio auch noch was an. Danke, Paula. Den Tipp, den gebe ich auch direkt weiter an Sigma. Vielleicht machen wir dann einfach aus Nobody to Love auch mal wieder Somebody to Love.

Tame Impala und Jenny. Mit Dracula. In der Jungnacht der ARD. 0221 567 89 111. Das ist die Nummer ins Studio. Ich will gerne diese Nacht von euch wissen, was bei euch am Wochenende so ging. Erzählt's mir.

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1: Die Nachrichten mit Kira Preuß. Guten Morgen. NRW-Ministerpräsident Wüst fordert mehr finanzielle Entlastung für die Bürger. Wüst sagte dem WDR-Magazin Westpol, die Parteien der Mitte müssten dafür sorgen, dass sich Menschen das normale Leben wieder leisten könnten. Daniela Becker, WDR-Landespolitik.
2: Neue Belastungen wie eine Zuckersteuer sieht NRW-Ministerpräsident Hendrik Wüst kritisch. Man müsse sich jetzt fragen, ob es wirklich sein müsse, die Leute mit neuen Steuern zu piesacken oder ob es nicht besser wäre, auch an der Steuerseite eine Entlastung hinzukriegen. Und zwar die stärker sei als das, was jetzt verabredet worden ist, so Wüst. Er reagiert damit auf entsprechende Forderungen, unter anderem aus der NRW-CDU. Die jüngsten Wahlergebnisse in Sachsen-Anhalt und Mecklenburg-Vorpommern nannte der NRW-Regierungschef ein extremes Warnsignal. Zukunftsangst, stärke Extremisten, so Wüst. Politische Antworten hätten deshalb Vorrang.
1: Union und SPD streiten über die geplante Pflegereform. Gesundheitsminister Linnemann lehnt Forderungen der SPD ab, die Reform grundlegend zu verändern. Die SPD will einen sogenannten Pflegedeckel, Linnemann dagegen größere Strukturveränderungen. Er betonte aber, dass die Pflegereform nicht zulasten der pflegenden Angehörigen gehe. Und auch das ist Thema. Das höchste deutsche Gericht, das Bundesverfassungsgericht, feiert heute seinen 75. Geburtstag. In Karlsruhe gibt es deshalb einen Festakt mit 1000 geladenen Gästen. Papst Leo hat Opfern sexueller Gewalt in der Kirche seinen Einsatz zugesagt, um weitere Fälle zu verhindern. Er hatte sich im französischen Pilgerort Lourdes mit Menschen getroffen, die in ihrer Kindheit in Pfarreien oder an katholischen Schulen missbraucht worden waren. Die deutsche Fußballnationalmannschaft hat ihr erstes Heimspiel unter dem neuen Bundestrainer Klopp verloren. In der Nations League schlug Griechenland die deutsche Elf mit 1:0. Die Macher des Oktoberfests in München sind bisher zufrieden. Sie haben nach der ersten Festwoche eine positive Halbzeitbilanz gezogen. Mit 3,8 Millionen Besuchern sind jetzt schon 300.000 mehr gekommen als im selben Zeitraum letztes Jahr. Das freut auch die Sprecherin der Schausteller auf dem Oktoberfest, Yvonne Heckel.
3: Wir sind überglücklich. Der Wettergott meint es nach wie vor gut mit uns. Wir haben sehr, sehr nette Gäste, die einfach feiern wollen, gut drauf sind, wie wir sagen. Und für uns ist eine wunderbare, schöne Wiesn.
1: Bisher wurde auf dem Oktoberfest übrigens etwas weniger Bier getrunken als letztes Jahr, dafür aber mehr Alkoholfreies. Das war WDR aktuell. Das Wetter in Nordrhein-Westfalen. Die Nacht bleibt trocken und recht mild bei Tiefstwerten zwischen 17 und 9 Grad. Die neue Woche startet meist auch trocken und oft freundlich. Gebietsweise sind auch mal Wolken dabei. Schauer gibt's aber kaum. In Xanten 24, in Jülich 26 und in Düren 27 Grad. Am Dienstag nochmal trocken mit Sonne und meist lockeren Wolken. Dazu bis zu 30 Grad. Die Zeit, es ist 1.03 Uhr.
4: 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Hallo zusammen und das ist der Blick auf die Straßen und Autobahnen. Die A1 Osnabrück-Bremen ist zwischen Bramsche und Neunkirchen-Förden wegen Bauarbeiten bis 5 Uhr in beiden Richtungen gesperrt. Umfahrt das Gebiet bitte weiträumig. Die A40 Duisburg-Essen ist zwischen dem Kreuz Duisburg und Kreuz Kaiserberg wegen Bauarbeiten in beiden Richtungen bis 5. Oktober gesperrt. Die A40 Duisburg-Essen ist zwischen Mülheim an der Ruhr Winkhausen und Heißen wegen Bauarbeiten in beiden Richtungen noch bis 5 Uhr dicht. Die A42 Dortmund-Kamp-Lindfort ist zwischen Herne-Baukau und Herne-Krange wegen Bauarbeiten in beiden Richtungen bis Dienstag früh gesperrt. Die A45 Gießen-Hagen ist zwischen Lüdenscheid und Lüdenscheid-Nord wegen Bauarbeiten auch bis 5 Uhr in beiden Richtungen gesperrt. Die A48 Dernbach-Koblenz ist in Richtung Koblenz zwischen Dernbach und Bendorf-Neuwied und in der Gegenrichtung zwischen Bendorf-Neuwied und Hör-Grenzhausen wegen Brückenarbeiten noch bis 5 Uhr dicht. Die 52 Mönchengladbach Richtung Düsseldorf ist zwischen dem Kreuz Nersen und dem Kreuz Karst bis Donnerstag früh wegen Bauarbeiten gesperrt. Die A215 Neumünster Richtung Kiel ist zwischen dem Kreuz Kiel West und Kiel Mitte wegen Bauarbeiten bis 5 Uhr dicht. Bis 4 Uhr gesperrt ist die A671 Mainz-Wiesbaden in Richtung Gustavsburg und Hochheim Süd wegen einer Baustelle. Und das gilt auch für beide Richtungen, genau. Und die A98 Schaffhausen Richtung Singen ist in Höhe der B314 Lauchringen nach einem Unfall aktuell auch noch dicht. Da wo es geht, euch allen da draußen eine gute und sichere Fahrt.
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4: Jo, die 0:1-Pleite der deutschen Nationalmannschaft bei Klopps Heimdebüt in Augsburg gegen Griechenland. Ihr habt's gehört, das tut weh. Aber die, die jetzt noch wach sind und EAFC 27 haben, können es ja besser machen und sich den Frust von der Konsole wegschießen. Für Unentschlossene wie mich, die das Spiel nicht haben wollen, mein Kollege hat vielleicht gleich nochmal ein paar Ideen, warum wir uns das Spiel doch kaufen sollten.

0: Da geht immer viel rein. Warten wir lieber einmal, nicht, dass das Ding noch überläuft.
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0: Schöne Scheiße.

Vorsicht, Falschfahrer auf der A60 Rüsselsheim-Mainz zwischen Rüsselsheim-Mitte und Mainz-Hechtsheim-Ost kommt euch ein Falschfahrer entgegen. Bitte rechts fahren, nicht überholen. A60 Rüsselsheim-Mainz zwischen Rüsselsheim-Mitte und Mainz-Hechtsheim-Ost ist ein Falschfahrer unterwegs. Vorsicht bitte in beiden Richtungen.

0: So, jetzt wollen wir es aber auch mal wissen, ne? Was kann das neue FIFA? Man sagt ja nicht mehr FIFA, ne? Seit Freitag ist EA Sports FC 27 offiziell draußen und unser 1Live-Spielemann Tobi Winke hat es angezockt. Tobi, hat sich das Warten für uns gelohnt?
1: Also, wenn du wirklich auf krasse Neuerungen wartest, nein. Hm. Denn die größte Neuerung am neuen EA Sports FC ist nämlich der Open-World-Modus und der geht tatsächlich nicht auf in dem Spiel, weil die Idee, dich als Fußballer frei in der Stadt zu bewegen und quasi an jeder Ecke Straßenfußball spielen zu können, ist zwar eine gute, die haut aber nicht hin, außer du hast Kumpels, mit denen du dich regelmäßig zum Zocken triffst, dann funktionieren auch die Minigames. Haben wir nicht, richtig.
0: Da lacht er nur noch wahrscheinlich, weil unsere Kumpels alle was anderes zocken. Das kann natürlich sein. Was ist denn sonst noch so neu?
1: Also die beste Neuerung ist meiner Meinung nach die Ecken. Denn während der Schütze anläuft und den Arm hebt, um die Ecke zu schießen, kannst du als Stürmer im Strafraum versuchen, eine gute Position einzunehmen. Und das fand ich wirklich eine sinnvolle Veränderung. Dass die KI der Abwehr im Spiel geschwächt wurde, damit du als Spieler da mehr eingreifen musst, hat mir persönlich nicht gefallen. Aber ich kann fühlen, dass es Leute gibt, die genau das feiern.
0: Naja, eine schwächere KI, ja, vielleicht schon nicht verkehrt. Aber was meinst du denn? Für wen lohnt sich denn EAFC 27?
1: Also ich sag mal so, ne, Fans der Reihe, die einfach nur Fußball spielen wollen mit ihrem Lieblingsclub, die bekommen wieder eine echt gute Simulation und die kaufen sich das Spiel ja sowieso meist jedes Jahr. Aber so der ganz große Wurf, wie sie ihn angekündigt haben mit dem neuen Open-World-Modus und so, der ist es nicht geworden, aber EA Sports FC ist halt EA Sports FC.
0: Tja, und war früher mal FIFA, das ist aber ein paar Jahre her. Jetzt ist es eben raus, das neue EAFC 27. Könnt ihr ab sofort wieder eure Controller an die Wand werfen und ausrasten. Hab ich früher auch oft genug getan.

0: das Blütenblatt eurer Playlist hier in der jungen Nacht. Paddle von Ariana Grande. Ist ein wilder Song, oder? Da passiert wirklich so viel unterschiedliche Sounds und auch Styles von Ariana, wie ich finde. Also ich kann das gar nicht so richtig in Worte fassen, aber Ariana Grande hat es selbst mal versucht.
1: Something that is full of life and growing through the cracks of something cold and hard and challenging.
0: Ja, wenn man es nicht ganz verstanden hat, also sie hat gesagt, etwas voller Leben, das durch etwas Kaltes, Hartes und Herausforderndes sich durchkämpft. Und im Song kommt's ja auch vor, da sagt sie, oder da singt sie, alle meine Lieblingsgeschichten enden in einer Katastrophe. Aber ich brauche niemanden, der mich rettet, denn weder ich noch diese Musik werden jemals sterben. Das singt sie so in einer Line. Ey, mal gut, recht hat sie? Unkraut vergeht ja nicht, ne?

0: Save My Love, Kygo, Khalid und Griffin in der Jungen Nacht der ARD. Und jetzt blicken wir auf die Straßen und Autobahnen. Erstmal mit einer Entwarnung von der A60 Rüsselsheim-Mainz. Kein Falschfahrer mehr zwischen Rüsselsheim-Mitte und dem Kreuz Mainz-Süd unterwegs. Wunderbar. Die A1 Osnabrück-Bremen ist zwischen Bramsche und Neunkirchen-Förden wegen Bauarbeiten bis 5 Uhr in beiden Richtungen gesperrt. Gerne das Gebiet großräumig umfahren. Die A40 Duisburg-Essen ist zwischen dem Kreuz Duisburg und Kreuz Kaiserberg wegen Bauarbeiten in beiden Richtungen bis zum 5. Oktober gesperrt. Die A40 Duisburg-Essen ist zwischen Mülheim an der Ruhr Winkhausen und Heißen wegen Bauarbeiten in beiden Richtungen bis 5 Uhr gesperrt. Die 42 Dortmund-Kamp-Lindfort ist zwischen Herne-Baukau und Herne-Krange wegen Bauarbeiten in beiden Richtungen bis Dienstag früh dicht. Die A45 Gießen-Hagen ist zwischen Lüdenscheid und Lüdenscheid-Nord wegen Bauarbeiten bis 5 Uhr in beiden Richtungen gesperrt. Auch bis 5 Uhr gesperrt ist die A48 Dernbach-Koblenz und zwar in Richtung Koblenz zwischen Dernbach und Behndorf-Neuwied und in der Gegenfahrtrichtung zwischen Behndorf-Neuwied und Hör-Grenzhausen wegen Brückenarbeiten. Die 52 Mönchengladbach Richtung Düsseldorf ist zwischen dem Kreuz Nersen und dem Kreuz Karst bis Donnerstag früh wegen Bauarbeiten dicht. Dann die A81 Stuttgart-Singen. Die Neckar-Burg-Brücke ist in beiden Richtungen vorübergehend gesperrt. Die A215 Neumünster Richtung Kiel ist zwischen dem Kreuz Kiel-West und Kiel-Mitte wegen Bauarbeiten bis 5 Uhr dicht. Und die A671 Mainz-Wiesbaden ist zwischen Gustavsburg und Hochheim-Süd wegen einer Baustelle in beiden Richtungen noch bis 4 Uhr dicht. Euch allen da draußen, so weit es geht, eine gute Fahrt.
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0: Yo, Nico Schmidt ist hier. Hallo zusammen. Ich hoffe, ihr hattet ein schönes Wochenende. Dürft mir gerne davon erzählen. 0221 56789 111. Mein Wochenende war bisweilen echt gut. Hab mich mit Freunden getroffen, war lecker was essen. Bundesliga ist ja nicht. Deswegen eigentlich auch ganz okay. Kann Schalke nicht verkacken, kann Schalke nicht gewinnen. Bin ich glücklich. Beides okay. Dafür hat die Nationalmannschaft ja reingeschissen. Naja, auch nichts Neues, ne? Mal gucken, was dieser Montag uns noch so bringt. Ne? Der ist ja noch ganz frisch. Die neue Woche auch. Also 0221 56789 111. Hoffentlich fühlt sich diese Woche nicht so an wie eine Ewigkeit. Alex Warren besingt sie schon, die Eternity.

0: Bowser, Magnetic, in der jungen Nacht der ARD. Und jetzt ist es Zeit für...
1: Britney, Bitch.
0: Yo, Britney, Bitch, genau. Britney Spears, aktuell ja nur noch für eigentlich fragwürdige, halbnackte Instagram-Posts bekannt. Aber früher durchaus Hitmaschine, ne? Never forget, wie ich so als kleiner, ja, Scheißer, das erste Mal das Musikvideo zu Toxic gesehen habe. Keine Ahnung, was das für ein Fiebertraum damals war, ja, im Flugzeug. Also ich meine generell so Musikvideos vor 20 Jahren, was wurde da gedreht? Aber vielleicht habt ihr es ja auch noch vor Augen, Britney wäre sicherlich eine gute Flugbegleiterin geworden oder auch Geheimagentin, sie switcht ja irgendwann in diesem Musikvideo. Also Britney, falls das nochmal mit der Influencer-Karriere, falls du das nochmal überdenken willst, also schau und hör dir deinen eigenen Song an und das Musikvideo. Und das Ganze machst du jetzt am besten auch mit uns. Hier ist Toxic. Vielleicht überlegst du dir das nochmal mit den ganzen Instagram-Postings.

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Martin Garrix und Duke mit Hero hier in der Jungen nach der ARD. Und es haben sich Michael und Markus reingemeldet über die 0221 5678911. Sie schreiben mir liebe Grüße, also von Michael und von Markus aus der Nachtwache der Herbstmesse Gaggenau. Wir grüßen auch Matthias, der leider dieses Jahr nicht dabei sein kann. Beim Stand der Feuerwehr auf der Herbstmesse gibt es die weltbekannten Merguez und für den leckeren und nicht nur für, sondern und auch den leckeren Fleischkäse. Ab morgen 11 Uhr sind wir auch wieder für Gäste da und wir freuen uns über zahlreiche Besucher. Ja, Jungs, das ist sowas wie Product Placement, ne? Ein bisschen Schleichwerbung hier gerade gemacht, ne? So unter uns. Ja, ja, ja. Ja, lassen wir durchgehen. Also ich meine, sorry, Leute. Wer so eine leckere Wurst anbietet, ich musste tatsächlich, also weltbekannt haben sie zwar geschrieben, ich musste tatsächlich nochmal schnell nachschauen. Also diese Merguez oder Merguez, ich hoffe, ich spreche es richtig aus. Das ist eine scharf gewürzte Bratwurst. Ne? Und ursprünglich mal nur aus Lammfleisch, Fleisch. Mittlerweile aber auch Lamm- und Rindfleisch. Sieht für mich so ein bisschen aus, so eine Kreuzung aus Mettwurst und Chorizo. Das wollte ich sagen. Vielleicht schmeckt es ja auch genauso. Wir finden es mal heraus, wenn wir alle also zur Feuerwehr Gaggenau kommen auf der Herbstmesse und da können wir dann bei den Jungs mal die Würstchen probieren. Find ich sehr gut. Jetzt für euch Tame Impala Loser und ich entknote einmal meine Zunge und hoffe, dass das ab 2 Uhr ein bisschen besser geht.

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1: Die Nachrichten mit Kira Poss.
2: Guten Morgen.
1: Zwischen Union und SPD ist ein Streit um die geplante Pflegereform entbrannt. Gesundheitsminister Linnemann will seine Pläne eigentlich am Mittwoch ins Kabinett bringen. Die SPD droht aber mit einer Blockade. Oliver Neuroth, WDR Berlin.
3: Die Sozialdemokraten wollen keine Leistungskürzungen bei der Pflege akzeptieren und werfen dem CDU-geführten Gesundheitsministerium vor, genau das zu planen. Die SPD schlägt einen Pflegedeckel vor, eine Obergrenze für einen bestimmten Eigenanteil bei Heimkosten von 1.500 Euro. Gesundheitsminister Linnemann lehnt das im ARD-Bericht aus Berlin ab und vergleicht den Vorschlag mit Pflastern, die man auf Wunden klebt, mit Blick auf die hohen Gesamtkosten eines Heimplatzes. Nach seinen Worten muss erste Hilfe für die Pflegekasse her. Linnemann will unter anderem den Zugang zu höheren Pflegeleistungen bremsen. Und er möchte eine Kommission einrichten, die über die Zukunft der Pflegeversicherung berät.
1: In der Schweiz hat eine deutliche Mehrheit dagegen gestimmt, die politische Neutralität des Landes zu verschärfen. In einer Volksabstimmung sprachen sich mehr als zwei Drittel gegen eine entsprechende Initiative aus. Sie hätte die Übernahme wirtschaftlicher Sanktionen und die Zusammenarbeit mit Militärbündnissen wie der NATO in der Verfassung verbieten sollen. Und auch das ist wichtig. NRW-Ministerpräsident Wüst fordert mehr finanzielle Entlastungen für die Bürger. Wüst sagte dem WDR-Magazin Westpol, die Parteien der Mitte müssten dafür sorgen, dass sich Menschen das normale Leben wieder leisten könnten. Der Regionalverkehr in NRW ist noch unpünktlicher als vergangenes Jahr. Es gibt neue Zahlen zum ersten Halbjahr 2026, die zeigen, dass fast jeder dritte Zug in NRW zu spät war. Zur Oktoberfest-Halbzeit hat die Festleitung eine positive Zwischenbilanz gezogen. Demnach kamen bislang etwa 3,8 Millionen Besucher auf die Wiesen, 300.000 mehr als im vergangenen Jahr. Die deutsche Fußballnationalmannschaft hat ihr erstes Heimspiel unter dem neuen Bundestrainer Klopp verloren. In der Nations League schlug Griechenland die deutsche Elf mit